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1: Kurz vor 2:30, ich bin Silas Quiring. Die USA haben die dritte Nacht in Folge Ziele im Iran angegriffen. Das teilte das zuständige US-Regionalkommando mit. Damit solle Teherans Fähigkeit zu Attacken auf Schiffe in der Straße von Hormuz weiter geschwächt werden. Der Iran griff wiederum US-Ziele in mehreren Golfstaaten an. Kein TikTok, Insta oder Snapchat unter 13 Jahren und das überall in der EU. Das schlagen von der EU-Beauftragte Experten vor. Das Gremium bringt auch Beschränkungen für ältere Jugendliche ins Spiel, solange Online-Plattformen nicht ausreichend vor Suchtgefahren, Hassrede oder Gewaltdarstellungen schützen. Die Unterstützerländer der Ukraine

0: DFB bestreitet Martin de Michelis am 22. August im Pokal gegen Trier.
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3: Viele Wolken sind gerade unterwegs und ab und zu kann es auch noch mal regnen oder gewittern, mit Starkregen nicht ausgeschlossen. Dazu liegen die Temperaturen aktuell zwischen 16 und 13 Grad. Tagsüber geht's dann mit Sonne und Wolken weiter, aber vereinzelt kommt wieder ein Schauer oder ein Gewitter runter, teils mit Hagel, bei maximal 26 bis 28 Grad.
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3: Im Moment ist alles frei auf den Straßen bei uns in Sachsen. Es gibt keine Staus. Staus oder Blitzer einfach melden unter 0800 023 und 4 mal die 4.

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3: Kurz vor drei, ich bin Silas Quiring. Trotz der neuen Eskalation hält Donald Trump eine Einigung im Iran-Krieg weiter für möglich. Der US-Präsident kündigte zuletzt selbst eine erneute Blockade iranischer Häfen an. Außerdem gab es jetzt die dritte Nacht in Folge Angriffe auf Ziele im Iran. Teheran attackierte wiederum US-Ziele in mehreren Golfstaaten. VW steckt in der Krise und Konzernchef Blume nennt jetzt erstmals eine Größenordnung, wie viele Stellen seiner Meinung nach wegfallen müssen, und zwar 50.000 weltweit. Mehr dazu von Jana Klonikowski.
4: Die 50.000 jetzt kommen zusätzlich, also nochmal zu den 50.000 Jobs, deren Abbau bei VW, Audi und Co. schon beschlossene Sache ist. Für die VW-Beschäftigten geht's also mit reichlich Unsicherheiten und Sorgenfalten in die Sommerferien. Erst gestern hatte sich Blume bemüht, in der Diskussion um die Sparpläne zumindest etwas Druck aus dem Kessel zu nehmen. Der Bild hat er gesagt, dass er Werksschließungen vermeiden will. Ausgeschlossen hat er sie allerdings nicht.
3: Kein TikTok, Insta oder Snapchat unter 13 Jahren und das überall in der EU. Das schlagen von der EU-Beauftragte Experten vor. Das Gremium bringt auch Beschränkungen für ältere Jugendliche ins Spiel, solange Online-Plattformen nicht ausreichend vor Suchtgefahren, Hassrede oder Gewaltdarstellungen schützen. Motorradfans aus nah und fern pilgern kommende Woche ins Dresdner Ostra-Gehege. Bei den Harley-Days dreht sich alles um die Kultmarke Harley-Davidson. Es gibt eine Händlermeile, Testfahrten und jede Menge Rockmusik. Die Veranstalter erwarten mindestens 10.000 Besucher. Offen sind die Harley-Days für alle Marken und Altersgruppen. Sachsens Harley-Vertriebschef Matthias Lindner.
5: Es gibt natürlich den jungen 18- oder 19-Jährigen, der durch seinen Vater im besten Fall zu der ganzen Marke kommt und der wirklich ein ganz einfaches Motorrad fährt, bis hin zu natürlich Maschinenpreis nach oben offen, extrem customized Bikes, die entweder mit dem Hänger anreisen oder aber natürlich auch auf eigene Achse.
3: Radio PSR, neue Nachrichten wieder in einer halben Stunde.
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6: Viele Wolken sind gerade unterwegs und ab und zu kann es auch noch mal regnen oder gewittern, mit Starkregen nicht ausgeschlossen. Dazu liegen die Temperaturen aktuell zwischen 16 und 13 Grad. Tagsüber geht's dann mit Sonne und Wolken weiter, aber vereinzelt kommt wieder ein Schauer oder ein Gewitter runter, teils mit Hagel, bei maximal 26 bis 28 Grad.
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6: Nichts los im Moment, die Straßen in Sachsen sind frei. Staus oder Blitzer einfach melden unter 0800 023 und 4x4.

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1: Nico Santos.

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1: Kurz vor 3:30, ich bin Silas Quiring. Das Social-Media-Verbot für Kinder rückt wieder ein bisschen näher. Jetzt haben sich auch EU-Experten dafür ausgesprochen, dass TikTok, Instagram und Co. bald unter 13 Jahren tabu sind. Ob, wie und wann der Vorschlag auch in ein EU-Gesetz gegossen wird, ist aber noch offen. Trotz der neuen Eskalation hält Donald Trump eine Einigung im Irankrieg weiter für möglich. Der US-Präsident kündigte zuletzt selbst eine erneute Blockade iranischer Häfen an. Außerdem gab es jetzt die dritte Nacht in Folge Angriffe auf Ziele im Iran. Teheran attackierte wiederum US-Ziele in mehreren Golfstaaten. VW steckt in der Krise und laut Konzernchef Blume müssten rechnerisch 50.000 Jobs weltweit wegfallen, um den Konzern wieder auf Kurs zu bringen. Und zwar zusätzlich zu den 50.000 Jobs, deren Abbau schon beschlossene Sache ist. Es werden aber auch andere Sparmaßnahmen geprüft, so Blume weiter.

0: Viele Wolken sind gerade unterwegs und ab und zu kann es auch noch mal regnen oder gewittern, mit Starkregen nicht ausgeschlossen. Dazu liegen die Temperaturen aktuell zwischen 16 und 13 Grad. Tagsüber geht's dann mit Sonne und Wolken weiter, aber vereinzelt kommt wieder ein Schauer oder ein Gewitter runter, teils mit Hagel, bei maximal 26 bis 28 Grad.
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0: Es gibt gerade keine Staus, man kommt entspannt durch. Staus oder Blitzer einfach melden unter 0800 023 und 4 mal die 4.

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3: Kurz vor vier, ich bin Silas Quiring. Guten Morgen. Obwohl sich der Iran-Krieg derzeit wieder rasant zuspitzt, hält Donald Trump eine Einigung weiter für möglich. Das erklärte der US-Präsident im Weißen Haus. Quasi zeitgleich sind die US-Streitkräfte nun die dritte Nacht in Folge Angriffe auf den Iran geflogen. Mit den Attacken soll der Iran so geschwächt werden, dass er keine Schiffe in der Straße von Hormuz mehr angreifen kann, so das Regionalkommando. Kein TikTok, Instagram oder Snapchat unter 13 Jahren und das überall in der EU. Das schlagen von der EU-Beauftragte Experten vor. Mehr dazu von Anne Brauer.
4: Das Gremium bringt neben dem Verbot für Kinder auch Beschränkungen für ältere Jugendliche ins Spiel, solange Online-Plattformen nicht ausreichend vor Suchtgefahren, Hassrede oder Gewaltdarstellungen schützen. Ob, wie und wann der Vorschlag der Experten jetzt in ein EU-Gesetz gegossen wird, zeigt sich in den nächsten Monaten. Viele EU-Staaten planen ohnehin schon eigene Social-Media-Verbote. In Deutschland wird noch diskutiert. Für die Umsetzung sind die Länder aber auf Brüssel angewiesen, denn nur die EU-Kommission kann die Social-Media-Riesen zu Änderungen zwingen oder zu Bußgeldern verdonnern.
3: VW steckt in der Krise und laut Konzernchef Blume müssten rechnerisch 50.000 Jobs weltweit wegfallen, um den Konzern wieder auf Kurs zu bringen. Und zwar zusätzlich zu den 50.000 Jobs, deren Abbau schon beschlossene Sache ist. Es werden aber auch andere Sparmaßnahmen geprüft, so Blume weiter. Es läuft zwar noch die Fußball-WM, aber die Bundesligisten bereiten sich trotzdem schon auf die neue Saison vor. RB Leipzig hat Martin Demichelis nun offiziell als neuen Cheftrainer vorgestellt. Er ist Nachfolger von Ole Werner, der nach nur einer Saison entlassen wurde. Demichelis ist in der Bundesliga kein Unbekannter. Der Argentinier spielte früher beim FC Bayern. Er sagt:
5: Ich habe 12 Jahre in Deutschland gelebt. Ist schon fast mein zweites Land. Deswegen nach Deutschland zu kommen, nach Bundesliga zu kommen und nach einem großen Verein zu kommen, ist für mich ein großer Traum. Ja, wir sind hier.
3: Sein erstes Pflichtspiel mit RB bestreitet Demichelis am 22. August im Pokal gegen Trier. Radio PSR, neue Nachrichten wieder in einer halben Stunde.
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6: Viele Wolken sind gerade unterwegs und ab und zu kann es auch noch mal regnen oder gewittern, mit Starkregen nicht ausgeschlossen. Dazu liegen die Temperaturen aktuell zwischen 16 und 13 Grad. Tagsüber geht's dann mit Sonne und Wolken weiter, aber vereinzelt kommt wieder ein Schauer oder ein Gewitter runter, teils mit Hagel, bei maximal 26 bis 28 Grad.
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6: Es gibt gerade keine Staus, man kommt entspannt durch. Staus oder Blitzer einfach melden unter 0800 023 und 4x4.

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1: Kurz vor 16:30, ich bin Silas Quiring. Guten Morgen. Die USA haben die dritte Nacht in Folge Ziele im Iran angegriffen. Das teilte das zuständige US-Regionalkommando mit. Damit solle Teherans Fähigkeit zu Attacken auf Schiffe in der Straße von Hormuz weiter geschwächt werden. Der Iran griff wiederum US-Ziele in mehreren Golfstaaten an. Kein TikTok, Insta oder Snapchat unter 13 Jahren und das überall in der EU. Das schlagen von der EU-Beauftragte Experten vor. Das Gremium bringt auch Beschränkungen für ältere Jugendliche ins Spiel, solange Online-Plattformen nicht ausreichend vor Suchtgefahren, Hassrede oder Gewaltdarstellungen schützen. VW steckt in der Krise und laut Konzernchef Blume müssten rechnerisch 50.000 Jobs weltweit wegfallen, um den Konzern wieder auf Kurs zu bringen. Und zwar zusätzlich zu den 50.000 Jobs, deren Abbau schon beschlossene Sache ist. Es werden aber auch andere Sparmaßnahmen geprüft, so Blume weiter. In Dresden dreht sich kommende Woche wieder alles um die Kultmarke Harley-Davidson. Bei den Harley-Days in der Rinne werden mindestens 10.000 Motorradfans und 5.000 bis 6.000 Bikes erwartet. Offen sind die Harley-Days ausdrücklich für alle Motorradmarken. Radio PSR, neue Nachrichten wieder in einer halben Stunde.
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2: Viele Wolken sind gerade unterwegs und ab und zu kann es auch noch mal regnen oder gewittern, mit Starkregen nicht ausgeschlossen. Dazu liegen die Temperaturen aktuell zwischen 16 und 13 Grad. Tagsüber geht's dann mit Sonne und Wolken weiter, aber vereinzelt kommt wieder ein Schauer oder ein Gewitter runter, teils mit Hagel bei maximal 26 bis 28 Grad.

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3: Kurz vor 5, ich bin Silas Quiring. Guten Morgen. Die USA haben die dritte Nacht in Folge Ziele im Iran angegriffen. Das teilte das zuständige US-Regionalkommando mit. Damit solle Teherans Fähigkeit zu Attacken auf Schiffe in der Straße von Hormus weiter geschwächt werden. Der Iran griff wiederum US-Ziele in mehreren Golfstaaten an. Trotz der Eskalation hält Donald Trump eine Einigung weiter für möglich. Der US-Präsident kündigte zuletzt selbst eine erneute Blockade iranischer Häfen an. Für andere Frachtschiffe soll außerdem eine Art Maut erhoben werden. Das Social-Media-Verbot für Kinder rückt wieder ein bisschen näher. Jetzt haben sich auch EU-Experten dafür ausgesprochen, dass TikTok, Instagram und Co. in Zukunft unter 13 Jahren tabu sind. Anne Brauer.
4: Auch für ältere Jugendliche halten die Experten Beschränkungen für denkbar, solange die Online-Riesen sie nicht ausreichend schützen, etwa vor Hate Speech oder Suchtgefahren. Theoretisch kann übrigens auch jedes EU-Land ein eigenes Mindestalter für Social Media festlegen. Mehrere planen das ja auch schon. Aber um solche Regeln wirklich umzusetzen, sind die Länder auf die EU angewiesen. Weil nur die nötige Macht hat, um das auch bei den Online-Giganten durchzusetzen.
3: Die Unterstützerländer der Ukraine planen erstmals ein gemeinsames Manöver. Die europäische Schutztruppe soll bald Übungen in Nachbarländern der Ukraine durchführen. Bei Beratung in Paris haben Deutschland, die Ukraine und 8 weitere Länder außerdem ein gemeinsames Raketenabwehrbündnis geschlossen. In Dresden steigen kommende Woche die Harley Days. Die Veranstalter rechnen mit 10.000 Besuchern aufwärts und erwarten 5.000 bis 6.000 Motorräder. Bei den Ausfahrten und der großen Parade gibt's auch für die Dresdner wieder einiges zu sehen und zu hören. Im Mittelpunkt steht die Kultmarke Harley Davidson. Veranstalterin Daniela Hesse betont aber:
5: Wir sind offen für alle Motorradmarken. Wir freuen uns auf alle Besucher. Jeder ist willkommen, ob mit oder ohne Bike. Es geht ja insgesamt darum, hier einfach eine schöne Zeit miteinander zu verbringen. Bei einem kühlen Getränk, im lockeren Gespräch, ein bisschen cooler Musik. Das ist das, worum es eigentlich letzten Endes geht.
3: Radio PSR, neue Nachrichten wieder in einer halben Stunde.
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6: Wolkig ist es heute Morgen und ab und zu kann schon mal regnen oder ein Schauer runterkommen. Vereinzelt auch mit Gewitter und heftigem Starkregen samt Hagel. Später bleibt's bei Sonne und Wolken, aber die Schauergefahr hält sich. Dazu steigen die Höchstwerte auf 26 bis 28 Grad. Morgen dann deutlich grauer, wieder mit Schauern und Gewittern, maximal bis 26 Grad.
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6: Es gibt gerade keine Staus, man kommt entspannt durch. Staus oder Blitzer einfach melden unter 0800 023 und 4x die 4.
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7: Herzlich willkommen am Dienstag, da haben wir es wieder um 5 Uhr. Guten Morgen zusammen. Die Mandy hat Urlaub und ich habe für euch gleich die Top 3 der beliebtesten Eissorten der Deutschen. Eine große Ernährungsplattform hat das jetzt rausgefunden und die verrate ich euch gleich in 15 Minuten. Können wir ja schon mal mit Eis in die Show einsteigen, oder? Ich meine, Eis geht ja immer. Genauso wie die Dua Lipa, Love Again.

0: Guten Morgen, es ist kurz nach fünf, hier ist die Radio PSR Morning Show. Guten Morgen und herzlich willkommen in der Show an alle, die jetzt gerade aus ihrem Boxspringbett aufgestanden sind oder aus dem Futonbett. Wir rufen jetzt im Wasserbettenstudio an.
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2: Firma Wasserbettenteam, mein Name ist Lützkendorf, guten Tag.
3: Guten Tag, mein Name ist Berger Kai, ich rufe an aus dem Vogtland.
2: Schön.
3: Wir haben eine Rockgruppe in Reichenbach im Vogtland.
2: Ja.
3: Sie sind ja die Firma Wasserbettenteam Kühne Kai.
2: So ist es.
3: Und wir hatten jetzt vor, unsere Rockgruppe so zu nennen. Haben Sie da was dagegen?
2: Kühne Kai ist der Name.
3: Ja.
2: Weiß ich nicht, in welchem Zusammenhang der mit Ihrer Band steht.
3: Ja, das, weil das so schön groovy ist. Wasserbettenteam Kühne Kai. Also es gibt ja so viele Namen, die irgendwie sofort nach Musikgruppe klingen.
2: Ja.
3: Das wollten wir nicht.
2: Aha.
3: Der Keyboarder, der wohnt in Leipzig.
2: Aha.
3: Und der hat im Telefonbuch geblättert und da hat er das gesehen. Und da haben wir einstimmig gesagt, das wollen wir machen. Wasserbettenteam Kühne Kai wollen wir heißen.
2: Also da wird man Ihnen natürlich wünschen, dass Sie da in den Charts recht gut nach oben kommen.
3: Gut.
2: Aber Wasserbettenteam ist sicherlich kein Problem. Ne?
3: Ja. Ja.
2: Aber der Name Kai Kühne, jetzt müsste ich natürlich vom Chef, dessen Name nun mal Kai Kühne ist, ne, müsste ich das natürlich absegnen lassen.
3: Weil es ist nämlich auch falsch, dass wir haben schon ein Maskottchen. Das sieht allerdings ein bisschen eklig aus. Das hat drei Köpfe und mehrere Zungen im Mund. Und das ist unser Kühne Kai. Na, den wollen wir also praktisch sozusagen ganz groß rausbringen. Und das ist so ein Fussel irgendwie, so ganz viel Wolle dran und das hängt so nass runter. Das ist wirklich eklig. Und er hat mehrere grüne Zungen im Mund und drei Köpfe.
2: Von unserem Chef quasi.
3: Also im Vogtland ist Kühne Kai dann unten durch. Ich sag's Ihnen gleich.
2: Ich müsste es halt nur absegnen lassen.
3: Ja, das Sachensystem, aber das ist furchtbar eklig. Ne? Das ist, man möchte sich das gar nicht angucken. So.
2: Das ist nicht schlecht. Ich meine, mir kommt es vor, als wenn ich jetzt gerade bei Radio PSR oder sonst wo gelandet wäre.
3: Ja, Sie haben gewonnen. Herzlichen Glückwunsch.
2: Nein.
3: Doch.
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0: Kleiner Tipp von mir noch, wenn ihr euch ein Wasserbett kauft, unbedingt darauf achten, dass es kein Auslaufmodell ist.

0: Morgen, hier ist die Radio PSR Morning Show und die beliebtesten Eissorten der Deutschen sind auf Platz 3 Stracciatella, Platz 2 Schokolade und Platz 1 Vanille. Hat jetzt eine große Ernährungsplattform rausgefunden. Mir haben sie letztens versucht, Dörrmarille mit kandierten Pistazien und weißem Pfeffer anzudrehen. Nee, ich bleib bei Omas Teigschüssel und darauf ein
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3: Kurz vor 5:30. Ich bin Dirk Jostes. Guten Morgen. Sachsens Abiturienten haben erneut gut abgeschnitten. Der Notenschnitt liegt bei etwa 2,2 und damit fast auf Vorjahresniveau. Mehr als 10.700 Schüler bestanden die Prüfungen. Über 260 schafften sogar die Bestnote 1,0. Sachsen freut sich über ein Plus bei den Pflege-Azubis. Mehr als 4.500 Leute haben letztes Jahr eine Ausbildung in der Kranken- und Altenpflege begonnen. Das sind etwa 600 mehr als im Vorjahr, wie das Statistische Landesamt mitgeteilt hat. Ungefähr 3/4 aller Pflege-Azubis im Freistaat sind Frauen. Obwohl sich der Iran-Krieg derzeit wieder rasant zuspitzt, hält Donald Trump eine Einigung in dem Konflikt weiter für möglich. Das erklärte der US-Präsident im Weißen Haus. Silas Quiring berichtet.
4: Ja, und quasi zeitgleich sind die US-Streitkräfte die dritte Nacht in Folge Angriffe auf den Iran geflogen. Auf Deeskalation scheint Trump also nicht zu setzen. Mit den Attacken soll der Iran so geschwächt werden, dass er keine Schiffe in der Straße von Hormuz mehr angreifen kann, heißt es vom Regionalkommando. Trump kündigte zuletzt ja auch eine erneute Blockade iranischer Häfen an. Iranische Schiffe oder Lieferanten sollen demnach gar nicht mehr durchkommen. Alle anderen sollen eine Art Maut zahlen.
3: Die Fußball-WM biegt auf die Zielgerade ein. Heute steht das erste Halbfinale auf dem Programm. Der FIFA-Weltranglisten-Erste und Topfavorit Frankreich spielt ab 21 Uhr gegen Spanien. Morgen gibt es dann das zweite Halbfinale zwischen England und Argentinien. Radio PSR, neue Nachrichten wieder in einer halben Stunde.
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5: Bis zum Mittag werden wir heute einen Sonne-Wolken-Mix kriegen. Bis zum Mittag bleibt es dann auch überwiegend trocken, aber dann kommen Schauer und Gewitter auf. Die Natur freut's, aber so richtig Abkühlung wird es danach dann nicht geben. Die Höchstwerte liegen nämlich heute zwischen 25 und 30 Grad maximal. Ja, und am Mittwoch und Donnerstag, da sind dann Schauer und Gewitter schon wieder kein Thema mehr. Viel Sonne und es bleibt natürlich hochsommerlich warm.

Und zwar aus Lego. Den haben wir hier im Team die letzten Wochen über aufgebaut. Und heute schenken wir den euch um Punkt 8. Also Faszination Fußball ist selbsterklärend. Und falls ihr es noch nicht mitbekommen habt, es läuft ja auch gerade noch die Tour de France im Fernsehen. Und die wird gleich der Kollege Jan Zerbst in seiner Alltagskomödie ein bisschen liebevoll durch den französischen Kakao ziehen. In 15

0: Guten Morgen, es ist kurz nach 5:30. Hier ist die Radio PSR Morning Show. Das Spiel des Jahres heißt Dito. Ich kenne den Begriff Dito eigentlich immer nur, wenn mir jemand einen schönen Tag wünscht, dann sage ich auch, ja, Dito. Ich habe mir das aber mal von der Silke vom Spielzeugland Glauchau erklären lassen.
1: Bei dem Spiel ist es das Gleiche. Du musst versuchen halt zu erraten, was dein Mitspieler eventuell auch bei der Frage als Antwort nimmt. Also Dito.
0: Und dann habe ich mir vom Profi, also von der Silke, noch mal ein paar Spieletipps für den Urlaub geben lassen. Vor allem, wenn man mit Kindern in Urlaub fährt. Ihr kennt das doch. Da sitzt du irgendwie beim Essen, dann dauert es ein bisschen länger, weil viel los ist. Und dann kommt Langeweile auf und das will man nicht. Und was ihr Tipp zu tun hat mit
1: Taco, Katze, Ziege, Käse, Pizza.
0: Das hört ihr in der nächsten halben Stunde gegen 6:15 Uhr, 6:45. Schönen guten Morgen.

0: Schönen guten Morgen. Die Radio PSA Morning Show ist hier. Heute am Nationalfeiertag in Frankreich. Vielleicht habt ihr es mitbekommen. Es läuft ja gerade die 10. Etappe der Tour de France. Und falls ihr die noch nie im Fernsehen gesehen habt, dann ist Jan Zerbst der Meinung, ihr habt was verpasst.
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2: Wer ganz neu anfängt mit der Tour de France, zum ersten Mal den Fernseher einschaltet, der lernt zuerst mal mindestens 10 Minuten was über französische Schlösser.
3: Es geht vorbei am berühmten Château de Camembert aus dem 12. Jahrhundert.
2: Und irgendwann siehst du dann tatsächlich auch mal Radfahrer. Die erkennst du ganz leicht daran, dass sie am Straßenrand von Teufeln und Dinos angeschrien werden.
4: Alle!
2: Und dann merkst du dem Kommentator an, es wird langsam spannend.
3: Ja, jetzt wird das Feld nervös, hier hinten wird schon gearbeitet, da wird sicher gleich attackiert.
2: Und du siehst wieder 10 Minuten nichts außer Burgen und Schlössern. Du gehst kurz zum Kühlschrank, kommst zurück, siehst einen einzelnen Fahrer ganz vorne und hörst...
3: Das war sie also, die entscheidende Szene dieser Etappe.
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0: Also ich muss gestehen, ich habe die Tour de France auch noch nie komplett im Fernsehen gesehen. Und ich meine, jetzt bei den Temperaturen bleibe ich ja nicht zu Hause. Ja, ich gehe lieber in den Biergarten. Da gibt's auch.

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1: Hallo, ich bin Friederike Ursprung. Viele schauen gerade auf Füße, besonders auf Profifüße, die durchs Stadion rennen und Bälle treten. Und dann gibt's auch Fotos von nackten Füßen mit Strand und Meer und blauem Himmel im Hintergrund als Urlaubsgruß. Du stellst meine Füße auf weiten Raum. Diese Erfahrung spricht aus einem alten Psalm der Bibel. Gott, danke, dass du mir Freiräume schenkst und gleichzeitig Geborgenheit und Schutz. Erstmal geht's in dem Text um Angst, Verfolgung, Bedrängnis und Kampf, so wie sie Israels König David vor 3000 Jahren erlebte, bis er schließlich den Thron eroberte. Und er spricht eben auch von Schutz, Zuversicht und Hoffnung, vom Vertrauen auf Gott, der Hilferufe hört und auch in allen Sorgen da ist. So haben die Füße Platz, wo sie feststehen oder hingehen können. So findet die Seele einen Platz zum Durchatmen und Auftanken, zur Ausschau nach Möglichkeiten. Ich bin nicht allein mit einem Problem und ich bin auch nicht eingeengt. Meine Füße können auch zwischen den Gegnern dahin laufen, wo es weitergeht. Wunderbar, wenn Fußballer das im Spiel erleben. Und genauso, wenn die Füße barfuß am Strand unterwegs sind. Wenn sie fröhlich tanzen oder durch die weite Natur stiefeln, mal auf dem Weg zur schützenden Hütte, dann wieder zu neuen Erlebnissen und Entdeckungen. In Flipflops, Sandalen und auch wieder in Alltagsschuhen, mit Freiraum für Füße, Kopf und Seele, so dass auch nach Schwierigkeiten was Gutes wachsen kann.
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2: Kurz vor sechs, ich bin Dirk Justes, guten Morgen. Fast 10.800 Schüler im Freistaat haben in diesem Jahr ihr Abitur abgelegt, gut 600 mehr als im Vorjahr. Auch bei den Noten können Sachsens Schulen mal wieder glänzen, Benno Hille.
3: Ja, der Gesamtschnitt liegt bei 2,23, nur minimal schlechter als im vergangenen Jahr. Mehr als 96% der Schüler haben bestanden, 266 können sich sogar über die Traumnote 1,0 freuen. Kultusminister Konrad Clemens gratuliert, er lobt die Schüler für ihren Fleiß und die Lehrkräfte für die gute Vorbereitung.
2: Entscheidung im Kreistagsstreit um die Kamenzer Geburtenstation. Das Sächsische Oberverwaltungsgericht hat geurteilt, dass die Sondersitzung am letzten Maisonntag in Ordnung war. Der Kreistag hatte damals einen Zuschuss von 500.000 Euro beschlossen. Eine Kreisrätin war wegen des kurzfristigen Termins vor Gericht gezogen. Auf den Elbwiesen in Riesa haben drei Hunde präparierte Hackfleischbällchen gefressen. Ein Röntgenbild zeigte zwei Reißzwecken im Magen. Ein anderer Hund brachte mehrere selbst wieder heraus. Die Polizei ermittelt wegen Verstoßes gegen das Tierschutzgesetz. Es gibt Widerstand gegen die Kürzungspläne von Familienministerin Prien beim Unterhaltsvorschuss, auch beim Koalitionspartner SPD. Nach Priens Plänen soll der Staat Unterhalt nur noch bis zum 16. Geburtstag eines Kindes vorstrecken, wenn ein Elternteil nicht zahlt. Bisher ist der 18. Geburtstag die Grenze. SPD-Familienpolitikerin Jasmina Hostert bringt bei Welt härtere Sanktionen für Unterhaltsverweigerer ins Spiel, wie zum Beispiel Stadionverbote.
4: Wenn sich jemand eine Dauerkarte fürs Stadion leisten kann, aber keinen Unterhalt zahlt, das ist, glaube ich, etwas, was vielen wehtun wird. Das ist nur ein Beispiel. Wir müssen überlegen, wie wir hier schärfere Maßnahmen formulieren.
2: Hostert hält auch Schufa-Einträge für möglich. Die Fußball-WM biegt auf die Zielgerade ein. Heute steht das erste Halbfinale auf dem Programm. Der FIFA-Weltranglisten-Erste und Topfavorit Frankreich spielt ab 21 Uhr gegen Spanien. Morgen gibt es dann das zweite Halbfinale zwischen England und Argentinien. 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Neue Nachrichten wieder in einer halben Stunde.
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5: So, wir haben um die 17 Grad, viele Wolken und Regen in den Bergen, im Vogtland und Erzgebirge. Das sind auch die ersten Gewitter und es ziehen heute einige davon durchs Land. Sonst ist aber auch mal Sonne mit dabei, bei maximal 23 bis 27 Grad. Morgen wird es in der Oberlausitz nochmal nass, ansonsten dann aber auch schon wieder freundlicher und besser bei 28 Grad. Der Donnerstag, so wie wir es die letzten Tage kennen, viel Sonne, trocken 29 Grad, aber am Freitag kühlt es dann mit Schauern und Gewittern wieder ab.
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5: So entspannt, ihr kommt gut durch. Es gibt aber noch die Meldung von der A72 Leipzig Richtung Chemnitz, Höhe Hartmannsdorf, läuft dort ein Hund. Wenn ihr mehr für uns habt, Staus oder Blitzer, ruft kurz durch, kostenfrei unter 0800 023 4x4.
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5: So, Grüße an alle auf die Baustellen. Heiße Woche hätten wir ja sagen können, heute kühlt es mal ein bisschen ab. Und das machen wir natürlich wunderbar mit einem der besten Hits von heute. Kommt jetzt erstmal gut rein, entspannt euch mit Miles Smith und Stargazing. Und dann werden wir uns gleich nochmal zu einer neuen Sportart treffen. Hier in der Show muss ich euch erzählen, mein Sohn und ich hatten einen gemeinsamen Moment. Wir haben das erste Mal etwas ganz Neues ausprobiert.

0: 6.06 Uhr. Petri Heil wünscht die Radio PSR Morning Show. Ich muss euch kurz erzählen, ich war jetzt mit meinem Sohn in den Ferien das erste Mal angeln. Es war für uns beide das erste Mal. Wir waren an einem Fischzuchtgewässer, am Forellensee. Und da zahlt man dann so einen Unkostenbeitrag. Und dann kriegt man seine Ausrüstung, also Angel, Köder, das waren Maden, ein Kescher. Und dann geht das los. Und dann sind wir da losgezogen und waren sehr aufgeregt, weil man hat uns gesagt, bei so einem Fischzuchtgewässer, da beißen die Fische wohl recht schnell. Und nach 5 Minuten hatte dann mein Sohn auch schon den ersten am Haken und da war er völlig aus dem Häuschen. Hört mal.
1: Ja, ich hab einen! Papa! Schnell! Hier! Der Fisch! Der Fisch! Nochmal! Nochmal die Kamera! Hier ist der Fisch!
0: Ja. Und dann haben wir die Angel wieder ausgeworfen und dann hat es 15 Minuten gedauert. Also ich weiß von Profi-Anglern, ja, 15 Minuten ist keine Zeit, da machen die nicht mal den Klappstuhl auf. Bei meinem Sohn war das dann anders. So, der hat dann gefragt, Papa, wann beißt denn der Fisch? Papa, kommt da bald eine Forelle? Papa, beißt die jetzt? Papa, wann gehen wir wieder nach Hause? Aber also diese Faszination der Entschleunigung bei dem Sport, das hat er nicht so ganz verstanden, obwohl er wirklich auch sehr interessiert war. Ich glaube, sein Sport wird es nicht. Vermutlich bleibt er dann eher beim Entenangeln auf dem Rummel. So, und ihr bleibt bitte dran, weil in 6 Minuten habe ich für euch das Spiel des Jahres und noch weitere super Spieletipps, die ihr in eurer Freizeit oder noch viel besser im Urlaub verwenden könnt. Gibt's alles gleich hier in 6

0: 6:15 Uhr, Viertel sieben, guten Morgen. Hier ist Radio PSR am durchwachsenen Dienstag. Gewitter und Schauer ziehen durchs Land. Die ersten hängen jetzt im Erzgebirge bei um die 17 Grad. Aber wir kriegen heute natürlich auch noch mal ein bisschen Sonne bei maximal 27 Grad. So, das Spiel des Jahres heißt Dito. Ich kenne den Begriff Dito eigentlich immer nur, wenn mir jemand einen schönen Tag wünscht, dann sage ich auch, ja, Dito. Ich habe mir das aber mal von der Silke vom Spielzeugland Glauchau erklären lassen.
1: Ja, genau, bei dem Spiel ist es das Gleiche. Du musst versuchen halt zu erraten, was dein Mitspieler eventuell auch bei der Frage als Antwort nimmt. Also Dito.
0: Ich verstehe. Ja, okay. Ja. Macht Sinn.
1: Macht Sinn.
0: So, jetzt sind wir ja in den Ferien. Hast du Spieletipps, die besonders gut für einen Urlaub geeignet sind? Also ich muss zum Beispiel im Urlaub immer Uno spielen. Das machen wir sonst irgendwie nicht, aber im Urlaub schon.
1: Habt ihr Uno H2O-Karten gehabt? Wasserfeste, Plastikkarten.
0: Nein.
1: Das wäre was. Am Strand oder im Wasser direkt spielen. Der Ablagestapel geht irgendwann unter. Wir sagen immer, der Verlierer muss tauchen.
0: Ja.
1: Na? Und was auch ein sehr cooles Spiel ist, ist Skyo. Skyo oder Skycho, je nach, die einen sprechen so aus, die anderen so.
0: Okay, was muss man da machen?
1: Es ist auch ein Ablagespiel, Kartenspiel, und du musst versuchen halt durch Ziehen und Tauschen so wenig wie möglich Punkte zu bekommen. Also ein ganz einfaches Spielprinzip, aber es macht wirklich richtig Spaß.
0: Ja. Es ist wirklich gut, wenn man so ein kleines Spiel bei der Hand hat, weil im Urlaub zum Beispiel, du gehst essen, jetzt musst du länger warten, weil viel los ist. Du willst einfach nicht, dass dein Kind Langeweile kriegt, während es auf das Essen wartet, weil da kann dir mitunter auch der Appetit vergehen.
1: Was wir immer cool finden, ist Taco, Katze, Ziege, Käse, Pizza. Du musst Karten hinlegen und wenn du eine Karte ablegst, sagst du zum Taco. Der Nächste legt eine Karte hin und sagt Käse. Und sobald das, was du sagst, mit der Karte übereinstimmt, musst du ganz schnell reagieren und draufklopfen.
0: So, jetzt haben wir ein paar Inspirationen bekommen, aber was spielt denn Sachsen? Was spielt ihr denn immer, wenn ihr im Urlaub seid? Schickt mal eine WhatsApp-Sprachnachricht oder ruft durch unter 0341 39 37 6000. Welche Spiele spielt ihr?

0: Schönen guten Morgen, es ist Dienstag. Hier ist die Radio PSR Morning Show um 6.23 Uhr. Ja, die einen stehen um diese Zeit an der Ampel und warten, dass grün wird. Die anderen stehen in der Küche und schmieren die Bambüchsen. Und wir sind mit dabei mit den besten Hits von heute. Gleich Leonie zum Beispiel mit Don't Worry. Und damit es nicht langweilig wird, gibt's den Superhit von Raymond für die größte Abwechslung. Und das ist natürlich Supergirl. Alles gleich nach Wetter und Verkehr.
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6: Kurz vor 6:30. Ich bin Dirk Jostes. Guten Morgen. 266 Schüler in Sachsen haben ihr Abi mit der Traumnote 1,0 abgeschlossen. Insgesamt lag der Notenschnitt bei 2,23, nur minimal unter dem Vorjahresschnitt. Fast 10.800 Schüler haben das Abitur im Freistaat dieses Jahr gemeistert. Kultusminister Clemens gratuliert. Der Kreiszuschuss für die Kamenzer Geburtenstation kann gezahlt werden. Das Sächsische Oberverwaltungsgericht hat entschieden, dass die kurzfristige Kreistagssitzung im Mai okay war. Eine Kreisrätin hatte das anders gesehen und war vor Gericht gezogen. Bis zu 500.000 Euro sollen nun für die Station fließen. Chemnitz wird ab heute wieder zum Paradies für Bierliebhaber. Bis Sonntag findet in der Innenstadt der Brauereimarkt statt. 40 Brauereien, mehr als 100 verschiedene Biersorten und ein buntes Rahmenprogramm warten auf die Besucher. Im letzten Jahr haben gut 20.000 Menschen das Bierfest besucht, Veranstalter Sven Hertwig.
7: Es ist unbestritten einfach so, dass der Hotspot des Bieres ist in Sachsen. Und es gibt nirgendwo einen Ort, wo man auf so kleinem Raum so viele Biersorten probieren kann. Wir sehen Entwicklungen auch. Wir haben die Chemnitzer Haxensemmel, die jetzt neu in diesem Jahr ist. Da sieht man, dass man sich immer mehr erweitert, sich Gedanken macht, wie kann ich mich beim nächsten Jahr einbringen.
6: 100 Spiele sind bei der Fußball-WM schon durch, 4 Stück gibt's noch. Heute treffen Frankreich und Spanien im ersten Halbfinale aufeinander. Morgen spielen dann England und Argentinien gegeneinander. Am Wochenende gibt's dann das Spiel um Platz 3 sowie das große Finale. Radio PSR, neue Nachrichten wieder in einer halben Stunde.
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0: Wir haben um die 18 Grad, viele Wolken und wir haben Schauer und Gewitter im Erzgebirge, vor allem zwischen Annaberg-Buchholz und Aue. Aber die ziehen heute den ganzen Tag durchs Land, die Schauer und Gewitter. Die Sonne ist zwischendurch auch immer wieder mit dabei, bei maximal 27 Grad. Morgen wird es in der Oberlausitz nochmal nass, ansonsten wird es dann schon wieder freundlicher bei 28. Donnerstag dann komplett Sonne und trocken bei 29 Grad. Und der Freitag bringt dann etwas Abkühlung, denn dann kommen neue Schauer und Gewitter.
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0: A72 Leipzig Richtung Chemnitz in Höhe Hartmannsdorf läuft immer noch ein Hund angeblich über die Straße. Also wir haben die Meldung noch. Falls ihr da langfahrt, könnt ihr mal kurz ein Update schicken, ob ihr den gesehen habt oder eben nicht. Auf der A72 bleiben wir. Plauen Richtung Hof. Da ist die Auffahrt Plauen Ost nach einem Unfall gesperrt. B174 zwischen Hohndorf und Groß-Olbersdorf. Ampeln ausgefallen. Und in Netschkau ist die Mühlauer Straße jetzt in beiden Richtungen dicht wegen Überflutung. Und geblitzt wird auch. Und zwar in Leipzig, Prager Straße Stadt einwärts, kurz vom Ostplatz. Das ist eine 30er-Zone. Wenn ihr was zum Ergänzen habt, sagt einfach kurz Bescheid. Kostenfrei wie immer unter 0800 023 4x4.
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0: Es ist kurz vor 6:30. Schönen guten Morgen. Heute ist Fußball-WM-Halbfinale. Frankreich-Spanien, 21 Uhr. Da geht es um den Einzug ins Finale und um den goldenen Pokal. Ich habe den aber schon für euch. Aus Lego. Den haben wir hier im Team die letzten Wochen über aufgebaut. Und heute soll er an euch gehen. Heute wollen wir ihn verschenken und zwar um Punkt 8 in der Show. Wenn ihr also nachher auf Arbeit seid, schaltet wieder ein. So, und jetzt erstmal ein entspanntes Wachwerden mit einem der besten Hits von heute von Song.

0: Guten Morgen, hier ist die Radio PSR Morning Show. Es ist kurz nach 6:30. Ihr wisst, das ist die Zeit, wo wir hier in der Show immer so ein bisschen für Verwirrung sorgen.
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2: Ja, hallo?
3: Ja, mein Name ist Bernd Walter, Telefonbuch von Lars Schmalkalden.
2: Ja.
3: Mit wem spreche ich denn jetzt, hä?
2: Mit Herrn Günther.
3: Jetzt geht's schon los. Ist der Müller Günther oder der Müller Manfred?
2: Nee, Günther Manfred.
3: Sie sind doch der Müller Manfred Günther.
2: Müller nicht, überhaupt nicht Müller.
3: Kommt denn das?
2: Mein Familienname ist Günther.
3: Ach so. Wir sitzen nämlich gerade an der neuen Ausgabe fürs nächste Jahr.
2: Ja.
3: Und jetzt ist bei Ihnen folgendes Problem gewesen. Da hat der Rechner Manfred und Günther als zwei

0: einen Vornamen gebucht.
1: Nein, das stimmt nicht. Aber mein Familienname wird mit TH geschrieben.
0: Müller wird doch mit Doppel-L geschrieben, nicht mit TH.
1: Günther.
0: Nein, das ist Ihr zweiter Vorname. Manfred. Nein. Günther Müller.
1: Nein, ich bin mein richtiger Familienname.
0: Günther.
1: Ja.
0: Sehen Sie, da ist jetzt hier Fehler im System. Weil Sie werden nächstes Jahr geführt als Müller, Manfred Günther.
1: Nein, das ist falsch. Wir haben doch hier schon das Telefonbuch ewig und das ist immer richtig drin gewesen.
0: Ja, das haben ja aber damals die jeden einzelnen Buchstaben per Hand gesetzt.
1: Aha.
0: Die werden ja nicht mehr in die Steinplatte gehauen, die Telefonbücher, wie wir es noch gelernt haben.
1: Ja, ja, ist ja klar.
0: Und nun ist das Problem, dass Sie eine erhöhte Recherchepauschale zahlen müssen von 128 Euro, weil wir haben das ja rauskriechen müssen erstmal, dass Sie Müller heißen in Wirklichkeit. Wissen Sie?
1: Ja, ja.
0: Können wir Ihnen das mit der nächsten Telefonrechnung mit abbuchen?
1: Nee.
0: Oder wollen Sie uns einen Scheck schicken?
1: Nee. Das zahle ich nicht. Das ist Ihr Fehler.
0: Wieso? Wenn Sie vergessen, den Familiennamen anzugeben, ist doch nicht unser Fehler.
2: Jetzt bin ich hier.
0: Wer ist denn das jetzt? Die Erika oder was?
2: Ich bin die Frau.
0: Ja, soll ich Ihnen mal was sagen?
2: Ja.
0: Hier ist Radio PSR, das Sinnlos-Telefon.
2: Aha.
0: Wir haben Sie bloß ein bisschen veräppelt.
2: Das ist ja wunderbar, dass Sie meinen Mann dabei getroffen haben. Gott sei Dank, dass der mal veräppelt wurde.
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4: So, und jetzt müsst ihr dranbleiben, denn es gibt eine wichtige und vielleicht die schönste Nachricht von unserer Claudia Svitala. Das hat gestern ganz schöne Wellen geschlagen. Falls ihr das verpasst haben solltet, gar kein Problem. In 6 Minuten gibt es für euch nochmal alle Infos, was da gestern los war. Hier bei Radio PSR.

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0: Guten Morgen, 6.43 Uhr, kurz vor dreiviertel sieben. Hier ist Radio PSR. Heute ist mal durchwachsen. Regen und Gewitter ziehen durchs Land. Aktuell hängen sie im Erzgebirge bei um die 17 Grad, aber bis zu 27 Grad kriegen wir heute noch. So, und gestern hat ganz Sachsen und auch die restliche Welt eine ganz tolle Nachricht von unserer Claudia Svitala bekommen. Claudia, sag doch selber nochmal.
1: Ich bin schwanger.
0: Herzlichen Glückwunsch.
1: Dankeschön.
0: Nochmal ganz offiziell.
1: Ja, endlich. Endlich kann ich offiziell jammern über die Hitze, über meine Wassereinlagerung und ja, kann mich so richtig auskotzen. Nee, ist aber ein schönes Gefühl.
0: Ich wollte sagen, wie geht's dir? Wie fühlt man sich? Ich meine, das ist ja einer der, wenn nicht der kapitalste Lebenswunsch, den man äußert und dann im besten Fall auch umsetzen kann.
1: Also es ist total schön, es ist beängstigend und im Hochsommer kein Spaß, bin ich ehrlich. Also wenn du 42 Grad hast und wie so ein Buddha auf deiner Couch sitzt mit kalten Waschlappen auf dem Bauch, dann hinterfragst du vieles.
0: Ja.
1: Aber grundsätzlich geht's mir und uns gut und es ist einfach eine total aufregende Reise. Ich meine, du kennst es selber als Papa, ne? Es ist irgendwie lebensverändernd, aber auch ein schönes, großes Abenteuer.
0: Ja, dieses Abenteuer wird ja dann auch nie enden. Kannst du meine Mutter mal fragen? du weißt, was es wird?
1: Es wird ein Mädchen.
0: Ein Mädchen.
1: Ich freue mich sehr, ja.
0: Sehr schön. Und habt ihr schon einen Namen?
1: Ja, aber den werde ich nicht verraten.
0: Jetzt fragt sich ja vielleicht auch der eine oder andere, wie lange hören wir dich denn noch? Irgendwann gibt es ja sowas wie Mutterschutz.
1: Ja, tatsächlich.
0: Wann kommt denn die kleine Claudia?
1: Die kommt im Oktober. Ja. Es ist tatsächlich so, dass ich diese Woche noch in der Steffen-Lukas-Feierabendshow zu hören sein werde. Dann trete ich ein bisschen kürzer. Also ich bleibe bei Radio PSR, ich werde einfach nur ein bisschen in den Hintergrund gehen, dass ich da einfach ein bisschen auf mich Acht geben kann. Und
0: ja, aber dann müssen wir noch einschalten heute.
1: Ja, wäre schön, ja. Lohnt sich.
0: Also Claudia, wirklich alles, alles Gute.
1: Dankeschön.
0: Wir freuen uns alle sehr für dich. Tolle Nachricht und wenn du happy bist, sind wir es auch. Und auf dass die restliche Schwangerschaft natürlich ohne Komplikationen verläuft.
1: Vielen, vielen Dank.

0: Guten Morgen am Dienstag. Hier ist Radio PSR. Eine große Ernährungsplattform hat jetzt die Lieblingseissorten der Deutschen ermittelt. Die kriegt ihr gleich um 7:05. Außerdem natürlich auch eure aktuellen Lieblingshits. Mit dabei Kato und John, Turn Off the Lights. Und für die größte Abwechslung, soll ja nicht langweilig werden zum Start in den Dienstag, gibt's auch noch Avril Lavigne mit Nobody's Home.
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4: Kurz vor 7, ich bin Dirk Jostes, guten Morgen. 266 Schüler in Sachsen haben ihr Abi mit der Traumnote 1,0 abgeschlossen. Insgesamt lag der Notenschnitt bei 2,23, nur minimal unter dem Vorjahresschnitt. Fast 10.800 Schüler haben das Abitur im Freistaat dieses Jahr gemeistert. Kultusminister Clemens gratuliert. Sachsen freut sich über ein Plus bei den Pflege-Azubis. Mehr als 4.500 Leute haben letztes Jahr eine Ausbildung in der Kranken- und Altenpflege begonnen. Das sind etwa 600 mehr als im Vorjahr, wie das Statistische Landesamt mitgeteilt hat. Ungefähr 3/4 aller Pflege-Azubis im Freistaat sind Frauen. Vor genau 5 Jahren hat die Flutkatastrophe im Ahrtal Deutschland erschüttert. Nach heftigem Starkregen wurden ganze Orte von den Wassermassen zerstört. Mehr als 180 Menschen starben in NRW und Rheinland-Pfalz. Heute wird mit Gedenkveranstaltungen an die Opfer erinnert. Details von Gisa Weber.
5: Die Katastrophe hat schonungslos gezeigt, wie schlecht Deutschland damals auf so ein Extremereignis vorbereitet war. Trotzdem gibt es aus Sicht der deutschen Umwelthilfe noch immer große Lücken. Laut einer neuen Studie hat rund jeder 4. Landkreis ein hohes Risiko für schwere Hochwasserschäden. Die Umwelthilfe fordert deshalb etwa mehr Platz für Flüsse, zum Beispiel durch mehr Bauverbote in Überschwemmungsgebieten und einen schnelleren Ausbau des Hochwasserschutzes.
4: Bei einer Verkehrskontrolle in Königswartha hat die Polizei eine Machete und Drogen entdeckt. Ein Test bei dem 46-jährigen Autofahrer schlug auf Amphetamin an. Im Wagen lag außerdem ein Butterfly-Messer. Der Mann hat jetzt mehrere Anzeigen am Hals. Die Fußball-WM biegt auf die Zielgerade ein. Heute gibt's das erste Halbfinale. Frankreich und Spanien kämpfen ums erste Ticket fürs Endspiel am Sonntag. Philipp Nützig berichtet.
6: Frankreich-Spanien, ein Duell, das gut und gerne auch das Finale hätte sein können. Die Franzosen sind schon seit Turnierbeginn Favorit auf den goldenen Pokal und so sieht das auch im Spiel heute aus. Morgen ist dann das zweite Halbfinale zwischen England und Argentinien. Und so viel wir auch mit den Exoten, Underdogs und Geheimfavoriten mitgefiebert haben, am Ende sind's auch bei dieser XXL-WM die ganz Großen, die die Sache unter sich ausmachen. Die 4 Teams, die noch übrig sind, stehen ganz oben in der FIFA-Weltrangliste.
4: Radio PSR, neue Nachrichten wieder in einer halben Stunde.
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0: Wir haben aktuell um die 18 Grad, viele Wolken und Gewitter rund um Annaberg-Buchholz. Es bleibt heute eher durchwachsen, also es ziehen immer mal wieder Gewitter und Schauer durchs Land. Sonne ist aber auch dabei bei maximal 27 Grad. Morgen gibt es in der Oberlausitz dann nochmal Schauer und Gewitter, aber ansonsten wird es dann schon wieder freundlicher mit mehr Sonne bei maximal 28 Grad. Sonntag viel Sonne, trocken, 29 Grad, bevor es sich dann am Freitag wieder etwas abkühlt, weil neue Schauer und Gewitter dazukommen.
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0: A4 Chemnitz Richtung Dresden, Höhe Berbersdorf, gab es einen Unfall. Fahrzeugteile liegen dort rum. A38 Halle Richtung Leipzig zwischen Leipzig-Neuhart und Leipzig-Süd. Auch hier Unfall auf der linken Spur. Auf der A72 Plauen Richtung Hof ist die Auffahrt Plauen-Ost nach einem Unfall gesperrt. B174 zwischen Hohndorf und Groß-Olbersdorf. Da müsst ihr aufpassen, weil die Ampeln ausgefallen sind. Und der Dennis hat auch noch was. Guten Morgen.
8: Guten Morgen. Wollt einen Blitzer melden und zwar auf der B6 zwischen Riesa und Oschatz in der 50-Zone.
0: Dankeschön. Außerdem Blitzer auf der B169 am Abzweig nach Ganzig, wenn ihr Richtung Oschatz wollt. Dresden auf der Wiener Straße, Kreuzung Mozartstraße stadtauswärts und Leipzig-Prager Straße stadteinwärts. Zum Ergänzen einfach bitte kurz durchrufen, wie immer kostenfrei unter 0800 023 4x4.
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0: Mandy ist im Urlaub. Es ist um 7. Wunderschönen guten Morgen. Heute ist Fußball-Weltmeisterschaft Halbfinale. Frankreich-Spanien um 21 Uhr. Geht also um den Einzug ins Finale und um den goldenen Pokal. Den habe ich aber schon hier und den schenke ich euch. Er ist aus Lego. Den haben wir hier in den letzten Wochen im Team gemeinsam aufgebaut und heute wollen wir ihn euch schenken. Und das machen wir in einer Stunde um Punkt 8.

0: Morgen, hier ist die Radio PSR Morning Show und die beliebtesten Eissorten der Deutschen sind auf Platz 3 Stracciatella, Platz 2 Schokolade und Platz 1 Vanille. Hat jetzt eine große Ernährungsplattform rausgefunden. Mir haben sie letztens versucht, Dörrmarille mit kandierten Pistazien und weißem Pfeffer anzudrehen. Nee, ich bleib bei Omas Teigschüssel und darauf ein
1: Bum, schlabberlabber, bum, schlabberlabber, bum.
0: Jawohl. So, und es gibt eine Bäckerei in Dresden, die hat auch was ganz Neues erfunden. Eine Kombination aus Eis und einer sächsischen Kuchenspezialität. Was das genau ist und wie das schmeckt vor allem, das hört ihr in der nächsten halben Stunde gegen 7:45.

0: Guten Morgen, es ist 7.13 Uhr, gleich Viertel acht. Nehmt heute mal einen Regenschirm mit, also es ziehen immer wieder Schauer und Gewitter durchs Land, aber es bleibt warm mit maximal 27 Grad. Guten Morgen in der Radio PSA Morning Show. Der Kollege Jan versucht uns jetzt für die Tour de France zu begeistern.
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2: Wer ganz neu anfängt mit der Tour de France, zum ersten Mal den Fernseher einschaltet, der lernt zuerst mal mindestens 10 Minuten was über französische Schlösser.
3: Es geht vorbei am berühmten Château de Camembert aus dem 12. Jahrhundert.
2: Und irgendwann siehst du dann tatsächlich auch mal Radfahrer. Die erkennst du ganz leicht daran, dass sie am Straßenrand von Teufeln und Dinos angeschrien werden.
4: Alle!
2: Und dann merkst du dem Kommentator an, es wird langsam spannend.
3: Ja, jetzt wird das Feld nervös, hier hinten wird schon gearbeitet, da wird sicher gleich attackiert.
2: Und du siehst wieder 10 Minuten nichts außer Burgen und Schlössern. Du gehst kurz zum Kühlschrank, kommst zurück, siehst einen einzelnen Fahrer ganz vorne und hörst...
3: Das war sie also, die entscheidende Szene dieser Etappe.
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0: Also ich muss gestehen, ich habe die Tour de France auch noch nie komplett im Fernsehen gesehen. Und ich meine, jetzt bei den Temperaturen bleibe ich ja nicht zu Hause. Ja, ich gehe lieber in den Biergarten. Da gibt's auch Radler.

0: 7.24 Uhr am Dienstag. Guten Morgen, hier ist die Radio PSR Morning Show und es wird gleich wie versprochen lecker, denn es gibt eine Bäckerei in Sachsen, die hat was Neues erfunden. Eine Kombination aus Eis und einer sächsischen Kuchenspezialität. Was es ist und wie es schmeckt, hört ihr gleich um 7.45 Uhr. Außerdem mit dabei eure Lieblingshits, wie zum Beispiel Miles Smith mit Nice to Meet You. Und Rihanna haben wir auch für die größte Abwechslung, Don't Stop the Music. Und Rihanna hat ja auch was mit Eis zu tun. Bei Rihanna gibt's Fenty Beauty Gloss Bomb Eis. Ja, das kann man jetzt nicht essen, sondern das ist ein Produkt aus ihrer Kosmetiklinie. Und es ist eine kühlende Lipgloss-Kollektion.
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5: Kurz vor 7:30. Ich bin Dirk Justus. Guten Morgen. Sachsens Abiturienten haben erneut gut abgeschnitten. Der Notenschnitt liegt bei etwa 2,2 und damit fast auf Vorjahresniveau. Mehr als 10.700 Schüler bestanden die Prüfungen. Über 260 schafften sogar die Bestnote 1,0. Entscheidung im Kreistagsstreit um die Kamenzer Geburtenstation. Das Sächsische Oberverwaltungsgericht hat geurteilt, dass die Sondersitzung am letzten Maisonntag in Ordnung war. Der Kreistag hatte damals einen Zuschuss von 500.000 Euro beschlossen. Eine Kreisrätin war wegen des kurzfristigen Termins vor Gericht gezogen. Auf den Elbwiesen in Riesa haben drei Hunde präparierte Hackfleischbällchen gefressen. Ein Röntgenbild zeigte zwei Reißzwecken im Magen. Ein anderer Hund brachte mehrere selbst wieder heraus. Die Polizei ermittelt wegen Verstoßes gegen das Tierschutzgesetz. Chemnitz wird ab heute wieder zur großen Biermeile. Bis Sonntag stehen über 100 Sorten von mehr als 40 Brauereien bereit. Dazu gibt es Live-Musik auf 5 Bühnen. Neu sind mehr alkoholfreie Biere und ein zusätzlicher Veranstaltungstag. Veranstalter Sven Hertwig.
6: Im letzten Jahr hatten wir also 20.000 Besucher. Mit einem Tag länger wäre es schön, wenn ein paar mehr da wären. Es ist ja alles direkt in der Chemnitzer Innenstadt, Innere Klosterstraße, Jakobikirchplatz, wo sich das ganze Event abspielt. Und dort hatten wir also 5 Bühnen auf der ganzen Fläche verteilt mit zahlreichen Künstlern, die spielen von DJs bis Live-Künstlern, Gruppen.
5: Radio PSR, neue Nachrichten wieder in einer halben Stunde.
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0: Und das ist heute am Dienstag eher durchwachsen. Um die 18 Grad haben wir viele Wolken, Schauer und Gewitter ziehen heute durchs Land. Aber die Sonne kommt auch nochmal mit raus. Warm bleibt es ohnehin, 23 bis 27 Grad maximal heute. Morgen wird es dann in der Oberlausitz nochmal nass, aber ansonsten schon freundlicher mit mehr Sonne bei 28 Grad. Der Donnerstag hat sogar 29 Grad und viel Sonne. Da bleibt es dann auch trocken. Und am Freitag kriegen wir wieder so eine kleine Abkühlung, denn dann ziehen neue Schauer und Gewitter auf.
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0: So ist einiges los. Wir haben die A17 Dresden Richtung Prag zwischen Heidenau und Pirna. Da klemmt es an der Tagesbaustelle. A38 Halle Richtung Leipzig zwischen Leipzig-Neuhardt und Leipzig-Süd gab es einen Unfall, dadurch auch Stau. Und die Silke hat uns gerade geschrieben, dass der Stau jetzt größer wurde und wird. Er weitet sich aus und die Silke meint, Umleitungsempfehlung wäre schon ab Markranstädt. Dann auf der A72 Plauen Richtung Hof, Auffahrt Plauen Ost nach einem Unfall gesperrt. B174 zwischen Hohndorf und Groß-Olbersdorf. Ampeln ausgefallen, da müssen wir aufpassen. Und geblitzt wird zweimal in Leipzig, Friedrichshafener Straße auswärts. Und dann haben wir noch den zweiten Blitzer in der Prager Straße, statt einwärts. Außerdem B169 am Abzweig nach Ganzig, wenn ihr Richtung Oschatz unterwegs seid. Und Dresden auf der Wiener Straße, Kreuzung Mozartstraße, statt auswärts. Zum Ergänzen einfach kurz Bescheid geben unter 0800 023 4x4. Gute Fahrt.
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0: Es ist gleich 7:30. Guten Morgen. Und ihr habt gleich den Spielern von Frankreich, Spanien, England und Argentinien eins voraus. Ihr habt den Fußball-WM-Pokal schon vorher. Wir haben den nämlich aus Lego zusammengebaut. Im gesamten Team in mühevoller Kleinarbeit. Und jetzt wollen wir ihn euch schenken. Und das machen wir in einer halben Stunde um Punkt 8.

0: Es ist kurz nach 7:30. Guten Morgen am Dienstag. Hier ist die Radio PSR Morning Show. Was spielt Sachsen im Urlaub? Ich habe heute Morgen gesagt, also ich spiele eigentlich nie Uno. Aber wenn ich im Urlaub bin, muss ich immer Uno spielen. Und ihr kennt das auch. Die Christine aus Klein-Naundorf hat auch einen Spieletipp, was immer im Urlaub gespielt wird.
1: Also wir spielen ja im Urlaub immer Rommi. Wechseln dann auch mal von Tag zu Tag die Regeln, also sprich mal mit Klopfen, mal ohne Klopfen, schreiben die Zahlen auch immer auf, also wir addieren immer weiter, bis wir am Ende des Urlaubs einen Gewinner und einen Verlierer haben. Wenn natürlich zwischendurch mal die berühmten Schnapszahlen kommen, wird natürlich auch mal ein kleiner getrunken.
0: Also Christine, diese Umsetzung finde ich ganz, ganz toll. Könnte man das Rommi nicht einfach weglassen?

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0: Morgen, gleich 7:45. Hier ist die Radio PSR Morning Show am durchwachsenen Dienstag. Also nehmt mal einen Regenschirm mit. Schauer und Gewitter ziehen heute durchs Land bei maximal 27 Grad. Aber die Natur liebt es, genau wie die Sachsen auch ihre Eierschecke lieben. Und die Bäckerei Bruno in Dresden hat jetzt etwas Neues erfunden, nämlich die Eiseierschecke, also gefrorene Eierschecke. Wie kommt man denn da drauf? Hat auch ein bisschen der Zufall mitgespielt, hat uns Vivian Brunk von der Bäckerei erzählt.
1: Wir verkaufen hier Kuchenränder und dann haben wir die Kuchenränder mal übers Wochenende eingefroren. Und dann hat Fiona das mal probiert, einfach gefroren, die Eierschecken-Ränder, und war so begeistert davon. Und dann haben wir entschieden, dass wir das als richtiges Produkt hier einbringen wollen.
0: So, und wie schmeckt's denn?
1: Ich habe das Gefühl, dass durch das Gefrorene ein bisschen mehr die Zitrone oder die Frische zum Vorschein kommt. Und die Konsistenzen sind halt sehr interessant. Also der Hefeteig ist sehr hart und die Quarkmasse hat wirklich was von Eis. Und die Eiermasse obendrauf, die schmilzt richtig im Mund, wenn die gefroren ist. Also es sind so drei Konsistenzen, die da aufeinandertreffen, die super spannend sind und einfach Spaß machen beim Essen.
0: Na, genau so soll's doch sein. Und damit ihr Spaß heute bei der Arbeit habt, dafür sorgen wir mit euren aktuellen Lieblings. Hier ist wieder einer, Olivia Rodrigo mit Drop Dead.

0: Guten Morgen am Dienstag, 7.55 Uhr. Hier ist Radio PSR, die Morning Show. Und ich schenke euch jetzt gleich nach Wetter und Verkehr um Punkt 8 den offiziellen Fußball-WM-Pokal aus Lego. Von uns hier im Team zusammengebaut für euch. Also bleibt dran, nach Wetter und Verkehr geht's los.
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5: Kurz vor 8. Ich bin Dirk Justes. Guten Morgen. Fast 10.800 Schüler im Freistaat haben in diesem Jahr ihr Abitur abgelegt, gut 600 mehr als im Vorjahr. Auch bei den Noten können Sachsens Schulen mal wieder glänzen, Benno Hille.
6: Ja, der Gesamtschnitt liegt bei 2,23, nur minimal schlechter als im vergangenen Jahr. Mehr als 96% der Schüler haben bestanden, 266 können sich sogar über die Traumnote 1,0 freuen. Kultusminister Konrad Clemens gratuliert, er lobt die Schüler für ihren Fleiß und die Lehrkräfte für die gute Vorbereitung.
5: Sachsen freut sich über ein Plus bei den Pflege-Azubis. Mehr als 4.500 Leute haben letztes Jahr eine Ausbildung in der Kranken- und Altenpflege begonnen. Das sind etwa 600 mehr als im Vorjahr, wie das Statistische Landesamt mitgeteilt hat. Ungefähr 3/4 aller Pflege-Azubis im Freistaat sind Frauen. Unwetter haben vor allem in Norddeutschland Schäden angerichtet. Gestern Abend und in der Nacht gab es etwa in Mecklenburg-Vorpommern und Niedersachsen teils tennisballgroße Hagelkörner. Außerdem gab es örtlich geflutete Straßenkeller und umgestürzte Bäume. Bei einer Verkehrskontrolle in Königswartha hat die Polizei eine Machete und Drogen entdeckt. Ein Test bei dem 46-jährigen Autofahrer schlug auf Amphetamin an. Im Wagen lag außerdem ein Butterfly-Messer. Der Mann hat jetzt mehrere Anzeigen am Hals. 100 Euro für einen Liter Saft. Foodwatch hat ein Nahrungsergänzungsmittel der Marke La Vita zur dreistesten Werbelüge des Jahres gekürt. Laut der Verbraucherschützer besteht das Produkt größtenteils aus Fruchtsaftkonzentrat und teilweise überdosierten Vitaminen. Das Werbeversprechen fit fürs Leben kann der Saft dementsprechend nicht halten, so Chris Metmann von Foodwatch in der ARD.
7: Hier wird einem ja vorgemacht, wenn ich den Saft kaufe, dann, also ich sag's mal ein bisschen zugespitzt, werden alle Probleme gelöst. Normalerweise ist es aber so, wenn ich Vitaminmangel habe, wenn ich Nährstoffmangel habe, dann muss ich zum Arzt, zur Ärztin gehen und kriege ein entsprechendes Präparat verschrieben, was, Klammer auf, auch noch deutlich günstiger ist als dieser Saft.
5: Grundlage für den Preis war eine Umfrage. Radio PSR, neue Nachrichten wieder in einer halben Stunde.
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0: 17 bis 20 Grad haben wir aktuell. Viele Wolken, Regen im Erzgebirge und es bleibt auch heute durchwachsen, weil den Tag immer wieder Gewitter und Schauer durchs Land ziehen. Aber Sonne ist auch mit dabei. Maximal 27 Grad sind heute drin. Morgen wird es dann schon freundlicher bei 28 Grad. Sonntag Sonne satt. Es bleibt trocken bei 29 Grad. Und am Freitag kommt dann wieder eine kleinere Abkühlung, denn es kommen neue Schauer und Gewitter auf uns zu.
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0: A17 Dresden Richtung Prag zwischen Heidenau und Pirna klemmt an der Tagesbaustelle. A38 Halle Richtung Leipzig zwischen Leipzig-Neuhardt und Leipzig-Süd. Unfall, dadurch Stau. Und geblitzt wird heute Morgen. Die neuesten stehen jetzt in Dresden, das sind sogar drei Stück. Strehlener Straße einwärts, Lipsiusstraße einwärts und Niederwaldplatz Richtung Elbe. Dann ein Blitzer noch in Chemnitz, Hoferstraße Richtung Albrechtstraße und Leipzig-Trafniger Straße stadtauswärts. Und wenn ihr was zum Ergänzen habt, dann gerne unter 0800 023 4x4. So, und jetzt ist es um 8.
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8: Ich fass es ja nicht. Ja, hast denn du die Pfanne heiß? Ich fass es nicht.
0: Es ist aber so. Wir schenken euch jetzt den offiziellen Fußball-WM-Pokal. Aus Lego, von uns hier im Team zusammengebaut, unter Schweiß und Tränen und Momenten der Verzweiflung, weil meine Mandy einen Baustein verbummelt hat, der dann aber Gott sei Dank von unserem Azubi Martin wieder gefunden wurde, weil er aufschrie, als er auf ihn trat. Und diesen 40 cm großen Lego-WM-Pokal, den wollen wir euch jetzt wie gesagt schenken. Also alle, die jetzt anrufen, haben die Chance. Geht los. 0341 39 37 6000.

0: Es ist kurz nach acht. Wunderschönen guten Morgen. Hier ist die Radio PSR Morning Show. Heute ist Fußball-WM-Halbfinale. Frankreich-Spanien um 21 Uhr. Es geht also um den Einzug ins Finale und um den goldenen Pokal. Aber wir haben den schon hier. Aus Lego. Fast 2500 Teile, über 250 Seiten Aufbauanleitung und das gesamte Radio PSR-Team hat ihn zusammengebaut. Circa 40 Zentimeter hoch ist er und soll nun bei euch ein Ehrenplätzchen bekommen. Genauer gesagt bei Jana aus Grimma. Erzähle, ist der für dich oder vielleicht dann doch für einen Sohnemann oder so?
1: Ich habe vier Jungs zu Hause.
0: Oh, naja, also...
1: Der geht dann bei uns in die Anbauwand für alle zum Angucken. Im Wohnzimmer.
0: Ist denn einer deiner Jungs gerade bei dir?
1: Ja.
0: Wie heißt der? Gib ihn mir doch mal.
2: Hallo, ich heiße Jaden.
0: Jaden, hast du gerade mitbekommen? Du kriegst einen riesengroßen Fußball-WM-Pokal aus Lego.
2: Ja, habe ich mitbekommen.
0: Teilst du den mit deinen Brüdern oder sagst du, wenn der ankommt, haust du schnell damit ab?
2: Den teile ich.
0: Na, sehr gut. Dann grüß mir deine Brüder, habt noch eine tolle Zeit und viel Spaß mit dem Pokal, ja?
2: Danke.
0: So, und damit haben wir jetzt also für viel Freude in Grimma gesorgt. Und es gibt auch Freude im Hause Claudias Vitala. Habt ihr mitbekommen, was die Claudia gestern für eine Nachricht rausgehauen hat? Also alle Einzelheiten dazu gleich nochmal in drei Minuten.

0: Guten Morgen, es ist gleich 8:45. Hier ist die Radio PSR Morning Show am durchwachsenen Dienstag. Schauer und Gewitter haben wir heute. Also nehmt einen Regenschirm mit. Aber auch nicht zu viel anziehen, weil warm bleibt es trotzdem mit bis zu 27 Grad maximal. So, und gestern hat ganz Sachsen und auch die restliche Welt eine ganz tolle Nachricht von unserer Claudia Svitala bekommen. Claudia, sag doch selber nochmal.
1: Ich bin schwanger.
0: Herzlichen Glückwunsch.
1: Dankeschön.
0: Nochmal ganz offiziell.
1: Ja, endlich. Endlich kann ich offiziell jammern über die Hitze, über meine Wassereinlagerung und ja, kann mich so richtig auskotzen. Nee, ist aber ein schönes Gefühl.
0: Ich wollte sagen, wie geht's dir? Wie fühlt man sich? Ich meine, das ist ja einer der, wenn nicht der kapitalste Lebenswunsch, den man äußert und dann im besten Fall auch umsetzen kann.
1: Also es ist total schön, es ist beängstigend und im Hochsommer kein Spaß, bin ich ehrlich. Also wenn du 42 Grad hast und wie so ein Buddha auf deiner Couch sitzt mit kalten Waschlappen auf dem Bauch, dann hinterfragst du vieles.
0: Ja.
1: Aber grundsätzlich geht's mir und uns gut und es ist einfach eine total aufregende Reise. Ich meine, du kennst es selber als Papa, ne? Es ist irgendwie lebensverändernd, aber auch ein schönes, großes Abenteuer.
0: Ja, dieses Abenteuer wird ja dann auch nie enden. Kannst du meine Mutter mal fragen? du weißt, was es wird?
1: Es wird ein Mädchen.
0: Ein Mädchen.
1: Ich freue mich sehr, ja.
0: Sehr schön. Und habt ihr schon einen Namen?
1: Ja, aber den werde ich nicht verraten.
0: Jetzt fragt sich ja vielleicht auch der eine oder andere, wie lange hören wir dich denn noch? Irgendwann gibt es ja sowas wie Mutterschutz.
1: Ja, tatsächlich.
0: Wann kommt denn die kleine Claudia?
1: Die kommt im Oktober. Ja. Es ist tatsächlich so, dass ich diese Woche noch in der Steffen-Lukas-Feierabendshow zu hören sein werde. Dann trete ich ein bisschen kürzer. Also ich bleibe bei Radio PSR, ich werde einfach nur ein bisschen in den Hintergrund gehen, dass ich da einfach ein bisschen auf mich Acht geben kann. Und
0: ja, aber dann müssen wir noch einschalten heute.
1: Ja, wäre schön, ja. Lohnt sich.
0: Also Claudia, wirklich alles, alles Gute.
1: Dankeschön.
0: Wir freuen uns alle sehr für dich. Tolle Nachricht und wenn du happy bist, sind wir es auch. Und auf dass die restliche Schwangerschaft natürlich ohne Komplikationen verläuft.
1: Vielen, vielen Dank.

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5: Kurz vor 8:30, ich bin Dirk Jostes, guten Morgen. 266 Schüler in Sachsen haben ihr Abi mit der Traumnote 1,0 abgeschlossen. Insgesamt lag der Notenschnitt bei 2,23, nur minimal unter dem Vorjahresschnitt. Fast 10.800 Schüler haben das Abitur im Freistaat dieses Jahr gemeistert. Kultusminister Clemens gratuliert. Der Kreiszuschuss für die Kamenzer Geburtenstation kann gezahlt werden. Das Sächsische Oberverwaltungsgericht hat entschieden, dass die kurzfristige Kreistagssitzung im Mai okay war. Eine Kreisrätin hatte das anders gesehen und war vor Gericht gezogen. Bis zu 500.000 Euro sollen nun für die Station fließen. Vor genau 5 Jahren hat die Flutkatastrophe im Ahrtal Deutschland erschüttert. Nach heftigem Starkregen wurden ganze Orte von den Wassermassen zerstört. Mehr als 180 Menschen starben in NRW und Rheinland-Pfalz. Heute wird mit Gedenkveranstaltungen an die Opfer erinnert. Details von Gisa Weber.
6: Die Katastrophe hat schonungslos gezeigt, wie schlecht Deutschland damals auf so ein Extremereignis vorbereitet war. Trotzdem gibt es aus Sicht der deutschen Umwelthilfe noch immer große Lücken. Laut einer neuen Studie hat rund jeder vierte Landkreis ein hohes Risiko für schwere Hochwasserschäden. Die Umwelthilfe fordert deshalb etwa mehr Platz für Flüsse, zum Beispiel durch mehr Bauverbote in Überschwemmungsgebieten und einen schnelleren Ausbau des Hochwasserschutzes.
5: Wer holt sich das erste Ticket fürs Endspiel der Fußball-WM? Topfavorit Frankreich und Spanien kämpfen heute im ersten Halbfinale darum. Morgen folgt dann das zweite Halbfinale zwischen England und Argentinien. Das große Finale steigt am Sonntag im Stadion der New Yorker Footballteams. Radio PSR, neue Nachrichten wieder in einer halben Stunde.
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7: Es ist durchwachsen heute, also mit Schauern und Gewittern müssen wir den ganzen Tag überrechnen. Jetzt ploppen auch ein paar in der Oberlausitz auf, rund um Kamenz zum Beispiel. Aber das wird den ganzen Tag über der Fall sein. Aktuell haben wir 20 Grad, bis zu 27 Grad sind heute noch drin. Morgen wird es dann schon freundlicher bei 28 Grad. Und am Donnerstag, da haben wir dann wieder Sommer satt, trocken, viel Sonne, 29 Grad, bevor es sich am Freitag wieder etwas abkühlt mit neuen Schauern und Gewittern.
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7: So, A17, Dresden Richtung Prag, zwischen Heidenau und Pirna. Da klemmt es immer noch an der Tagesbaustelle. Außerdem A38, Halle Richtung Leipzig. Zwischen Leipzig-Neuhart und Leipzig-Süd gab es den Unfall. Da haben wir auch immer noch Stau. Geblitzt wird dreimal in Dresden. Strehlener Straße einwärts, Lipsiusstraße einwärts, Niederwaldplatz Richtung Elbe stehen sie auch. Außerdem Chemnitz-Hofer Straße Richtung Albrechtstraße und in Leipzig auf der Trafnicker Straße, wenn ihr stadtauswärts unterwegs seid. Gibt's noch mehr an Stau oder Blitzern, dann ruft einfach kurz durch, kostenfrei unter 0800 023 4x4. Gute Fahrt.
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7: mit Rocky und unserem Erik aus Mannschatz, der natürlich auch mitbekommen hat, dass Kollegin Claudia Svitala in freudiger Erwartung ist.
8: Moin Onkel Rocky, also du wirst ja jetzt Onkel, oder? Wenn Claudia schwanger, wirst du ja Onkel. Mhm. Glückwunsch! Du wirst der verrückte Onkel.
7: Ja. Ich glaube, da hat unsere Claudia dann auch noch ein Wörtchen mitzureden. So, ich habe jetzt für euch gleich ein Spice Girl, das sich mit unserem Radio PSR Überraschungshit der Stunde ein Denkmal als Solokünstlerin gesetzt hat. Wer das ist, hört ihr gleich um 10 vor 9.

0: Guten Morgen am Dienstag. Die Radio PSR Morning Show um 8.36 Uhr ist hier und wir sind ja in der zweiten Sommerferienwoche. Auf Arbeit merkt man das dann teilweise auch, weil die Kollegen natürlich im Urlaub sind und manchmal merkt man es ja erst, wenn man ihnen zum Beispiel eine E-Mail schreibt oder sie anruft und dann kriegt man ja diese automatischen Abwesenheitsnotizen. Und die klingen bei jedem anders.
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2: Sehr geehrte Damen und Herren, bla bla, nicht zu erreichen, in dringenden Fällen bla bla. So klingt es ja meistens. Ganz anders sind ja Abwesenheitsnotizen bei Fleischern. Ich bin leider gerade nicht im Ländchen. Bis ich Wiener komme, dürft ihr mir gerne Mails schinken, aber kümmert euch doch lieber selbst drum, denn mir ist gerade alles Wurst. Legt euch doch gehackt. Ich wünsche alles Pute. Bei Fußballfans dagegen:
3: Ich befinde mich die nächsten Wochen klar im Abseits. Bei dringenden Anliegen entscheiden Sie einfach per Kopf. Mir ist alles Latte, denn ich bin faul.
2: Unangenehm wird's bei Piloten.
4: Meine Damen und Herren, ich verabschiede mich mit dem Fallschirm. In dringenden Fällen hilft Ihnen bestimmt der Autopilot.
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0: So, ich habe ja letzte Woche auch mit Abwesenheit geglänzt. Ich war mit meinem Sohn im Urlaub und wir haben beide zusammen zum ersten Mal etwas ausprobiert, also was völlig neu für uns war. Das haben wir noch nie gemacht. Ein mehr oder weniger klassischer Vater-Sohn-Moment in 6 Minuten. 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

0: Petri Heil wünscht die Radio PSR Morning Show. Ich muss euch kurz erzählen, ich war jetzt mit meinem Sohn in den Ferien das erste Mal angeln. Es war für uns beide das erste Mal. Wir waren an einem Fischzuchtgewässer, am Forellensee, und da zahlt man dann so einen Unkostenbeitrag und dann kriegt man seine Ausrüstung, also Angel, Köder, das waren Maden, einen Kescher, und dann geht das los. Man braucht auch keinen Angelschein, das war das Gute. Und dann sind wir da losgezogen und waren sehr aufgeregt, weil man hat uns gesagt, bei so einem Fischzuchtgewässer, da beißen die Fische wohl recht schnell, und nach 5 Minuten hatte dann mein Sohn auch schon den ersten am Haken, und da war er völlig aus dem Häuschen. Hört mal.
1: Ja, ich hab einen! Papa! Schnell! Hier! Das ist! Das ist! Mama! Mama, die Kamera! Hier, das ist!
0: Und dann haben wir die Angel wieder ausgeworfen und dann hat es 15 Minuten gedauert. Also ich weiß von Profi-Anglern, ja, 15 Minuten ist keine Zeit, da machen die nicht mal den Klappstuhl auf. Bei meinem Sohn war das dann anders. So, der hat dann gefragt, Papa, wann beißt denn der Fisch? Papa, kommt da bald eine Forelle? Papa, beißt die jetzt? Papa, wann gehen wir wieder nach Hause? Aber also diese Faszination der Entschleunigung bei dem Sport, das hat er nicht so ganz verstanden, obwohl er wirklich auch sehr interessiert war. Ich glaube, sein Sport wird's nicht. Vermutlich bleibt er dann eher beim Entenangeln auf dem Rummel. So, und ihr bleibt bitte dran, weil in der nächsten halben Stunde um 8:50 habe ich für euch das Spiel des Jahres und Tipps für Spiele, die besonders gut im Urlaub funktionieren, wenn ihr mit der Family oder mit Freunden unterwegs seid. Also bleibt einfach dran.

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1: Das ist immer am Ende der Stunde ein Hit, den wir lange nicht im Ohr hatten, der Spaß macht. Und das können wir bei der Arbeit auch gut gebrauchen, wenn jetzt ein bisschen mehr liegen bleibt, weil wir für all die Kollegen, die im Urlaub sind, mitarbeiten müssen. Und da kommen wir jetzt zu einem Spice Girl, einem ehemaligen, das sich mit diesem Radio PSR Überraschungshit ein Denkmal für ihre Solo-Karriere gesetzt hat. Hier ist Melanie C und I Turn to You.

0: see. I turn to you, der Radio PSR Überraschungshit in dieser Stunde. Den nächsten gibt's um 10 vor 10 und es geht auch gleich weiter wieder mit den besten Hits von heute. Und da hätte ich in der nächsten halben Stunde die verloren geglaubte Schwester von Bibi Blocksberg, Bibi Rexha, zusammen mit Faithless und New Religion. Also bleibt einfach dran.
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8: Kurz vor 9. Ich bin Dirk Jostes, guten Morgen. 266 Schüler in Sachsen haben ihr Abi mit der Traumnote 1,0 abgeschlossen. Insgesamt lag der Notenschnitt bei 2,23, nur minimal unter dem Vorjahresschnitt. Fast 10.800 Schüler haben das Abitur im Freistaat dieses Jahr gemeistert. Kultusminister Clemens gratuliert. Der Kreiszuschuss für die Kamenzer Geburtenstation kann gezahlt werden. Das Sächsische Oberverwaltungsgericht hat entschieden, dass die kurzfristige Kreistagssitzung im Mai okay war. Eine Kreisrätin hatte das anders gesehen und war vor Gericht gezogen. Bis zu 500.000 Euro sollen nun für die Station fließen. Härtere Sanktionen für Unterhaltsverweigerer, die bringt die SPD jetzt ins Spiel. Hintergrund sind Pläne von Familienministerin Prien, den Unterhaltsvorschuss zu kürzen. Heißt, der Staat würde nicht mehr so lange einspringen, wenn ein unterhaltspflichtiger Elternteil einfach nicht zahlt. Ein Schlag für alle Alleinerziehenden finden Grüne und Linke. Und auch SPD-Politikerin Jasmina Hostert schlägt im Weltinterview stattdessen Sanktionsverschärfungen wie etwa Stadionverbote vor.
9: Ich würde sogar so weit gehen bis zu einem Schufa-Eintrag. Also ich finde, wenn man Geld hat für andere Dinge, aber nicht Geld hat, Unterhalt für sein eigenes Kind zu bezahlen, da läuft irgendwas falsch und deswegen müssen wir diese Debatte drehen.
8: Die aktuelle Hitzewelle in Italien macht jetzt sogar den Parmesan zu schaffen. Bei über 40 Grad geben die Kühe weniger Milch. Dazu wird wegen der Trockenheit das Futter knapp. Experten warnen, mehr Hitze könnte den berühmten Käse langfristig teurer machen und seine Qualität beeinflussen. Die Fußball-WM biegt auf die Zielgerade ein. Heute gibt's das erste Halbfinale. Frankreich und Spanien kämpfen ums erste Ticket fürs Endspiel am Sonntag. Philipp Nützig berichtet.
10: Frankreich-Spanien, ein Duell, das gut und gerne auch das Finale hätte sein können. Die Franzosen sind schon seit Turnierbeginn Favorit auf den goldenen Pokal und so sieht das auch im Spiel heute aus. Morgen ist dann das zweite Halbfinale zwischen England und Argentinien. Und so viel wir auch mit den Exoten, Underdogs und Geheimfavoriten mitgefiebert haben, am Ende sind's auch bei dieser XXL-WM die ganz Großen, die die Sache unter sich ausmachen. Die vier Teams, die noch übrig sind, stehen ganz oben in der FIFA-Weltrangliste.
8: Radio PSR, neue Nachrichten wieder in einer Stunde.
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0: Um die 20 Grad mit vielen Wolken, Regen im Erzgebirge, ein paar Gewittern auch in der Oberlausitz und das zieht sich heute den ganzen Tag über so durch. Es kommt aber auch zwischendurch nochmal die Sonne raus. Maximal 27 Grad heute. Morgen wird es dann schon wieder ein bisschen besser, da gehen wir auf 28 Grad. Und der Donnerstag ist dann wieder ja, Sommer pur. Viel Sonne, trocken 29 Grad, bevor wir dann am Freitag wieder so eine kleine Abkühlung kriegen, weil neue Schauer und Gewitter reinziehen.
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0: A17 Dresden Richtung Prag. Zwischen Heidenau und Pirna klemmt es an der Tagesbaustelle. A38 Halle Richtung Leipzig. Zwischen Leipzig-Neuhart und Leipzig-Süd gab es einen Unfall. Auch da ein bisschen Stau. Im Kreis Sächsische Schweiz-Osterzgebirge ist die Straße zwischen Wittgensdorf und Hausdorf gerade gesperrt. Da ist ein Schwerlasttransport unterwegs. Und geblitzt wird in Leipzig-Trafnicker Straße stadtauswärts. Dresden gleich dreimal. Strehlener einwärts, Lipsius einwärts und Niederwaldplatz Richtung Elbe. Und in Chemnitz stehen sie auf der Hoferstraße um Blitzen Richtung Albrechtstraße. Zum Ergänzen einfach ganz kurz Bescheid geben, wie immer kostenfrei unter 0800 023 4x4.
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0: 8:58 ist es. Guten Morgen. Mandy ist im Urlaub und für alle, die jetzt demnächst in den Urlaub fahren, haben wir gleich super Spieletipps, die besonders gut im Urlaub mit Freunden und Familie funktionieren. In 10 Minuten.

0: Schönen Dienstag wünscht die Radio PSR Morning Show. Es ist 9.12 Uhr. Das Spiel des Jahres heißt Dito. Ich kenne den Begriff Dito eigentlich immer nur, wenn mir jemand einen schönen Tag wünscht, dann sage ich auch, ja, Dito. Ich habe mir das aber mal von der Silke vom Spielzeugland Glauchau erklären lassen.
1: Ja, genau. Bei dem Spiel ist es das Gleiche. Du musst versuchen halt zu erraten, was dein Mitspieler eventuell auch bei der Frage als Antwort nimmt. Also Dito.
0: Ich verstehe. Ja, okay. Ja? Macht Sinn.
1: Macht Sinn.
0: So, jetzt sind wir ja in den Ferien. Hast du Spieletipps, die besonders gut für einen Urlaub geeignet sind? Also ich muss zum Beispiel im Urlaub immer Uno spielen. Das machen wir sonst irgendwie nicht, aber im Urlaub schon.
1: Habt ihr Uno H2O-Karten gehabt? Wasserfeste, Plastikkarten?
0: Nein.
1: Das wäre was. Am Strand oder im Wasser direkt spielen. Der Ablagestapel geht irgendwann unter. Wir sagen immer, der Verlierer muss tauchen.
0: Ja.
1: Ja. Und was auch ein sehr cooles Spiel ist, ist Kakao, Katze, Ziege, Käse, Pizza. Du musst Karten hinlegen und wenn du eine Karte ablegst, sagst du zum Kakao. Der Nächste legt eine Karte hin und sagt Käse. Und sobald das, was du sagst, mit der Karte übereinstimmt, musst du ganz schnell reagieren und draufklopfen.
0: Das klingt gut. Also Dankeschön an die Silke vom Spielzeugland Glauchau. Die Christine aus Klein-Nauendorf hätte da auch noch einen Spieletipp. Ist aber auch ein Tipp, der irgendwie jedes Spiel ganz cool macht.
2: Also wir spielen ja im Urlaub immer Rommi. Wenn natürlich zwischendurch mal die berühmten Schnapszahlen kommen, wird natürlich auch mal ein kleiner getrunken.
0: Also Christine, diese Umsetzung finde ich ganz, ganz toll. Könnte man das Rommi nicht einfach weglassen?

0: 9.25 Uhr ist es. Guten Morgen, die Radio PSR Morning Show ist hier. Auch mal wieder mit vielen Grüßen an alle Fleißigen im Pflegedienst, im Mobilen, der unterwegs ist. Ich weiß, ihr seid alle hart durchgetaktet. Ihr braucht da natürlich auch ein bisschen Unterstützung. Das kriegt ihr mit den besten Hits von heute. Ich habe gleich Miles Smith mit Stargazing und auch einen ganz tollen Überraschungshit. Der wiederum gilt echt für alle. Also wenn euch heute Morgen noch kein Kompliment gemacht wurde, wenn der Spiegel auch nichts Schönes gesagt hat, dann mache ich das. Und zwar genau mit diesem Song. Um 10 vor 10.
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0: Um die 20, 21 Grad haben wir viele Wolken nach wie vor. Es ziehen immer noch Regenschauer durch. Die meisten halten sich hartnäckig im Erzgebirge, aber auch ein paar Gewitter noch in der Oberlausitz. Das wird den Tag über so bleiben. Sonne kommt aber auch mal mit raus und das Ganze heute bei maximal 27 Grad. Morgen wird es schon ein bisschen besser bei 28 Grad und am Donnerstag haben wir wieder Sonne satt. Da bleibt es trocken bei maximal 29 Grad. Erfrischung oder kleine Abfrischung gibt es dann am Freitag wieder mit neuen Schauern und Gewittern.
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0: A17 Dresden Richtung Prag zwischen Heidenau und Pirna klemmt an der Tagesbaustelle. A38 Halle Richtung Leipzig zwischen Leipzig-Neuhardt und Leipzig-Süd gab es einen Unfall, hier auch Stau. A72 Chemnitz Richtung Hof zwischen Hartenstein und Zwicke-Ost, da steht ein kaputter Laster, Reifenteile liegen dort auch rum. Denkt dran, B174 am Abzweig nach Börnichen, da sind die Ampeln ausgefallen. Geblitzt wird in Leipzig, Trafnicker Straße stadtauswärts. Großsteinberg Richtung Grimma beidseitig. Dresden gleich dreimal, die Strehlener einwärts, Lipsius einwärts und Niederwaldplatz Richtung Elbe sowie in Chemnitz auf der Hofer Straße Richtung Albrechtstraße. Und wenn ihr noch mehr habt, dann Staus oder Blitzern, sagt gerne Bescheid, kostenfrei unter 0800 023 4x4. Kommt gut an.
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0: Um 9:30 wunderschönen guten Morgen. Falls ihr mal für eure Frühstückspause oder dann auch nachmittags zum Kaffee etwas Außergewöhnliches wollt, dann bleibt dran. Es gibt nämlich einen Bäcker in Dresden, der hat was Neues erfunden. Eine Kombination aus Eis, wenn man so will, und einer sächsischen Kuchenspezialität. Was das ist, wo es das gibt und vor allem wie es schmeckt, hört ihr gleich in 10 Minuten. 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

0: Kommt gut in den Dienstag. Hier ist die Radio PSR Morning Show. Sachsen liebt seine Eierschecke und die Bäckerei Bruno in Dresden hat jetzt etwas Neues erfunden, nämlich die Eiseierschecke, also gefrorene Eierschecke. Wie kommt man denn da drauf? Hat auch ein bisschen der Zufall mitgespielt, hat uns Vivian Brunk von der Bäckerei erzählt.
1: Wir verkaufen hier Kuchenränder und dann haben wir die Kuchenränder mal übers Wochenende eingefroren. Und dann hat Fiona das mal probiert, einfach gefroren, die Eierschecken-Ränder, und war so begeistert davon. Und dann haben wir entschieden, dass wir das als richtiges Produkt hier einbringen wollen.
0: So, und wie schmeckt's denn?
1: Ich habe das Gefühl, dass durch das Gefrorene ein bisschen mehr die Zitrone oder die Frische zum Vorschein kommt. Und die Konsistenzen sind halt sehr interessant. Also der Hefeteig ist sehr hart und die Quarkmasse hat wirklich was von Eis. Und die Eiermasse obendrauf, die schmilzt richtig im Mund, wenn die gefroren ist. Also es sind so drei Konsistenzen, die da aufeinandertreffen, die super spannend sind und einfach Spaß machen beim Essen.
0: Genau so muss das sein. Und damit ihr jetzt weiterhin Spaß bei der Arbeit habt, habe ich für euch eure aktuellen Lieblingshits. Jetzt einer von Teddy Swims, Mr. Know-It-All.

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1: Guten Morgen, hier ist der Peter.
2: Gut, dass du anrufst. Sag mal, Peter, hast du heute Morgen schon ein Kompliment bekommen?
1: Nein, noch nicht. Noch nicht mal von meiner Frau.
2: Wirklich nicht?
1: Nee.
2: Dann wird's doch jetzt Zeit, dass du eins bekommst, oder?
1: Ja.
2: Und zwar in Form meines Radio PSR Überraschungshits. Es ist Sexbomb von Tom Jones und Musti.
1: Ja, alles klar, alles schön. Oh.

0: Aber lange nicht gehört, oder? Der Radio PSR Überraschungshit von Tom Jones und Mus T war das. Sex Bomb. Und den nächsten Überraschungshit, den hat dann meine Kollegin Jenny um 10 vor 11. Da wünsche ich euch ganz viel Spaß damit und wir hören uns morgen früh ab um 5.
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6: Kurz vor 10. Ich bin Dirk Jostes. Guten Tag. E-Ladesäulen geraten auch in Sachsen vermehrt ins Visier von Kabeldieben. Mehr als 20 Diebstahl- und Vandalismusfälle hat allein die Sachsen-Energie seit Jahresbeginn gezählt. Bei der Leipziger Gruppe waren es sogar über 50 und damit mehr als im gesamten letzten Jahr. Der Umsatzausfall durch eine kaputte Station liegt bei rund 1.000 Euro pro Woche, wie uns Nora Weinhold von der Sachsen-Energie sagte. Der Konzern rüstet sich.
7: Die Ladekabel sind mittlerweile sehr stark gesichert und sobald das Kabel beschädigt ist, löst das auch einen Alarm aus. Also in den meisten Stationen ist die Technik so weit fortgeschritten, dass wir ganz schnell den Schaden registrieren können und dann auch eingreifen.
6: Sachsens Abiturienten haben erneut gut abgeschnitten. Der Notenschnitt liegt bei etwa 2,2 und damit fast auf Vorjahresniveau. Mehr als 10.700 Schüler bestanden die Prüfungen. Über 260 schafften sogar die Bestnote 1,0. Vor genau 5 Jahren hat die Flutkatastrophe im Ahrtal und Teilen NRWs mehr als 180 Menschen das Leben gekostet. Heute gibt es mehrere Gedenkveranstaltungen. Nach der Katastrophe hat sich laut Bundesamt für Bevölkerungsschutz einiges getan. Es gibt etwa schneller Warnungen aufs Handy und neue Sirenen. Sachsens Unternehmen haben zuletzt weniger Umsatz gemacht. 2024 waren es laut Statistischem Landesamt knapp 210 Milliarden Euro, gut 12 Milliarden weniger als im Jahr davor. Am umsatzstärksten war der Handel und die Autoreparaturbranche, gefolgt von Industrie und Handwerk. Die Fußball-WM biegt auf die Zielgerade ein. Heute steht das erste Halbfinale auf dem Programm. Der FIFA-Weltranglisten-Erste und Topfavorit Frankreich spielt ab 21 Uhr gegen Spanien. Morgen gibt es dann das zweite Halbfinale zwischen England und Argentinien. 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Neue Nachrichten wieder in einer Stunde.
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8: Heute gibt es deutlich mehr Wolken als Sonne. Rund ums Erzgebirge ziehen jetzt am Vormittag auch schon Schauer durch. Ab spätem Nachmittag werden es dann immer mehr Regenwolken über Sachsen. Wir bekommen zum Teil heute auch Gewitter. Das Ganze bei maximal 23 bis 27 Grad. Morgen gibt es von Erzgebirge bis zur Lausitz ab und zu noch ein paar Schauer. Aus Richtung Norden lockert es dann aber immer mehr auf. Die Sonne zeigt sich und wir bekommen das Ganze bei angenehmen 25 Grad maximal.
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8: Achtung auf der A72 Chemnitz Richtung Hof. Zwischen Hartenstein und Zwickau-Ost hat es ein Brummi entschärft. Es liegen Reifenteile rum. Auf der A17 Dresden Richtung Prag. Zwischen Heidenau und Pirna gibt es Behinderungen an der Tagesbaustelle. Auf der B174 am Abzweig nach Börnichen sind die Ampeln ausgefallen. Und im Kreis Sächsische Schweiz ist die Straße zwischen Wittgensdorf und Hausdorf wegen eines Schwerlasttransportes gesperrt. Die neuesten Blitzer für Sachsen stehen in Leipzig auf der Trafniger Straße stadtauswärts. In Dresden wird geblitzt am Niederwaldplatz in Richtung Elbe. Und in Chemnitz stehen sie auf der Hofer Straße Richtung Albrechtstraße, hat Julia durchgegeben. Danke dir. Falls ihr auch noch was zu ergänzen habt, Staus oder Blitzer, könnt ihr jederzeit bei uns durchklingeln. Natürlich kostenlos unter der 0800 023 4x4.
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8: Einen wunderschönen Start in den Dienstag wünschen wir euch. Jenny hier, Urlaubsvertretung für Caro, und hoffentlich seid ihr heute früh besser rausgekommen als ich. Ich habe gestern wirklich stundenlang gebraucht zum Einschlafen. Wenn das Wetter so schön ist, komme ich abends einfach nicht runter. Könnt ihr mal gerne mal berichten, ob das bei euch gerade genauso ist. Heute gibt es auf jeden Fall erstmal ein bisschen Abkühlung. Und wenn ihr die Snooze-Taste heute früh auch bis zum Anschlag gedrückt habt, seid ihr nicht allein. Leonie braucht morgens auch immer eine Weile, um in die Gänge zu kommen.
10: Nicht frühstücken, sondern lieber eine halbe Stunde länger schlafen.
8: Ja, und egal, ob ihr Team Snoosen seid, solange es geht, oder Team Frühaufsteher. Mittlerweile sind wir alle angekommen auf Arbeit und jetzt machen wir das Beste draus zusammen. Gibt perfekte Motivationsmucke gleich von St. John Roses. Und jetzt erstmal die aktuelle Single von Leonie. Don't worry, ist schön was zum entspannt reinkommen in den Dienstag. Yeah.

8 nach um 10 am Dienstag, Ferienwoche Nummer 2 und ein paar Tipps, was man mit den Schulkids heute noch Schönes unternehmen könnte in Sachsen, gibt's in einer halben Stunde wieder bei Radio PSR. Vorher haben wir für euch die neue Nummer von Jennifer Lopez, die hat sich Star-DJ David Guetta mit ins Boot geholt und rausgekommen ist so eine richtig schöne Sommerhymne. Hier ist für euch Save Me Tonight, einer der besten Hits von heute.

0: 6:30 haben wir's und der nächste Radio PSR-Überraschungshit steht schon in den Startlöchern für euch. Für noch mehr Abwechslung bei der Arbeit kriegt ihr immer am Ende der Stunde einen Song, den ihr schon lange nicht mehr im Ohr hattet. Und ihr könnt ja mal mitraten auf Arbeit. Googeln ist nicht erlaubt. Wer weiß, was der Sommerhit im Jahr 1992 war. Dann wisst ihr nämlich, welcher Überraschungshit in der nächsten halben Stunde läuft. Kleiner Tipp, kommt von einer Reggae-Band aus Jamaika und ihr kennt ihn wirklich alle und könnt ihn definitiv alle mitsingen. 10:50 gibt's die Auflösung mit unserem Radio PSR Überraschungshit. Und vorher haben wir für euch noch aktuelle Lieblingsmusik von Taylor Swift, The Fate of Ophelia.
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1: Ist gar nicht so einfach, das heute für ganz Sachsen anzusagen. Es ist auf jeden Fall wechselhaft. Gibt deutlich mehr Wolken als Sonne. Vom Vogtland bis zur Lausitz gibt es jetzt am Vormittag auch schon Regen. Ab späten Nachmittag sind dann überall in Sachsen noch Schauer und Gewitter möglich. Das Ganze bei maximal 27 Grad. Morgen gibt es am Vormittag auch noch ab und zu Schauer. Aus Richtung Norden lockert es dann aber immer mehr auf. Die Sonne zeigt sich morgen und wir bekommen ganz angenehme 25 Grad maximal. Ja, und am Donnerstag geht es dann größtenteils freundlich weiter. Da bekommen wir viel Sonne, Regen ist die Ausnahme und es sind dann wieder bis zu 28 Grad drin.
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1: Es klemmt auf der A17 Dresden Richtung Prag. Zwischen Heidenau und Pirna haben wir eine Tagesbaustelle. Auf der B174 am Abzweig nach Börnichen sind die Ampeln ausgefallen. Und im Kreis Sächsische Schweiz haben sie die Straße zwischen Wittgensdorf und Hausdorf gesperrt wegen eines Schwerlasttransporters. Die neuesten Blitzer für Sachsen stehen in Leipzig auf der Trafnicker Straße stadtauswärts. Danke Jenny fürs Melden. In Dresden stehen sie mal wieder auf der Strehlener Straße stadteinwärts und in Chemnitz auf der Hofer Straße in Richtung Albrechtstraße. Staus und Blitzer könnt ihr bei uns ganz bequem melden. Geht über unsere Radio PSR App.
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0: gut in den Dienstag. Ferienwoche Nummer 2 steht an und auf radio-psr.de bekommt ihr täglich die besten Tipps, was ihr auch hier in Sachsen erleben könnt, um euch mit den Kids ein paar richtig schöne Urlaubstage zu machen. Es geht zum Beispiel Klettern und Toben bei jedem Wetter in Großpösna bei Leipzig. Dort findet ihr den Indoor-Spielplatz Monkey Town mit richtig Action und Abenteuer für die großen Kletteräffchen. Und wenn ihr kleinere Geschwister habt, können die auch mit. Es gibt nämlich einen extra Spielebereich für alle unter 4 Jahren. So, und in Dresden könnt ihr gerade spielen und toben wie die Könige von damals. Auf Schloss Pillnitz gibt es extra Ferienprogramm. Schlossleiterin Josephine Frank mit den Highlights.
1: Also hier kann man in Schloss Pillnitz spielen wie zu Zeiten von August dem Starken. Und da wird sozusagen das Spieleschloss für die Familien ganz lebendig. In der Ausstellung ist das Highlight das Ringrennkarussell. Das ist ein historisches Geschicklichkeitsspiel. Die Familien sitzen dort in Kutschen und versuchen mit Lanzen nach Kugeln zu stoßen. Und während den Sommerferien gibt es außerdem auch noch historische Spielestationen, Holzspielestationen im Park, sodass man gut Bewegung, Spaß und Natur kombinieren kann.
0: Also Schloss Pillnitz in Dresden oder auch der Kletterpark Monkey Town in Großpösna bei Leipzig wären doch schon mal 2 gute Tipps für heute, gerade wenn es so wechselhaft ist. Noch mehr Tipps, auch für eure Region, findet ihr jederzeit zum Nachlesen auf radio-psr.de.

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1: Immer am Ende der Stunde läuft hier ein Song, der einfach nur Spaß macht. Jetzt bringen wir euch Sommersound auf Arbeit oder auch zu euch in Urlaub. Klaus und die Family haben die Radio PSR App an.
2: Hallo und sonnige Grüße aus Kroatien. Senden euch Klaus,
3: Charlotte und Katrin.
2: Wir sind auf der sonnigen Insel Krk auf dem Campingplatz Jesewatz und da hören wir euch den ganzen Tag.
1: Ja, dann ganz liebe Grüße zu euch auf dem Campingplatz nach Kroatien, wo heute feinster Sonnenschein und bis zu 31 Grad angesagt sind. Perfekten Soundtrack dazu gibt's von uns. Hier sind die Jungs aus Jamaika, Inner Circle mit Sweet, besser bekannt als Alalalalong. 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

0: Wet war der Radio PSR Überraschungshit. Den nächsten gibt's in genau einer Stunde um 10 vor 12. Hier geht's gleich weiter mit einem der besten Hits von heute. Mikey's Mind ist ein neuer DJ aus Schweden und der hat gerade einen fetten Remix von Papa OT rausgehauen. Also unbedingt dranbleiben, spiele ich euch in einer Viertelstunde.
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11: Kurz vor 11. Ich bin Dirk Justes. Guten Tag. Kabeldiebe haben es in Sachsen verstärkt auf E-Ladesäulen abgesehen. Über 50 Diebstahl- und Vandalismusfälle hat allein die Leipziger Gruppe dieses Jahr schon gezählt. Mehr als 20 waren es bei der Sachsenenergie. So viele wie im gesamten letzten Jahr. Eine Reparatur kann mehrere Wochen lang dauern, sagte uns Sachsen-Energiesprecherin Nora Weinhold.
12: Für uns als Betreiber entsteht ein Schaden, Materialschaden, Reparaturkosten, aber auch ein Umsatzschaden, der ungefähr 1.000 Euro beträgt pro Woche. Und wenn der Kunde unsere Ladestation nicht anfahren kann, ist er natürlich verständlicherweise auch verärgert über die Sachsen-Energie, obwohl wir den Schaden nicht zu verursachen haben.
11: Der Kreiszuschuss für die Kamenzer Geburtenstation kann gezahlt werden. Das Sächsische Oberverwaltungsgericht hat entschieden, dass die kurzfristige Kreistagssitzung im Mai okay war. Eine Kreisrätin hatte das anders gesehen und war vor Gericht gezogen. Bis zu 500.000 Euro sollen nun für die Station fließen. Vor genau 5 Jahren hat die Flutkatastrophe im Ahrtal und Teilen NRWs mehr als 180 Menschen das Leben gekostet. Heute gibt es mehrere Gedenkveranstaltungen. Nach der Katastrophe hat sich laut Bundesamt für Bevölkerungsschutz einiges getan. Es gibt etwa schneller Warnungen aufs Handy und neue Sirenen. Chemnitz wird ab heute wieder zum Paradies für Bierliebhaber. Bis Sonntag findet in der Innenstadt der Brauereimarkt statt. 40 Brauereien, mehr als 100 verschiedene Biersorten und ein buntes Rahmenprogramm warten auf die Besucher. Im letzten Jahr haben gut 20.000 Menschen das Bierfest besucht. 100 Spiele sind bei der Fußball-WM schon durch, jetzt kommen die entscheidenden. Heute Abend steigt das erste Halbfinale. Topfavorit Frankreich gegen Europameister Spanien. Für viele ist das schon das vorgezogene Endspiel. Morgen geht's dann für England und Argentinien ums zweite Finalticket. Radio PSR, neue Nachrichten wieder in einer Stunde.
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0: Es gibt heute deutlich mehr Wolken als Sonne. Rund ums Erzgebirge ziehen jetzt am Vormittag auch schon Schauer durch. Ab späten Nachmittag werden es dann immer mehr Regenwolken über Sachsen. Wir bekommen zum Teil auch Gewitter, das Ganze bei maximal 27 Grad. Morgen gibt es vom Erzgebirge bis zur Lausitz ab und zu noch ein paar Schauer. Aus Richtung Norden lockert es morgen dann immer mehr auf. Die Sonne zeigt sich und wir bekommen ganz angenehme 25 Grad in der Spitze.
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0: Es klemmt auf der A17 Dresden Richtung Prag. Zwischen Heidenau und Pirna haben wir eine Tagesbaustelle. Vorsicht auf der B174. Am Abzweig nach Börnichen sind die Ampeln außer Betrieb. Und die neuesten Blitzer für Sachsen stehen in Leipzig auf der Trafnicker Straße stadtauswärts. In Dresden mal wieder auf der Lipsiusstraße stadteinwärts. Und in Chemnitz wird geblitzt auf der Hofer Straße in Richtung Albrechtstraße. Falls ihr noch was seht, immer ran damit. Staus und Blitzer könnt ihr kostenlos durchgeben unter der 0800 023 4x4.
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0: Da wird es also heute wieder nichts mit zeitig ins Bett gehen. Aber dieses WM-Halbfinale, das lasse selbst ich mir nicht entgehen, auch wenn ich jetzt nicht der Ultra-Fußball-Fan bin. Frankreich spielt heute Abend gegen Spanien und das ist für viele schon das vorgezogene Finale der WM. Das Gute ist, das Ganze wird mal wieder bei den Öffentlichen übertragen. 21 Uhr ist Anpfiff im ZDF. Und egal, wie klitzeklein die Augen am Morgen auch sind, wir helfen weiter mit Lieblingsmusik bei der Arbeit. Gleich gibt's unseren Sonnenschein, Kamrat, mit der aktuellen Single Be Mine. Und vorher haben wir für euch noch chillige Beats von Gestört aber geil. Thank you. Ich bin Jenny, Urlaubsvertretung für Caro und wünsche euch einen möglichst stressfreien Dienstag. So.

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Nach Rihanna mit einem der größten Hits aus 2011 spielen wir euch jetzt einen ganz neuen DJ aus Schweden. 15 Millionen Menschen streamen zurzeit seine Musik. Das ist so die Flughöhe von Depeche Mode oder Destiny's Child. Und hinter Mikey's Mind steckt ein 25-jähriger Göteborger. Der wollte eigentlich mal Fußballprofi werden, aber wie es dann so ist, es kam die eine Verletzung, die den Traum komplett platzen ließ. Seitdem hängt er gerne bei Kumpels im Studio rum und das ist sein erster eigener ganz großer Hit. Hier ist Mikey's Mind mit Papa OT bei Radio PSR.

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0: Gleich 11:30 haben wir es am Dienstag. In gut anderthalb Stunden startet dann die spannende 10. Etappe der Tour de France. Und vorher gibt es noch einen kleinen Crashkurs von unserem Jan Zerbst, damit ihr auf Arbeit auch mitreden könnt. Alles wie immer mit einem kleinen Augenzwinkern in unserer Comedy Die Welt in 30 Sekunden. Und aktuelle Lieblingsmusik haben wir in der nächsten Viertelstunde natürlich auch mit dabei. Dreht Radio PSR schon mal laut für Shakira, Dai Dai, der Song zur Fußballweltmeisterschaft.
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1: Da haben wir 21 Grad in Torgau, 19 sind es in Bischofswerda und 20 Grad in Gelenau im Erzgebirge. Dort regnet es gerade schon ordentlich. Ja, im Rest von Sachsen ist es noch größtenteils trocken, aber am Nachmittag ziehen dann immer mehr Schauer, teils auch Gewitter durch. Dazu gibt es 26 Grad maximal. Morgen sind am Vormittag noch ein paar Schauer möglich. Im Laufe des Tages zeigt sich dann aber auch die Sonne immer mal, vor allem in Nordsachsen. Und wir bleiben so bei Topwerten zwischen 22 und 26 Grad.
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1: Auf der A17 Dresden Richtung Prag gibt es Behinderungen zwischen Heidenau und Pirna. Da haben wir eine Tagesbaustelle. Und auf der B174 am Abzweig nach Börnichen streiken die Ampeln immer noch. Die neuesten Blitzer für Sachsen stehen in Ebersbach-Neugersdorf auf der Rumburger Straße beidseitig. Danke Susanne fürs Melden. In Leipzig auf der Trafnicker Straße stadtauswärts und in Dresden am Niederwaldplatz in Richtung Elbe. Staus und Blitzer könnt ihr bei uns ganz bequem melden. Geht über unsere App.
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0: super ran an die Mittagspause. Währenddessen ist in Frankreich heute überall Nationalfeiertag und es startet auch noch die 10. Etappe der Tour de France. Falls ihr so wie ich vom Radsport so gar keine Ahnung habt, hilft jetzt unser Jens Herbst.
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2: Wer ganz neu anfängt mit der Tour de France, zum ersten Mal den Fernseher einschaltet, der lernt zuerst mal mindestens 10 Minuten was über französische Schlösser.
3: Es geht vorbei am berühmten Château de Camembert aus dem 12. Jahrhundert.
2: Und irgendwann siehst du dann tatsächlich auch mal Radfahrer. Die erkennst du ganz leicht daran, dass sie am Straßenrand von Teufeln und Dinos angeschrien werden.
4: Alle, alle!
2: Und dann merkst du dem Kommentator an, es wird langsam spannend.
3: Ja, jetzt wird das Feld nervös, hier hinten wird schon gearbeitet, da wird sicher gleich attackiert.
2: Und du siehst wieder 10 Minuten nichts außer Burgen und Schlössern. Du gehst kurz zum Kühlschrank, kommst zurück, siehst einen einzelnen Fahrer ganz vorne und hörst:
3: Das war sie also, die entscheidende Szene dieser Etappe.
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0: Und vom Radsport geht's weiter zum Fußball. Hier kommt der offizielle Song zur Fußball-Weltmeisterschaft 26. Dreht laut für Shakira mit Dai Dai.
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1: Wir sind wieder am Ende der Stunde und spielen euch einen besonderen Song, der schon lange nicht mehr im Radio lief. Und diese zwei sorgten Anfang der 90er für einen der größten Skandale der Musikgeschichte. Bei einem Konzert in Boston blieb die Playback-Maschine von Milli Vanilli hängen, wiederholte eine Zeile in Endlosschleife. Und am Ende kam raus, diese beiden Jungs, die da auf der Bühne stehen, haben keinen ihrer Songs selber gesungen. Für sie bedeutet das finanzieller Ruin und auch das Ende der Karriere. Trotzdem kennt man die Story und ihre Songs bis heute. Einen ganz besonders entspannten bekommt er jetzt hier bei Radio PSR bei der Arbeit. Das sind Milli Vanilli mit Girl, I'm Gonna Miss You.

0: Das war der Radio PSR Überraschungshit. Den nächsten gibt es dann in einer Stunde, wieder 10 vor um 1. Vorher haben wir für euch noch eine Podcast-Empfehlung und gleich liefern wir euch noch die neue Single von Clocklock. Out of the Dark ist einer der besten Hits von heute.
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11: Kurz vor 12. Ich bin Dirk Jostes. Guten Tag. Sachsens Ladesäulenbetreiber rüsten sich gegen Kabeldiebe. Über 20 Diebstahl- und Vandalismusfälle hat allein die Sachsenenergie seit Jahresbeginn gezählt. Bei der Leipziger Gruppe waren es sogar über 50 und damit mehr als im gesamten letzten Jahr. Der Umsatzausfall durch eine kaputte Station liegt bei rund 1.000 Euro pro Woche, wie uns Nora Weinhold von der Sachsenenergie sagte. Sie stellt fest,
12: dass es eine Großstadtproblematik ist. Das heißt, wir haben die meisten Diebstähle und Beschädigungen bei uns in der Landeshauptstadt in Dresden und im angrenzenden Speckgürtel, beispielsweise in Weinböhler oder in Moritzburg.
11: Die Staatsanwaltschaft ermittelt gegen mehrere Mitarbeiter eines Dresdner Reisebüros. Die Männer hatten Angelreisen für einen norwegischen Anbieter verkauft. Durch manipulierte Rechnungen und Wechselkurstricks soll es ihnen gelungen sein, sich selber Geld zuzuschustern. Der Schaden rund 1,3 Millionen Euro. Vor genau 5 Jahren hat die Flutkatastrophe im Ahrtal und Teilen NRWs mehr als 180 Menschen das Leben gekostet. Heute gibt es mehrere Gedenkveranstaltungen. Nach der Katastrophe hat sich laut Bundesamt für Bevölkerungsschutz einiges getan. Es gibt etwa schneller Warnungen aufs Handy und neue Sirenen. Die kleine Pause während der Autofahrt kann schnell zur Enttäuschung werden. Ein aktueller ADAC-Test zeigt, fast jeder zweite Autobahnrastplatz ohne Tanke oder Bistro schneidet schlecht ab. 40 Anlagen wurden überprüft, vor allem bei den Sanitäranlagen hapert's gewaltig, vor allem in puncto Sauberkeit. Wer holt sich das erste Ticket fürs Endspiel der Fußball-WM? Top-Favorit Frankreich und Spanien kämpfen heute im ersten Halbfinale darum. Der erste der FIFA-Weltrangliste trifft auf den zweiten. Um 21 Uhr unserer Zeit ist Anpfiff. Der Gewinner trifft am Sonntag auf Argentinien oder England. 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Neue Nachrichten wieder in einer Stunde.
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0: Gibt heute mehr Wolken als Sonne. Rund ums Erzgebirge regnet es auch schon im Moment. Ab späten Nachmittag werden es dann immer mehr Schauer, teils auch Gewitter in Sachsen bei maximal 26 Grad. Morgen gibt es vom Erzgebirge bis zur Lausitz ab und zu noch ein paar Schauer. Aus Richtung Norden lockert es morgen aber immer mehr auf. Die Sonne kommt raus und wir bekommen ganz angenehme 25 Grad in der Spitze.
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0: Plant ein bisschen mehr Zeit ein heute auf der A17 Dresden Richtung Prag. Zwischen Heidenau und Pirna haben wir eine Tagesbaustelle. Und die neuesten Blitzer für Sachsen stehen in Radebeul auf der Moritzburger Straße stadtauswärts. Danke Mira fürs Petzen. In Ebersbach-Neugersdorf stehen sie auf der Rumburger Straße in beiden Richtungen. Und in Leipzig auf der Trafnicker Straße stadtauswärts. Falls ihr noch was zu ergänzen habt, Staus, Behinderungen oder Blitzer, könnt ihr jederzeit kostenlos bei mir durchklingeln. Nummer ist die 0800 023 4x4.
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0: Lasst euch nicht stressen vom Chefe. Wir ziehen zusammen durch auf Arbeit. Jenny hier für euch, Urlaubsvertretung für Caro. Und für alle mit Ferienkiddies zu Hause gibt's die besten Ausflugstipps hier in Sachsen auf radiopsr.de. So, und hier kommt jetzt erstmal schön was zum Durchatmen. Das ist der neue von Clock Clock, Out of the Dark. Kommt entspannt durch den Dienstag.
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0: 10:50 Mittagspause in Sachsen. Radio PSR läuft dabei, auch bei Melli aus Leipzig.
1: Es gab Kartoffeln und Frikadellen.
0: Herrlich. Da haben die Kollegen gleich auch noch was davon, wenn jemand auf Arbeit Frikadellen gegessen hat. In diesem Sinne, lasst es euch gut schmecken für alle, die das Mittagessen heute noch vor sich haben. Und wir liefern dazu jetzt die neue Single von Olivia Rodrigo. Die Lady, die in der Vergangenheit viel über Herzschmerz und Trennung gesungen hat, singt jetzt endlich über das Verliebtsein. Allerdings so krass, dass es jetzt schon fast wehtut. Olivia Rodrigo mit Drop Dead ist ganz neu hier bei Radio PSR. 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

0: Mittagstief ist nicht mit Radio PSR. Der nächste Überraschungshit steht schon in den Startlöchern, gibt's immer am Ende der Stunde und gleich kriegt einen absoluten Banger aus den 90er Jahren. Außerdem haben wir für euch einfach mal gute Nachrichten in der nächsten halben Stunde. Und aktuelle Lieblingsmusik darf natürlich auch nicht fehlen hier bei Radio PSR. Gleich der neue von Bebe Rexha und Faithless, New Religion.
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0: Ist von allem was dabei heute. Rund ums Erzgebirge regnet es schon im Moment. Rund um die Lausitz lugt ab und zu noch die Sonne durch. Bevor am Nachmittag dann immer mehr Schauer zu uns nach Sachsen ziehen, gibt es zum Teil heute auch noch Gewitter und eine ordentliche Portion Wind kommt auch noch dazu. Das Ganze bei Höchstwerten zwischen 22 und 26 Grad. Morgen bleibt es ähnlich von den Temperaturen. Am Vormittag kann es auch noch regnen. Im Laufe des Tages kämpft sich dann aber immer mehr die Sonne durch. Und Mittwochnachmittag bleibt es dann auch weitestgehend trocken.
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0: Das läuft auf den Straßen. Ihr habt überall Freifahrt, nur nicht zu schnell fahren. In Radebeul blitzen sie auf der Moritzburger Straße stadtauswärts. Und in Ebersbach-Neugersdorf steht ein Blitzer auf der Rumburger Straße in beiden Richtungen. Staus und Blitzer könnt ihr bei uns jederzeit ganz bequem melden. Geht über unsere Radio PSR App.

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0: wartet noch, bis die letzten Kollegen vom Mittagessen holen zurück sind. Dann wird schön zusammengegessen. Und hier bei Radio PSR hat meine liebe Kollegin Claudi aus der Feierabendshow gestern schon so eine kleine Bombe platzen lassen. Anders kann man es nicht sagen. Claudi, du hast gestern etwas sehr Persönliches mit den Hörern geteilt. Für alle Sachsen, die es verpasst haben, hau's nochmal raus, bitte.
1: Ich erwarte ein Baby, ich bin schwanger.
0: Also so schöne Nachrichten, da freuen

0: wir uns doch drüber. Und vor allem das Allerbeste finde ich, du hast mir schon die Story erzählt, wie du es deinem Partner damals gesagt hast.
1: Ja, das war auf dem Aldi-Parkplatz tatsächlich. Ja. Wir wollten was einkaufen gehen und ich hatte früh einen Schwangerschaftstest gemacht. Der war positiv und ich dachte den ganzen Tag so, anrufen willst du nicht? Du willst es ihm irgendwie persönlich sagen. Mhm. Dann hatten wir uns aber auch noch mit Freunden verabredet. Das heißt, ich konnte nicht mehr. Ich musste es ihm in dem Auto sagen und es war ein übelst schöner Moment, weil er immer so, wirklich, wirklich? Und ich so, ne, ich denk schon. Und dann haben wir beide geweint und es war schön.
0: Das Bier aufgemacht, was er gekauft hat.
1: Es war auf jeden Fall ein schöner Moment.
0: Wir freuen uns riesig für dich und wir dürfen auch wissen, was es wird.
1: Ja, es wird ein Mädchen.
0: Eine kleine Prinzessin für unser PSR-Team. Gerne, wenn ihr Claudi noch gratulieren wollt, ne, schickt da einfach eine WhatsApp rein. Ich lasse das dann hier stehen bis 15 Uhr, bis die Claudi übernimmt.
1: Und ich nehme auch Tipps entgegen. Bei der Hitze, was muss ich unbedingt besorgen für ein Baby? Klamottentipps, ich nehme alles.
0: Ja, wie überlebe ich den Hochsommer schwanger?
1: Richtig.
0: Und das Gute ist, ihr müsst auf die Claudi auch nicht in Zukunft verzichten. Also die Woche bist du auf jeden Fall noch in der Feierabendshow.
1: Richtig.
0: Ziehst dich dann ein bisschen zurück, ne?
1: Was? Genau, ich gehe dann so ein bisschen in die Redaktion, werde aus dem Hintergrund ein bisschen tätig sein, vielleicht mal am Wochenende senden, aber einfach eine Spur kürzer
0: treten. Am Ende die Elternzeit, es geht am Ende dann schneller, auch mal, als du denkst vielleicht.
1: So ein Fingerschnipp hoffentlich.
0: Ja. Also, gute Nachrichten, wie gesagt, aus der Radio PSR Feierabendshow. Und hier machen wir jetzt weiter mit einem der besten Hits von heute. Das sind Bebe Rexha und Faithless mit New Religion. 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
1: Wie immer am Ende der Stunde kriegt er auch jetzt einen Song, der normalerweise nicht mehr im Radio läuft. Hier kommt für euch MC Hammer mit Pray. Wir reisen zurück ins Jahr 1990 und das war für MC Hammer wirklich so ein Ritterschlag. Er durfte einen der Songs von Prince samplen und das hat er Prince wirklich nicht vielen erlaubt. Ja, und er war gleich mal so stolz, dass er das Wort Pray gleich 147 Mal in den Song eingebaut hat. Hier kommt MC Hammer mit dem Radio PSR Überraschungshit.

0: war der Radio PSR Überraschungshit. Den nächsten gibt's dann in einer Stunde wieder, 10 vor 2. Hier geht's gleich weiter mit neuer Musik von Alex Warren, Fever Dream, und mit guten Nachrichten für alle Bierliebhaber in Sachsen. Also bleibt unbedingt dran.
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5: Kurz vor 1. Ich bin Dirk Jostes. Guten Tag. Nach dem Tigerangriff von Dölzig ist ein 72-Jähriger im Krankenhaus gestorben. Der Tiger war im Mai bei der Dompteurin Carmen Zander ausgebrochen und hatte den Mann schwer verletzt. Die Polizei erschoss das Tier. Die Staatsanwaltschaft ermittelt nun wegen fahrlässiger Tötung durch Unterlassen. Das sächsische Finanzministerium warnt vor Betrugsmails an Unternehmen. Mehrere Firmen haben zuletzt eine Ankündigung für eine Betriebsprüfung bekommen. Die Mails kamen angeblich von der Finanzverwaltung, waren aber gefälscht. Im Anhang lag jeweils eine HTML-Datei. Ministeriumssprecher Dirk Reels mahnt:
6: Generell ist es so, dass es sich hierbei um sogenannte Phishing-Mails handelt. Insofern ist es wichtig, diese Anhänge nicht zu öffnen. Damit gelangt man dann an Daten, die möglicherweise auch auf dem Computer liegen.
5: Kabeldiebe nehmen in Sachsen vermehrt E-Ladesäulen ins Visier. Die Leipziger Gruppe hat dieses Jahr schon über 50 Diebstahl- und Vandalismusfälle gezählt, mehr als im gesamten letzten Jahr. Bei der Sachsen Energie waren es über 20 Fälle. Der Umsatzausfall durch eine kaputte Station liegt bei rund 1.000 Euro pro Woche. Sachsens Unternehmen haben zuletzt weniger Umsatz gemacht. 2024 waren es laut Statistischem Landesamt knapp 210 Milliarden Euro, gut 12 Milliarden weniger als im Jahr davor. Am umsatzstärksten war der Handel und die Autoreparaturbranche, gefolgt von Industrie und Handwerk. 100 Spiele sind bei der Fußball-WM schon durch, jetzt kommen die entscheidenden. Heute Abend steigt das erste Halbfinale. Topfavorit Frankreich gegen Europameister Spanien. Für viele ist das schon das vorgezogene Endspiel. Morgen geht's dann für England und Argentinien ums zweite Finalticket. Radio PSR, neue Nachrichten wieder in einer Stunde.
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0: Heute gibt es deutlich mehr Wolken als Sonne. Rund ums Erzgebirge regnet es schon im Moment. Ab späten Nachmittag werden es dann immer mehr Schauer, teils auch Gewitter in Sachsen bei maximal 26 Grad. Morgen gibt es am Vormittag auch noch ein paar Schauer. Aus Richtung Norden lockert es dann aber immer mehr auf. Die Sonne zeigt sich morgen und wir bekommen ganz angenehme 25 Grad in der Spitze.
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0: Es hat gekracht auf der A4 Dresden Richtung Chemnitz. Schön aufpassen am Dreieck Nossen in der Überleitung zur A14 Richtung Leipzig. Die Unfallstelle ist noch ungesichert. Die neuesten Blitzer für Sachsen stehen in Radebeul auf der Moritzburger Straße stadtauswärts und in Ebersbach-Neugersdorf auf der Rumburger Straße in beiden Richtungen. Falls ihr noch was zu ergänzen habt, Staus oder Blitzer, könnt ihr jederzeit bei uns anrufen. Ist natürlich kostenlos unter der 0800 023 4x4.
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0: 2 für 1 gibt's erstmal einen kleinen Muntermacher zwischendurch. Jetzt für euch Dua Lipa mit Physical, geht schön vorwärts auf Arbeit. Und Dua Lipa ist ja nicht nur sehr musikalisch, sondern auch so eine kleine Leseratte. Sie hat einen eigenen Buchclub, empfiehlt bei Instagram immer wieder neue Bücher. Und jetzt hat sie ihre eigene Bibliothek für verbotene Bücher eröffnet. Das erinnert mich gleich so ein bisschen an Harry Potter. Ja, gibt's in der Schulbibliothek auch so eine verbotene Abteilung. Hat aber tatsächlich einen ernsten und wichtigen Hintergrund, denn in der Bibliothek von Dua Lipa findet man all die Bücher, die in der Weltgeschichte schon mal verboten wurden, weil sie zum Beispiel über Rassismus oder Machtmissbrauch aufklären. Also Dua Lipa nutzt ihre Reichweite sinnvoll und ihr hört sie jetzt mit Physical hier bei Radio PSR. Könnt ihr mal schön laut drehen auf Arbeit. Ich bin Jenny und wünsche euch einen stressfreien Dienstagvormittag.

0: Mein Liebling in der Radio PSR Playlist. Lady Gaga, habt ihr gehört? Wir haben es 1:08. Und Chemnitz wird heute der Place to be für alle, die Bier genauso gerne mögen wie ich. Heute startet nämlich wieder der Brauereimarkt in Chemnitz. Sven Hertwig ist einer der Veranstalter.
1: Ja, es geht also in die nächste Auflage. In diesem Jahr einen Tag länger. Das heißt, wir sprechen von 6 Tagen, Dienstag bis zum Sonntag. Wir haben über 40 Anbieter mit internationalen Bieren, über 100 Sorten, die man sich durchtrinken kann. Und viel Entertainment-Programm, 5 Bühnen, die wir im ganzen Standort haben. Es ist ja alles direkt in der Chemnitzer Innenstadt, Innere Klosterstraße, Jakobikirchplatz, wo sich das ganze Event abspielt. Ja, es ist unbestritten einfach so, dass der Hotspot des Bieres ist und es gibt nirgendwo einen Ort, wo man auf so kleinem Raum so viele Biersorten probieren kann.
0: Na, da schaut doch die Woche mal vorbei, oder? Bis einschließlich Sonntag geht der Brauereimarkt in Chemnitz. Wetter wird auch wieder besser in den nächsten Tagen. Da kann man sich schon mal so ein kühles Blondes reinziehen. Und hier geht es jetzt erstmal weiter mit einem der besten Hits von heute. Alex Warren, Fever Dream. 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

0: erstmal kurz strecken, danach noch ein bisschen Schulterkreisen und dann klotzen wir zusammen nochmal ran auf Arbeit. Radio PSR läuft dabei. Wir unterhalten euch gleich wieder mit einer der besten Folgen vom Sinus Telefon. Und da gibt sich doch Steffen Lukas als Mitarbeiter vom Telefonbuchverlag aus, um den Herrn Günther zu informieren, dass sein Nachname ein ganz schönes Problem darstellt, weil könnte ja eben auch ein Vorname sein.
1: Und nun ist das Problem, dass Sie eine erhöhte Recherchepauschale zahlen müssen von 128 Euro, weil wir haben das ja rauskriechen müssen erstmal.
0: Ja, und wenn sich einer mit der Problematik Nachname ist gleich Vorname auskennt, dann unser Steffen Lukas. Die ganze Folge vom Sinnlos Telefon gibt es in einer Viertelstunde. Und um 10 vor 2 hört er dann auch schon den nächsten Radio PSR Überraschungshit. Hat meine Castingshow gewonnen und ich bin mal gespannt, ob es bei euch bei dem Namen noch klingelt.
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0: Ist von allem was dabei heute. Rund ums Erzgebirge regnet es schon im Moment, rund um die Lausitz lugt ab und zu noch die Sonne durch. Bevor am Nachmittag dann immer mehr Schauer zu uns nach Sachsen ziehen, gibt es zum Teil heute auch noch Gewitter und eine ordentliche Portion Wind kommt auch noch dazu. Das Ganze bei Höchstwerten zwischen 22 und 26 Grad. Morgen bleibt es ähnlich von den Temperaturen. Am Vormittag kann es auch noch regnen. Im Laufe des Tages kämpft sich dann aber immer mehr die Sonne durch und Mittwochnachmittag bleibt es dann auch weitestgehend trocken.
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0: Vorsicht auf der A14, Leipzig Richtung Nossen, zwischen Kleinpösner und Naunhof liegt ein Metallteil auf der Piste. Auf der A72, Chemnitz Richtung Zwickau, zwischen dem Rastplatz am Neukirchener Wald und Stolberg Nord haben wir Gegenstände auf der linken Spur. Und es gab einen Unfall, die A4 Dresden Richtung Chemnitz ist am Dreieck Nossen in der Überleitung zur A14 Richtung Leipzig deshalb gesperrt. Die neuesten Blitzer für Sachsen stehen in Radebeul auf der Moritzburger Straße stadtauswärts und in Ebersbach-Neugersdorf auf der Rumburger Straße in beiden Richtungen. Staus und Blitzer könnt ihr bei uns ganz bequem melden über unsere App.

0: hier Lukas, Steffen meine ich. Nee, Lukas heißt du, oder? Dieses Problem kennt unser Steffen Lukas aus der Radio PSR Feierabendshow nur zu gut. Und das ist auch eine der besten Folgen vom Sinnlos-Telefon geworden.
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2: Ja, hallo?
3: Ja, mein Name ist Bernd Walter, Telefonbuchverlag Schmalkalden.
2: Ja.
3: Mit wem spreche ich denn jetzt, hä?
2: Mit Herrn Günther.
3: Jetzt geht's schon los. Ist der Müller Günther oder der Müller Manfred?
2: Nee, Günther Manfred.
3: Sie sind doch der Müller Manfred Günther.
2: Müller nicht, überhaupt nicht Müller.
3: Kommt denn das?
2: Mein Familienname ist Günther.
3: Ach so. Wir sitzen nämlich gerade an der neuen Ausgabe fürs nächste Jahr.
2: Ja.
3: Und jetzt ist bei Ihnen folgendes Problem gewesen. Da hat der Rechner Manfred und Günther als zwei Vornamen gebucht.
2: Nein, das stimmt nicht. Aber mein Familienname wird mit TH geschrieben.
3: Müller wird doch mit Doppel-L geschrieben, nicht mit TH.
2: Günther.
3: Nein, das ist Ihr zweiter Vorname. Manfred,
2: nein.
3: Günther, Müller.
2: Nein, ich bin mein richtiger Familienname.
3: Günther.
2: Ja.
3: Sehen Sie, da ist jetzt hier Fehler im System. Weil Sie werden nächstes Jahr geführt als Müller, Manfred Günther.
2: Nein, das ist falsch. Wir haben doch hier schon das Telefonbuch ewig und das ist immer richtig drin gewesen.
3: Ja, das haben ja aber damals die jeden einzelnen Buchstaben per Hand gesetzt.
2: Aha.
3: Die werden ja nicht mehr in die Steinplatte gehauen, die Telefonbücher, wie wir es noch gelernt haben.
2: Ja, ist ja klar.
3: Und nun ist das Problem, dass Sie eine erhöhte Recherchepauschale zahlen müssen von 128 Euro, weil wir haben das ja rauskriechen müssen erstmal, dass Sie Müller heißen in Wirklichkeit. Wissen Sie?
2: Ja, ja.
3: Können wir Ihnen das mit der nächsten Telefonrechnung mit abbuchen?
2: Nee.
3: Oder wollen Sie uns einen Scheck schicken?
2: Nee. Das zahle ich nicht. Das ist Ihr Fehler.
3: Wieso? Wenn Sie vergessen, den Familiennamen anzugeben, ist doch nicht unser Fehler.
4: Jetzt bin ich hier.
3: Wer ist denn das jetzt? Die Erika oder was?
4: Ich bin die Frau.
3: Ja, soll ich Ihnen mal was sagen?
4: Ja.
3: Hier ist Radio PSR, das Sinnlos-Telefon.
4: Aha.
3: Wir haben Sie bloß ein bisschen veräppelt.
4: Das ist ja wunderbar, dass Sie meinen Mann dabei getroffen haben. Gott sei Dank, dass der mal veräppelt wurde.
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1: Und das ist wirklich mal eine Überraschung. Immer am Ende der Stunde gibt's einen Song, der mal so ein bisschen aus der Reihe tanzt. Und jetzt spielen wir euch Mark Medlock. Wusste ich noch, dass der irgendwas mit DSDS zu tun hatte? 2007 hat er die Castingshow sogar gewonnen. Und ich habe gerade mal nachgeguckt, was aus dem eigentlich so geworden ist. Ja, nach einigen Abstürzen und dem Rückzug aus der Öffentlichkeit feiert Mark Medlock gerade sein Comeback. Letzten Monat ist er beim großen Schlagerboom Open Air aufgetreten. Also Mark Medlock greift nochmal an, gehört mit seinem Gewinnersong von 2007 aber auch so zu den erfolgreichsten, die Deutschland sucht den Superstar so in der Geschichte hervorgebracht hat. Das ist das Ding, was Dieter Bohlen damals für ihn geschrieben hat. Hier ist der DSDS-Siegersong von 2007. Mark Medlock mit

0: Der Gewinner von DSDS 2007, Mark Matlock, liefert den Radio PSR Überraschungshit der Stunde. Mal gucken, wen wir nächste Stunde hören. Den nächsten gibt es 2:50. Gleich geht's auf jeden Fall erstmal weiter mit Teddy Swims. Mr. Know-It-All ist einer der besten Hits von heute.
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9: Kurz vor 2. Ich bin Imme Kasten. Guten Tag. Der Mann, der in Dölzig von einem Tiger angegriffen wurde, ist im Krankenhaus gestorben. Der 72-Jährige wurde Mitte Mai in einem Tiergehege attackiert. Das Tier büchste aus und wurde später in einer Gartenanlage in Schkeuditz erschossen. Gegen die Besitzerin wird jetzt wegen fahrlässiger Tötung ermittelt. E-Ladesäulen geraten auch in Sachsen vermehrt ins Visier von Kabeldieben. Mehr als 20 Diebstahl- und Vandalismusfälle hat allein die Sachsenenergie seit Jahresbeginn gezählt. Bei der Leipziger Gruppe waren es sogar über 50 und damit mehr als im gesamten letzten Jahr. Der Umsatzausfall durch eine kaputte Station liegt bei rund 1.000 € pro Woche, wie uns Nora Weinhold von der Sachsenenergie sagte. Der Konzern rüstet sich.
10: Die Ladekabel sind mittlerweile sehr stark gesichert und sobald das Kabel beschädigt ist, löst das auch einen Alarm aus. Also in den meisten Stationen ist die Technik so weit fortgeschritten, dass wir ganz schnell den Schaden registrieren können und dann auch eingreifen.
9: Vor genau 5 Jahren hat die Flutkatastrophe im Ahrtal und in Teilen Nordrhein-Westfalens mehr als 180 Menschen das Leben gekostet. Heute gibt es mehrere Gedenkveranstaltungen. Nach der Katastrophe hat sich laut Bundesamt für Bevölkerungsschutz einiges getan. Es gibt etwa schneller Warnungen aufs Handy und neue Sirenen. Pflegeheimbewohner in Sachsen müssen deutlich mehr aus eigener Tasche zahlen als vor einem Jahr. Die Eigenbeteiligung ist im ersten Jahr auf 3.152 € pro Monat gestiegen, fast 300 € mehr als im vergangenen Jahr. Im Bundesvergleich liegt Sachsen damit aber noch relativ weit hinten. Die Fußball-WM biegt auf die Zielgerade ein. Heute steht das erste Halbfinale auf dem Programm. Der FIFA-Weltranglisten-Erste und Topfavorit Frankreich spielt ab 21 Uhr gegen Spanien. Morgen gibt's dann das zweite Halbfinale zwischen England und Argentinien. Radio PSR, neue Nachrichten wieder in einer Stunde.
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0: Im Moment ist es größtenteils trocken in Sachsen. Dazu gibt es ganz angenehme 25 Grad maximal. Aber am Nachmittag ziehen dann noch einige Schauer, teils auch Gewitter durch. Und ein bisschen Wind kommt auch noch dazu.
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0: Vorsicht auf der A14, Leipzig Richtung Nossen, zwischen Kleinpösner und Naunhof liegt ein Metallteil auf der Straße, hat Sascha gemeldet. Danke dir. Und die A4 Dresden Richtung Chemnitz ist am Dreieck Nossen gesperrt in der Überleitung zur A14 Richtung Leipzig. Dort gab es einen Unfall. Die neuesten Blitzer für Sachsen stehen in Radebeul auf der Moritzburger Straße stadtauswärts und in Ebersbach-Neugersdorf auf der Rumburger Straße in beiden Richtungen. Falls ihr noch was zu ergänzen habt, Staus oder Blitzer, könnt ihr jederzeit bei uns durchklingeln unter der 0800 023 4x4.
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0: 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Sind wir alle auf Arbeit? Lasst euch nicht stressen zum Dienstag. Dreht jetzt mal schön laut hier für Kato mit Turn the Lights Off. 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

0: 2 am Dienstag und heute geht's endlich wieder weiter bei der längsten Fußball-Weltmeisterschaft der Geschichte. Das erste Halbfinale steht an. Mehr dazu jetzt von Jana aus der Radio PSR News-Redaktion.
1: Frankreich gegen Spanien. Was klingt wie ein Finale, ist erstmal nur das Halbfinale. Aber natürlich das Duell der großen Titelfavoriten. Spanien hat im ganzen Turnier nur ein Gegentor kassiert. Bei Frankreich hat vor allem die Offensive rund um Superstar Kylian Mbappé für Furore gesorgt. Das dürfte spannend werden. Apropos Superstar, der auf Spaniens Seite, Lamine Yamal, ist bisher noch nicht so hundertprozentig ins Rollen gekommen. Die Statistik spricht aber für ihn. Denn weder mit dem Verein noch in der Nationalmannschaft hat Yamal bisher ein K.O.-Spiel gegen Mbappé verloren. Und auch die letzten beiden Aufeinandertreffen hat Spanien gewonnen. Frankreichs Trainer Didier Deschamps hat Spanien dann auch gleich mal zum Favoriten erklärt und da wohl sehr bewusst tief gestapelt. Gepfiffen wird das Spiel heute übrigens von Ivan Baton aus El Salvador. Und wem dieser Name jetzt nichts sagt, das ist der hier.
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1: Diese Durchsage gibt es übrigens noch in vielen anderen Musikstilen verewigt. Vielleicht ja eine perfekte Vorbereitung auf den Kracher heute Abend.
0: Ja, also ich freue mich mega, dass es endlich weitergeht. 21 Uhr ist Anpfiff heute Abend im ZDF.

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0: Drei vor halb drei, gleich gibt's den nächsten Radio PSR Überraschungshit. Wird wirklich legendär in der nächsten halben Stunde. Und ich teile mit euch mal das lustigste Reel, was mir heute bei Instagram gezeigt wurde und was mich wirklich laut zum Lachen gebracht hat. Besonders gut für alle, die gerade noch auf Arbeit sind, vielleicht auf dem Weg zum nächsten Kundentermin. Also bleibt unbedingt dran.
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0: Ist von allem was dabei heute. Rund ums Erzgebirge regnet es schon im Moment, rund um die Lausitz lugt ab und zu noch die Sonne durch. Bevor am Nachmittag dann immer mehr Schauer zu uns nach Sachsen ziehen, gibt es zum Teil heute auch noch Gewitter und eine ordentliche Portion Wind kommt auch noch dazu. Das Ganze bei Höchstwerten zwischen 22 und 26 Grad. Morgen bleibt es ähnlich von den Temperaturen. Am Vormittag kann es auch noch regnen. Im Laufe des Tages kämpft sich dann aber immer mehr die Sonne durch und Mittwochnachmittag bleibt es dann auch weitestgehend trocken.
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0: Es gab einen Unfall auf der A14 Halle Richtung Leipzig zwischen Schkeuditzer Kreuz und Schkeuditz. Auf der A14 Leipzig Richtung Nossen zwischen Kleinpösner und Nauenhof liegt ein Metallteil auf der Straße. Es dauert länger auf der A4 Dresden Richtung Chemnitz. Zwischen dem Dreieck Nossen und Siebenlehen haben wir 3 Kilometer Stau. Und auf der A14 Leipzig Richtung Nossen am Dreieck Nossen in der Überleitung zur A4 Richtung Dresden ist jetzt gesperrt worden nach einem Unfall. Die neuesten Blitzer für Sachsen stehen in Radebeul auf der Moritzburger Straße stadtauswärts, dann noch in Ebersbach-Neugersdorf auf der Rumburger Straße in beiden Richtungen. Und falls ihr noch was zu ergänzen habt, könnt ihr jederzeit anrufen unter der 0800 023 4x4.
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Kommt gut durch den Dienstag zusammen mit Radio PSR. Hier gibt es gleich erstmal schön gute Launemucke von Kamrat. Be Mine ist einer der besten Hits von heute. Und kennt ihr den Moment, wenn ihr auf dem Weg zu einem Termin seid, auf den ihr keinen Bock habt und ihr wollt einfach nicht aussteigen aus dem Auto? Ja, ich kenn's nur zu gut und musste deshalb sehr lachen über ein kurzes Reel, was ich heute bei Instagram gefunden habe. Da sitzt ein Typ in einem Auto, hat eingeparkt, will sich gerade abschnallen und darunter steht, wenn du kurz nochmal checkst, ob es vielleicht nicht doch für die große Gesangskarriere gereicht hätte. Ja, schnallt er sich ab, kam schnell die Einsicht, mit der Gesangskarriere wird das nix. Also muss er da raus zum nächsten Kundentermin. Aber wir stehen das hier zusammen durch. Radio PSR, habt ihr mit dabei bei der Arbeit. Und das Singen, das überlassen wir jetzt wieder den Profis. Hier kommt Kamrat, Be Mine.

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1: Immer am Ende der Stunde machen wir eine kleine Zeitreise zusammen und spielen euch Musik, die heute normalerweise nicht mehr am Radio läuft. Jetzt geht's zurück ins Jahr 98. Titanic wird der bis dahin teuerste, aber auch finanziell erfolgreichste Film. Und die Whitney Houston haut nach 8 Jahren endlich mal wieder ein Album raus. Die Fans waren damals schon heiß wie Frittenfett. Und so verkauft sich die Platte weltweit über 10 Millionen Mal. Das Album trägt den gleichen Titel wie dieser wunderschöne Song daraus. Hier ist My Love is Your Love. Whitney Houston bei Radio PSR.

0: Ich liebe sie einfach, unsere Radio PSR Überraschungshits. Den nächsten kriegt er in einer Stunde, dann 4:10. Hier übernimmt jetzt die Radio PSR Feierabendshow Steffen und Claudi. Und wir hören uns morgen wieder, wenn er mögt, ab 10 bei der Arbeit.
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1: Kurz vor drei. Ich bin Imme Kasten. Guten Tag. Vor genau 5 Jahren hat die Flutkatastrophe im Ahrtal und in Teilen Nordrhein-Westfalens mehr als 180 Menschen das Leben gekostet. Heute gibt es mehrere Gedenkveranstaltungen, unter anderem Bundespräsident Steinmeier und Kanzler Merz kommen ins Ahrtal. Nach der Katastrophe hat sich laut Bundesamt für Bevölkerungsschutz einiges getan. Unter anderem gibt es Warnungen per Cell-Broadcast aufs Handy und neue Sirenen. Laut einer Studie der Deutschen Umwelthilfe hat allerdings rund jeder vierte Landkreis ein hohes Risiko für schwere Hochwasser. Die Kosten für Pflegeheimplätze in Sachsen steigen immer weiter. Im ersten Jahr müssen Bewohner 3.152 Euro pro Monat aus eigener Tasche zahlen. Das sind fast 300 Euro mehr als noch vor einem Jahr, so der Verband der Ersatzkassen. Im Bundesvergleich liegt Sachsen aber noch immer relativ weit hinten. Nach der Messerattacke an einem Gymnasium im bayerischen Schongau gehen die Ermittler inzwischen von einem möglichen extremistischen Motiv aus. Demnach war der 16-jährige Tatverdächtige den Behörden auch schon vor der Tat bekannt. 2 Schülerinnen wurden bei der Attacke letzte Woche schwer verletzt. 100 Spiele sind bei der Fußball-WM schon durch. Jetzt kommen die entscheidenden. Heute Abend steigt das erste Halbfinale. Topfavorit Frankreich gegen Europameister Spanien. Für viele ist das schon das vorgezogene Endspiel. Morgen geht's dann für England und Argentinien ums zweite Finalticket. Radio PSR, neue Nachrichten wieder in einer halben Stunde.
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2: Alles dabei heute. Sonne, Wolken, im Moment auch einzelne Schauer und Gewitter an der Vogtländer Ecke und östlich der Elbe. Dazu ist es schwülwarm. Aktuell haben wir 23 Grad in Torgau, in Pirna 24 Grad und zum Beispiel in Weißwasser 21 Grad. Es bleibt bis zum Abend weiter durchwachsen. Es kann öfter mal regnen oder auch gewittern und morgen geht es genauso unbeständig weiter. Außer in der Leipziger Ecke, da gibt es morgen noch die meiste Sonne. Ansonsten, wie gesagt, Regen und Gewitter morgen bei 27 Grad maximal.
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3: 14.59 Uhr, Autobahn A4 Richtung Chemnitz zwischen dem Dreiknossen und Siebenlehen, 3 Kilometer Stau. A4 Richtung Dresden zwischen Wilsdruff und der Raststätte Dresdner Tor Süd. Aufpassen, Reifenteile auf der Autobahn. A14 Richtung Leipzig, Unfall zwischen dem Schkeuditzer Kreuz und Schkeuditz. Nochmal A14 Richtung Nossen zwischen Kleinpösner und Nauenhof, da liegt ein Metallteil auf der Autobahn. Und die A14 Richtung Nossen ist außerdem gesperrt am Dreieck Nossen in der Überleitung zur A4 Richtung Dresden nach einem Unfall. B173 Freiberg, Chemnitzer Straße, Höhe Karl-Kegel-Straße ist in beiden Richtungen die Ampel kaputt und die B180 Frankenberg-Stolberg zwischen Meinersdorf und Thalheim gesperrt in beiden Richtungen nach einem Unfall. Geblitzt wird auch noch zu einem Unglück in Radebeul auf der Moritzburger Straße stadtauswärts und in Ebersbach-Neugersdorf Rumburger Straße. In beiden Richtungen wird da geblitzt. Danke fürs Bescheid sagen, Susanne. Wenn ihr auch was seht, Staus oder Blitzer, könnt ihr ganz bequem melden über unsere App.
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3: Das sind ja wir.
4: Hallo.
3: Es ist um 3 am Dienstag. Hier ist die Radio PSR Ferienbetreuung. Ja, das sind die Radio PSR Ferienspiele. Ist euch schon langweilig in der zweiten Woche?
2: Also was ja immer geht, ist Eisessen. Also ja. Wenn ihr keine Idee habt, Eisessen geht immer.
3: Ja. Es soll heute in der Leipziger Ecke zwischen 21 und 22 Uhr mal tröppeln. Das heißt, bis dahin kann man noch ins Freibad.
2: Ja, klar.
3: Außerdem haben wir gleich einen kalten Ferientipp für den heißen Sommer für euch. In 10 Minuten bei uns in der Show vorher. Sturer Blick Richtung Feierabend mit Calvin Harris. Wir wünschen einen schönen Dienstagnachmittag.

0: Wake me up, hier ist die Feierabendshow. Ist natürlich auch ein schönes Motto zum Feierabend. Aber wir senden auch für Studenten,
1: ja,
0: die vielleicht so kurz nach drei aufstehen. Wir sind's, Claudia Svitala und Steffen Lukas, und wir haben Wissenswertes für gelangweilte Ferienkinder.
1: Wie wär's denn, wenn ihr Eislaufen geht und das mitten im Sommer? Das geht in Dresden in der Joynext Arena. Da könnt ihr dann ab morgen eure Runden auf dem Eis drehen. Geöffnet ist immer von 16 bis 18 Uhr. Zieht euch ein bisschen was Warmes an, weil in der Halle sind nur 13 Grad. Ich sag's nur.
0: Für alle Ferienkinder in Leipzig, die Lust haben zu bauen, zu tüfteln oder was zu erfinden. Wir haben da was für alle Technikfreaks. Birgit Walter von den Ferienworkshops der VDI-Garage. Was kann man bei euch alles Schönes machen?
2: Bei uns kann man zum Beispiel Roboter bauen, Filme drehen, 3D-drucken, mit Holz arbeiten oder eigene Computerspiele programmieren. Kinder und Jugendliche sind eingeladen, täglich von 9 bis 14 Uhr bei uns Technik zu entdecken und eigene spannende Projekte umzusetzen.
0: Danke, liebe Birgit. Anmelden könnt ihr euch im Internet unter vdi-garage.de.
1: Das will ich auch machen.
0: Willst du auch hin?
1: Oder?
0: Ja.
1: Stell dir mal vor, so selber was programmieren. Wie geil ist das bitte?
0: Klingt spannend, oder?
1: Mhm.
0: Und wenn ihr mal gucken wollt, was in eurer Nähe so los ist, Ferientipps haben wir auf unserer Webseite auf radiopsr.de. Und da wünschen wir euch tolle Ferien.

0: So gut wie halb viere, wir sind's, Claudias Vitala und Steffen Lukas. Das ist die Feierabendshow bei Radio PSR und ihr wisst, für noch mehr Abwechslung bei dem bisschen Arbeit heute am Dienstagnachmittag gibt's bei uns den Radio PSR Überraschungshit. Der läuft immer am Ende der Stunde, so ein besonderer Song, den wir lange nicht mehr im Ohr hatten.
1: Diesmal gibt's den Song von zwei Jungs aus Frankreich, die haben immer so Vollhelme getragen.
0: Ja.
1: 2021 haben sie sich leider getrennt, haben viel elektronische Mucke gemacht und einen ihrer Mega-Hits hören wir auf jeden Fall 10 vor 4 als Radio PSR Überraschungshit.
0: Und ab halb 4 geht's hier weiter mit den besten Hits von heute. Darauf ist Verlass bei Radio PSR mit dabei. Jennifer Lopez und David Guetta, Save Me Tonight, ganz neu bei uns. Und Sam Smith mit Stay With Me, alles ab halb 4 in der Feierabendshow.
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9: Mit Hanna Messerschmidt. Die Staatsanwaltschaft ermittelt gegen mehrere Mitarbeiter eines Dresdner Reisebüros. Die Männer hatten Angelreisen für einen norwegischen Anbieter verkauft. Durch manipulierte Rechnungen und Wechselkurstricks soll es ihnen gelungen sein, sich selber Geld zuzuschustern. Der Schaden? Rund 1,3 Millionen Euro. Kabeldiebe haben es in Sachsen verstärkt auf E-Ladesäulen abgesehen. Über 50 Diebstahl- und Vandalismusfälle hat allein die Leipziger Gruppe dieses Jahr schon gezählt. Mehr als 20 waren es bei der Sachsenenergie, so viele wie im gesamten letzten Jahr. Eine Reparatur kann mehrere Wochen lang dauern, sagte uns Sachsen-Energiesprecherin Nora Weinhold.
10: Für uns als Betreiber entsteht ein Schaden, Materialschaden, Reparaturkosten, aber auch ein Umsatzschaden, der ungefähr 1.000 Euro beträgt pro Woche. Und wenn der Kunde unsere Ladestation nicht anfahren kann, ist er natürlich verständlicherweise auch verärgert über die Sachsen-Energie, obwohl wir den Schaden nicht zu verursachen haben.
9: Der Oberlausitzer Bergweg gehört zu den schönsten in ganz Deutschland. Bei einem Online-Ranking ist der Wanderweg in der Kategorie Mehrtagestouren auf Platz 5 gelandet. Der Oberlausitzer Bergweg ist knapp 130 Kilometer lang. Hier wandert man in einer Woche von Bischofswerda nach Zittau. Radio PSR. Neue Nachrichten wieder in einer halben Stunde.
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1: Das drückt schon ein bisschen heute. Aktuell haben wir in Ostsachsen und an der Grenze zu Tschechien Regen und Gewitter. Ansonsten ist es überwiegend trocken. Im Moment bei 25 Grad in Leipzig. In Dresden ebenfalls 25 Grad und in Chemnitz 24 Grad. Bis zum Abend geht es genauso weiter. Mal ist es aufgelockert, mal kann es regnen oder gewittern. Und morgen dann das gleiche Spiel bei 27 Grad maximal.
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0: Autobahn A4 Dresden Richtung Chemnitz zwischen dem Dreiknossen und Siebenlehnen 3 Kilometer Stau. A4 Chemnitz Dresden zwischen Wilsdruf und der Raststätte Dresdner Tor Süd. Aufpassen, da liegen Reifenteile auf der Straße. A14 Richtung Leipzig, Unfall zwischen dem Schkeuditzer Kreuz und Schkeuditz. Und A14 Richtung Nossen am Dreieck Nossen in der Überleitung zur A4 Richtung Dresden, Unfall. Die B173 Freiberg, Chemnitzer Straße in Höhe Karl-Kegel-Straße. In beiden Richtungen funktionieren die Ampeln nicht. Und nochmal B173 Chemnitz-Dresden in Höhe der Sachsenallee in Kesselsdorf. Da gibt es eine Vollsperrung nach einem Unfall. Die B180 Frankenberg-Stolberg, gesperrt zwischen Meinersdorf und Thalheim nach einem Unfall. Und geblitzt wird in Radebeul auf der Moritzburger Straße stadtauswärts. Wenn ihr noch was habt, Staus oder Blitzen, immer gern zu uns am Telefon 0800 023 4x4. Jetzt habe ich es aber.
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0: Hey, schon 3:30, wir sind Claudia und Steffen.
11: Hallöchen.
0: Freust du dich ja auch so auf die Tour de France wie ich? Ich gucke das für mein Leben gern, du nicht so, ne?
11: Ich finde das übelst langweilig. Ich sitze da sofort wieder als Teenager bei meinem Opa im Garten, da Fernseh gucken, aber da läuft Tour de France.
0: Naja.
11: Wirklich, dieses nie endende Rennen.
0: Ja, das ist so ein bisschen Meditation, da kann man auch herrlich wegnicken dabei.
11: Ja, ja.
0: Wir machen uns gleich lustig über die Tour de France zusammen mit dem Jan Zerbst in der Welt in 30 Sekunden bei uns in der Show in 10 Minuten.

0: Das Sam Smith, Stay With Me. Wo andere einen Kehlkopf haben, hat der so ein kleines Kuscheltier. Weißt du, gibt es doch manchmal an der Tankstelle so,
1: ganz
0: an, so einem,
1: flauschig.
0: An so einem Anhänger, so einem ja. Schlüsselanhänger, so ein Kuscheltier mit so ganz großen Augen, die dich so angucken, wie ich möchte noch einen Keks. Sowas hat der als Kehlkopf.
1: Sehr schön, ja.
0: Es ist in 4:03. Heute ist Nationalfeiertag in Frankreich und passend dazu läuft die 10. Etappe der Tour de France. Unser witziger Kollege Jan Zerbst meint, wer noch nie die Tour de France im Fernsehen gesehen hat, leier hier nicht mit den Augen.
1: Mach ich nicht.
0: Tour de France ist total spannend.
1: Ist es nicht.
0: Wer noch nie die Tour de France im Fernsehen gesehen hat, der hat angeblich was verpasst.
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3: Wer ganz neu anfängt mit der Tour de France, zum ersten Mal den Fernseher einschaltet, der lernt zuerst mal mindestens 10 Minuten was über französische Schlösser.
4: Es geht vorbei am berühmten Château de Camembert aus dem 12. Jahrhundert.
3: Und irgendwann siehst du dann tatsächlich auch mal Radfahrer. Die erkennst du ganz leicht daran, dass sie am Straßenrand von Teufeln und Dinos angeschrien werden.
5: Alle, alle!
3: Und dann merkst du dem Kommentator an, es wird langsam spannend.
4: Ja, jetzt wird das Feld nervös, hier hinten wird schon gearbeitet, da wird sicher gleich attackiert.
3: Und du siehst wieder 10 Minuten nichts außer Burgen und Schlössern. Du gehst kurz zum Kühlschrank, kommst zurück, siehst einen einzelnen Fahrer ganz vorne und hörst...
4: Das war sie also, die entscheidende Szene dieser Etappe.
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0: Siehste, Tour de France fetzt. Es ist 3:45. Die Welt in 30 Sekunden bei uns in der Feierabendshow. Immer kurz nach 3:30. Und jetzt gibt's neue Mucke. Jennifer Lopez zusammen mit dem David Guetta.
1: Clubmucke.
0: Jetzt wird's Dancy. Save Me Tonight bei Radio PSR. 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
1: Kurz vor vier, jetzt wird's ernst, jetzt gibt's wieder den Radio PSR Überraschungshit der Stunde. Das ist so ein Song, der richtig Laune macht, das werdet ihr gleich hören. Und den wir so oft nicht im Radio hören.
2: Der kommt diesmal von zwei Jungs aus Frankreich, die haben oft einen Helm getragen, warum auch immer.
1: Naja, das ist wegen der Sicherheit.
2: Ja, genau, wegen der Sicherheit. Und in dem Hit wird über 80 Mal Around the World gesungen. Ihr könnt ja mal nachzählen.
1: Jetzt bin ich aber gespannt, wie der Song heißt.
2: Er heißt Around the World.
1: Daft Punk bei Radio PSR, der Überraschungshit der Stunde.

0: der Blick in den Rückspiegel im Auto immer ganz unscharf, weil der Rückspiegel wackelt im Polo.
1: Aber bei Daft Punk. So Mucke zum cool gucken auch, ne?
0: Around the world. Und wenn ihr oben offen gefahren seid, mit dem Schiebedach auf oder sogar im Cabriolet, dann hat die ganze Straßenbahnhaltestelle jetzt auch was davon gehabt. Hier ist Radio PSR, Freunde. Da läuft der heiße Scheiß, die geile Mucke. 4:06 haben wir es. Das war der Radio PSR Überraschungshit. Den nächsten gibt es schon in einer Stunde, 4:05. Und du wirst dich freuen als Hochschwangere, was wir hier ab 4 spielen, nämlich Dai Dai.
1: Dai Dai. Ne, du, Dai Dai Dai, du bist ein Feini. Nur, dass das ein bisschen mehr Beat hat, ne,
0: ja,
1: das Lied.
0: Shakira, Dai Dai und für die Abwechslung Depeche Mode mit Enjoy the Silence.
1: Geil.
0: Alles ab 4.
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9: 4:04. Ich bin Imme Kasten. Guten Tag. Betrüger und Cyberkriminelle haben es immer wieder auf sächsische Firmen abgesehen. Nun sind gefälschte E-Mails im Namen der Finanzverwaltung in Umlauf. Darin wird eine vermeintliche Betriebsprüfung angekündigt. Im Anhang liegt dann eine HTML-Datei, die man keinesfalls anklicken sollte. Denn dadurch können Betrüger an wichtige Informationen gelangen. Dirk Reels vom Finanzministerium mahnt:
10: Wir warnen davor, persönliche oder betriebliche Daten offenzulegen. Und im Zweifelsfall, und das ist in diesem Fall auch bei uns passiert, haben sich dann die Betroffenen bei uns gemeldet oder bei den Finanzbehörden und konnten aufgeklärt werden.
9: Vor genau 5 Jahren hat die Flutkatastrophe im Ahrtal und in Teilen Nordrhein-Westfalens Deutschland erschüttert. Heute wird bei Gedenkveranstaltungen an die mehr als 180 Toten erinnert. Laut einer Studie hat deutschlandweit ein Viertel der Landkreise heute ein hohes Hochwasserrisiko. Die Deutsche Umwelthilfe fordert deshalb mehr Schutzmaßnahmen. Nach der Messerattacke an einem Gymnasium im bayerischen Schongau gehen die Ermittler inzwischen von einem möglichen extremistischen Motiv aus. Demnach war der 16-jährige Tatverdächtige den Behörden auch schon vor der Tat bekannt. 2 Schülerinnen wurden bei der Attacke letzte Woche schwer verletzt. Die Fußball-WM biegt auf die Zielgerade ein. Heute steht das erste Halbfinale auf dem Programm. Der FIFA-Weltranglisten-Erste und Topfavorit Frankreich spielt ab 21 Uhr gegen Spanien. Morgen gibt's dann das zweite Halbfinale zwischen England und Argentinien. Radio PSR, neue Nachrichten wieder in einer halben Stunde.
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1: Das ist nicht Fisch, nicht Fleisch heute. Das mal so. Im Moment ordentlich Gewitter in Ostsachsen. Regen in der Vogtländerecke. Ansonsten ist es recht freundlich und trocken. Dazu im Moment 24 Grad in Dahlen und zum Beispiel in Radeberg. In Bad Elster haben wir 21 Grad. Bis zum Abend ist es weiter durchwachsen und auch morgen wird es noch mal ziemlich unbeständig. Vor allem in den Bergen und in Ostsachsen kann es auch morgen noch mal regnen und gewittern. Morgen dann bei 27 Grad maximal.
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0: 15.59 Uhr, Autobahn A4 Richtung Dresden zwischen Wilsdruf und der Raststätte Dresdner Tor Süd. Unfall, da sind auch Personen auf der Straße. Fahrt schön vorsichtig. In der Gegenrichtung A4 Görlitz Dresden zwischen Bautzen West und Salzenforst. Ölspur. A14 Richtung Leipzig, Unfall zwischen dem Schkeuditzer Kreuz und Schkeuditz und A14 Richtung Nossen, am Dreieck Nossen in der Überleitung zur A4 Richtung Dresden, Unfall. B173 Chemnitzer Straße in Höhe der Karl-Kegel-Straße, in beiden Richtungen ist die Ampel kaputt. Wir reden hier von Freiberg. Die B173 Chemnitz-Dresden außerdem gesperrt in Höhe der Sachsenallee in Kesselsdorf in beiden Richtungen nach einem Unfall. Die B180 Frankenberg-Stolberg ist zwischen Meinersdorf und Thalheim gesperrt, auch da Unfall. Blitzer haben wir momentan keine. Wenn ihr irgendwas seht, Staus oder Blitzer, könnt ihr ganz bequem ergänzen über unsere App.
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0: Es ist um 4, heute machen wir ein bisschen eher Feierabend, oder?
1: Ja, genau.
0: Es ist Sommer, es sind Ferien draußen. Mhm. Seit gestern wissen alle Bescheid, Claudia bekommt ein Baby im Oktober.
1: Und ihr seid so lieb, wirklich. Eure ganzen Nachrichten, die ganzen Kommentare, auch bei Social Media, das geht ganz, ganz tief rein. Also ich habe jede einzelne Nachricht gelesen, mich sehr gefreut und wie gesagt, dickes, fettes Danke an euch.
0: Und du bist erleichtert, dass es endlich raus ist, ne?
1: Jetzt darf ich offiziell jammern, ja.
0: Also das Baby ist noch nicht raus, aber die Nachricht ist draußen.
1: Richtig.
0: Und da hat ja sogar die Zeitung drüber geschrieben.
1: Voll krass, ey.
0: Die Claudia in der Zeitung. Dagmar ist eine Hebamme, was die dazu zu sagen hat, dass du bald ein Kind auf die Welt bekommst. Das hören wir uns an in 10 Minuten in der Feierabendshow. Vorher gibt's Bibi Rexha und Faithless mit New Religion.

0: Enjoy the Silence, Depeche Mode in der Feierabendshow. Kurz nach vier leben wir. Wir sind Claudia Svitala und Steffen Lukas.
1: Hallöchen.
0: Eine von uns beiden hat nicht gut geschlafen, weil sie die gesamte Nacht mit dem Handy verbracht hat und eure vielen Nachrichten gelesen hat, weil gestern haben wir die Bombe platzen lassen und gesagt, Claudia ist schwanger. Und da seid ihr natürlich Social Media technisch durchgedreht.
1: Also das waren so liebe Nachrichten dabei von Männlein, von Weiblein. Alle wirklich also mit mir happy und das ist ein ganz, ganz tolles Gefühl. Dankeschön.
0: Und es haben sich auch Personen vom Fach gemeldet.
1: Ja.
0: Die Dagmar zum Beispiel ist eine Hebamme, stimmt's?
2: Hallo, liebe Claudia. Ich bin selbst ganz viele Jahre als Hebamme tätig gewesen in Chemnitz. Und ja, es ist ein wunderschöner Beruf. Was auf dich zukommt, das weiß ich, du noch nicht so genau, aber du schaffst das alles, da bin ich überzeugt. Alles Gute und liebe Grüße von der Dagmar.
0: Siehste.
1: Liebe Grüße zurück.
0: Und wenn ihr irgendwelche Ideen habt, wie ihr der Claudia noch ein bisschen Schützenhilfe leisten könnt, weil du bist ja eine Erstgebärende.
1: Ja, also für mich ist das alles neu, Freunde.
0: Ja, und ihr, die ihr vielleicht schon 2, 3 Kinder habt, seid ja Mama-Profis.
1: Was muss denn zum Beispiel rein in eine Kliniktasche? Genau, was darf nicht fehlen?
0: Sprachnachricht über WhatsApp an die 0341 3937 6000. Mhm. Wenn ihr den entscheidenden Tipp gebt, dann könnte es sein, dass die Claudia sich dann freut und daran erinnert und sagt, Gott sei Dank
1: habt ihr euch gemeldet.
0: Ja. Also, Sprachnachricht über WhatsApp 0341 3937 6000. Her mit den Schwangerschafts- und Babytipps.

0: 10 vor 5, die Feierabendshow mit Claudia Svitala und Steffen Lukas. Wenn ihr noch auf Arbeit klägt für mehr Abwechslung, bei dem bisschen Arbeit, was für den Dienstagnachmittag noch übrig geblieben ist, gibt's bei uns den Radio Pesa Überraschungshit. Immer kurz vor kurz vor 5 läuft ein Mega-Hit aus dem Jahre 85.
1: Und das ist ein Song, den muss man zum einen immer laut hören, weil dann ballert er richtig. Und der hat durch eine Netflix-Serie nochmal einen richtigen Push bekommen und ist dadurch wieder in den Charts gelandet.
0: Welche Netflix-Serie? Komm, verrat es.
1: Okay, es waren Stranger Things.
0: Aber wir sagen nicht, wie der Song heißt.
1: Nein.
0: Und dass er von Kate Bush ist, wird auch nicht verraten. Der Radio Pesa Überraschungshit läuft hier kurz vor 5.
1: Und ab halb geht's weiter mit den besten Hits von heute. Da spielen wir euch gleich mal Smith mit Stargazing. Und für die Abwechslung Bruno Mars, Just the Way You Are.
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1: Mit Hanna Messerschmidt. Wenn an der Ladesäule das Kabel fehlt, schauen E-Autofahrer in die Röhre. Diebe haben es auch bei uns im Freistaat vermehrt auf Ladestationen abgesehen. Bis so ein Schaden behoben ist, kann es einige Zeit dauern. Der Umsatzausfall für den Betreiber liegt bei rund 1.000 Euro pro Woche, wie uns Nora Weinhold von der Sachsen Energie sagte. In Dresden und Ostsachsen betreibt der Versorger zahlreiche Ladepunkte.
2: Es hat sich auch gewandelt vom reinen Vandalismus in die Beschaffungskriminalität, also dass wirklich etwas entwendet wird. Im letzten Jahr hatten wir ungefähr 22 Diebstähle an unseren E-Ladesäulen und in diesem Jahr sind wir im Halbjahr schon ungefähr bei der gleichen Menge an Sachbeschädigungen und Diebstählen.
1: Auf der Strecke zwischen Cottbus und Görlitz ist eine Regiobahn gegen einen umgestürzten Baum gefahren. Die RB65 musste am Vormittag in der Nähe von Görlitz-Charlottenhof eine Notbremsung machen. Alle Insassen blieben unverletzt. Die Feuerwehr hob den Baum aus dem Weg. Danach konnte die Bahn weiterfahren. Dynamo Dresden leiht sich für die kommende Zweitligasaison Innenverteidiger Till Neininger. Der 19-Jährige wechselt vom VfL Wolfsburg nach Dresden. Dynamo bekommt damit einen jungen, gut ausgebildeten Spieler, so Sportgeschäftsführer Sören Gonter. Er bringe eine starke körperliche Präsenz und Zweikampfstärke mit. Radio PSR. Neue Nachrichten wieder in einer halben Stunde.
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3: Heute ist alles dabei. Sonne, Wolken, im Moment auch ordentlich Regen im Vogtland und heftige Gewitter auch mit Starkregen östlich der Elbe. Dazu ist es weiter warm. Im Moment haben wir zwischen 21 und 26 Grad und sowohl heute Abend als auch morgen bleibt es unbeständig. Morgen vor allem nochmal in den Bergen und in Ostsachsen Regen und Gewitter. Ansonsten wird es doch recht freundlich bei maximal 27 Grad.
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4: Fahrt schön vorsichtig, richtig viel los heute. A4 Görlitz-Dresden zwischen Bautzen-West und Salzenforst, Ölspur. A14 Richtung Leipzig, Unfall zwischen dem Schkeuditzer Kreuz und Schkeuditz. A14 Richtung Nossen, am Dreieck Nossen in der Überleitung zur A4 Richtung Dresden, Unfall. Der Verkehr wird an der Unfallstelle vorbeigeleitet. B173 Freiberg-Chemnitzer Straße, Höhe Karl-Kegel-Straße, in beiden Richtungen sind die Ampeln ausgefallen. Und die B173 Chemnitz-Dresden ist in Höhe Sachsenallee in Kesselsdorf in beiden Richtungen nach einem Unfall gesperrt. Die B180 Frankenberg-Stolberg gesperrt zwischen Meinersdorf und Thalheim nach einem Unfall. Und in Leipzig August-Bebel-Straße, Höhe Mahlmann-Straße, Unfall. Blitzer haben wir keine. Wenn ihr was seht, Staus oder Blitzer, könnt ihr ganz bequem ergänzen über unsere App.
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4: Punkt 16:30, wir sind Claudia Svitala und Steffen Lukas.
3: Hallöchen.
4: Wisst ihr, wer es nicht leicht hat im Leben? Die Leute, die im Telefonbuchverlag arbeiten. Gibt es eigentlich noch Telefonbücher? Früher gab es das.
3: Ich kenne das auch noch.
4: Also ein richtiger fetter Schinken, wo natürlich die ganzen Telefonnummern von einer ganzen Stadt drin stehen. Und die Leute haben es wirklich nicht leicht. Die verwechseln ja dauernd Vor- und Zunamen. Zum Beispiel bei Steffen und Lukas. Weißt du doch nicht, was ist denn jetzt der Familienname? Was denkst du, wie oft ich Briefe kriege? Guten Tag, Herr Steffen.
3: Naja, passiert.
4: Weißt du? Und genauso geht es auch allen, die hintenrum Günther heißen. Ja? Mhm. Wo der Vorname ein Familienname ist. Und das gehen wir gleich mal lustig durch am Sinnlos-Telefon. Ich bin dann der Telefonbuchverlag und ich nehme den Kampf auf mit einem Herrn Günther. In 10 Minuten hier in der Feierabendshow.

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0: Yeah! Bruno Mars in der Feierabendshow. Was denn?
1: Warst du auch leidenschaftlich?
0: Das ist pure Leidenschaft, ich wollte es gerade sagen. Was kann ich denn dafür? Ich bin Sternzeichen Skorpion.
1: Bleiben keine Fragen offen.
0: Wenn du dein Baby im Oktober kriegst, vorm 23. Oktober hast du die Chance, dass es vage wird. Ansonsten schickst du das Mädel anschließend zu mir.
1: Aha.
0: Weil ich bin ja Skorpion.
1: Inhaber der Leidenschaft, ich weiß.
0: Genau. Mhm. Aber es wird schon pünktlich kommen, dein Baby, oder?
1: Schauen wir mal.
0: So. Was die Namen betrifft, vielleicht kannst du ja jetzt mal ein kleines bisschen dir ein paar Beispiele holen. Mhm. Ich telefoniere jetzt mit jemandem, der Günther heißt, hintenrum.
1: Ja.
0: Aber Günther ist jetzt kein Name für ein Mädchen. Nee, nee, ich ziehe meinen Wortbeitrag zurück. Jetzt kommt Sinnlos Telefon.
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3: Ja, hallo.
0: Ja.

0: Mein Name ist Bernd Walter, Telefonbuch von Lars Schmalkalden.
1: Ja.
0: Mit wem spreche ich denn jetzt?
1: Mit Herrn Günther.
0: Jetzt geht's schon los. Ist der Müller Günther oder der Müller Manfred?
1: Nee, Günther Manfred.
0: Sie sind doch der Müller Manfred Günther.
1: Müller nicht, überhaupt nicht Müller.
0: Kommt denn das?
1: Mein Familienname ist Günther.
0: Ach so. Wir sitzen nämlich gerade an der neuen Ausgabe fürs nächste Jahr.
1: Ja.
0: Und jetzt ist bei Ihnen folgendes Problem gewesen. Da hat der Rechner Manfred und Günther als zwei Vornamen gebucht.
1: Nein, das stimmt nicht. Aber mein Familienname wird mit TH geschrieben.
0: Müller wird doch mit Doppel-L geschrieben, nicht mit TH.
1: Günther.
0: Nein, das ist Ihr zweiter Vorname. Manfred, nein, Günther, Müller.
1: Nein, ich bin mein richtiger Familienname.
0: Günther.
1: Ja.
0: Sehen Sie, da ist jetzt hier Fehler im System. Weil Sie werden nächstes Jahr geführt als Müller, Manfred Günther.
1: Nein, das ist falsch. Wir haben doch hier schon das Telefonbuch ewig und das ist immer richtig drin gewesen.
0: Ja, das haben wir aber damals die jeden einzelnen Buchstaben per Hand gesetzt.
1: Aha.
0: Die werden ja nicht mehr in die Steinplatte gehauen, die Telefonbücher, wie wir es noch gelernt haben.
1: Ja, ist klar.
0: Und nun ist das Problem, dass Sie eine erhöhte Recherchepauschale zahlen müssen von 128 Euro, weil wir haben das ja rauskriechen müssen erstmal, dass Sie Müller heißen in Wirklichkeit. Wissen Sie?
1: Ja.
0: Können wir Ihnen das mit der nächsten Telefonrechnung mit abbuchen?
1: Nee.
0: Oder wollen Sie uns einen Scheck schicken?
1: Nee. Das zahle ich nicht. Das ist Ihr Fehler.
0: Wieso? Wenn Sie vergessen, den Familiennamen anzugeben, ist doch nicht unser Fehler.
2: Jetzt bin ich hier.
0: Wer ist denn das jetzt? Die Erika oder was?
2: Ich bin die Frau.
0: Ja, soll ich Ihnen mal was sagen?
2: Ja.
0: Hier ist Radio PSR, das Sinnlos-Telefon.
2: Aha.
0: Wir haben Sie bloß ein bisschen veräppelt.
2: Das ist ja wunderbar, dass Sie meinen Mann dabei getroffen haben. Gott sei Dank, dass der mal veräppelt wurde.
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4: Na, da hat es doch einen richtigen getroffen, oder nicht?
5: Ich hätte so Angst gehabt vor der Frau, wenn die richtig loslegt.
4: Ja, ich wollte aber kurz überlegt, ob ich ihr das auch nochmal antue. Sie hat ja im Grunde genommen dann auch den falschen Vornamen, wenn sie eine Frau ist und Günther heißt, weißt du?
5: Aber wie sie ranging, wow.
4: Aber ich habe dann gedacht, jetzt hier nicht noch Porzellan zerschlagen.
5: Nee, war gut so.
4: Ja, ja. 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
1: Immer kurz vor unten gibt es so einen besonderen Song, den wir alle lange nicht mehr gehört haben und bei dem stimmt's hier wirklich.
2: Oh, der ist so toll. Der ist eigentlich aus dem Jahr 85, hatte aber 2022 so einen richtigen Push gekriegt. Der ist wieder in den Charts gelandet und schuld war Netflix bzw. die Serie Stranger Things.
1: Wir reden von Kate Bush und Running Up That Hill, der Radio PSR Überraschungshit der Stunde.

0: Running Up That Hill mit Kate Bush, der Radio PSA Überraschungshit der Stunde. Soll ich diesbezüglich mal aus meiner Jugend plaudern?
1: Immer.
0: Ich war mal bei der NVA und da gab es ein Gastspiel im Kulturhaus von Martina May und Generator, war so eine Rockband.
1: Okay.
0: Und wenn du da die Augen zugemacht hast, hast du gedacht, Kate Bush steht auf der Bühne.
1: Wirklich?
0: Martina May konnte Kate Bush singen und du hast gedacht, wow!
1: Oh, krass.
0: Die Grenzen sind offen. Das war wirklich toll. Den nächsten Radio PSA Überraschungshit, den hört ihr pünktlich in einer Stunde kurz vor 6.
1: Und ab 5 geht's erstmal weiter mit den besten Hits von heute. Da spielen wir euch Leonie mit Don't Worry und für die Abwechslung endlich mal wieder David Guetta und Sia mit Titanium.
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9: Kurz vor 5. Ich bin Imme Kasten. Guten Tag. Schmerz und Leid sind 5 Jahre nach der verheerenden Flutkatastrophe in Rheinland-Pfalz und Nordrhein-Westfalen nicht vergessen. Das hat Bundespräsident Steinmeier bei einem Besuch im Ahrtal gesagt. Allein dort waren 135 Menschen bei der Flut ums Leben gekommen. Insgesamt starben 184 Menschen. Rund 2 Monate nach dem Tigerangriff in Dölzig bei Leipzig ist der Tierpfleger nun gestorben. Wie die Staatsanwaltschaft Leipzig heute mitgeteilt hat, ist der 72-Jährige vor wenigen Tagen seinen schweren Verletzungen erlegen. Isabel Spärlich berichtet.
10: Der Mann wurde Mitte Mai auf dem Privatgelände der selbsternannten Tiger-Queen Carmen Zander angegriffen. Die Raubkatze war zuvor aus dem Gehege ausgebüxt. Wie genau ist noch unklar. Die Polizei erschoss das Tier später in einer Gartenanlage. 6 der verbliebenen 8 Tiger-Zanders wurden mittlerweile in ein Reservat nach Spanien gebracht. Die Staatsanwaltschaft ermittelt nun gegen Zander wegen fahrlässiger Tötung.
9: Das sächsische Finanzministerium warnt vor Betrugsmails an Unternehmen. Mehrere Firmen haben zuletzt eine Ankündigung für eine Betriebsprüfung bekommen. Die Mails waren allerdings gefälscht. Das Ministerium mahnt, Anhänge keinesfalls zu öffnen. Im Zweifel sollte man sich direkt an die Behörden wenden. Die Fußball-WM biegt auf die Zielgerade ein. Heute steht das erste Halbfinale auf dem Programm. Der FIFA-Weltranglisten-Erste und Topfavorit Frankreich spielt ab 21 Uhr gegen Spanien. Morgen gibt's dann das zweite Halbfinale zwischen England und Argentinien. Radio PSR, neue Nachrichten wieder in einer halben Stunde.
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1: Das drückt heute schon ein bisschen. Aktuell haben wir in Ostsachsen und vor allem rund um Chemnitz Regen und auch einzelne Gewitter. Dazu aktuell 25 Grad in Leipzig, 24 Grad in Chemnitz und 25 Grad in Dresden. Bis zum Abend geht es genauso weiter. Mal ist es aufgelockert, mal kann es regnen oder gewittern. Morgen dann auch das gleiche Spiel bei maximal 27 Grad.
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0: 16.59 Uhr, Autobahn A4 Richtung Dresden zwischen Bautzen West und Salzenforst, Ölspur. A14 Richtung Nossen, am Dreieck Nossen in der Überleitung zur A4 Richtung Dresden, Unfall. B173 Freiberg, das ist die Chemnitzer Straße in Höhe der Karl-Kegel-Straße. Aufpassen, da funktionieren die Ampeln nicht. Die B173 Richtung Dresden ist gesperrt in Höhe der Sachsenallee in Kesselsdorf. Der Grund ein Unfall. Und die B180 Frankenberg-Stolberg gesperrt zwischen Meinersdorf und Thalheim nach einem Unfall. In Delitzsch gab es einen Unfall auf der Eilenburger Chaussee und Leipzig-August-Bebel-Straße in Höhe der Mahlmannstraße, auch da Unfall. Geblitzt wird momentan nicht. Wenn ihr irgendwas entdeckt, Staus oder Blitzer, könnt ihr ganz bequem durchgeben. Kostenfrei am Telefon 0800 023 4x4.
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0: Gleich um 5. Wir sind's, die Claudia und der Steffen. Und ihr eiert jetzt nach Hause. Sachsen rennt zum Bus oder zum Fahrrad, weil endlich Feierabend.
1: Oh Gott sei Dank, ja, reicht ja auch für heute.
0: Kleiner Abstecher an den Baggersee, nur in Ostsachsen braucht er nicht, da regnet's.
1: Teilweise Starkregen und Gewitter, nicht so schön, ja.
0: Morgen gibt's endlich eine neue Folge Macke mit Schuss. Die Claudia und ich, wir haben einen süßen kleinen Podcast und die aktuelle Folge heißt Macke Leben. Da werden wir doch mal ausführlich drüber sprechen, was die Claudia gerade beschäftigt, nämlich mit der Schwangerschaft und dem Baby, was du für Oktober erwartest.
1: Na, auch wie es mit der Show weitergeht, wie es mit Macke mit Schuss weitergeht. Also es lohnt sich, da einzuschalten.
0: Genau, und eine Nebenwirkung von so einer Schwangerschaft sind seltsame Gelüste. Bei Claudia ist es, glaube ich, irgendwie Schokopudding und Joghurt und sowas.
1: Ja.
0: Manche reden auch von sauren Gurken, die sie unbedingt essen mussten. Davon kann auch die Evelyn ein Lied singen. Hören wir in 10 Minuten hier in der Feierabendshow.

0: David Guetta und Sia an der Feierabendshow Titanium. Es ist kurz nach fünf. Hier ist die Feierabendshow mit Claudia und Steffen.
1: Hallöchen.
0: Also Claudia ist zu zweit da.
1: Ja.
0: Ich bin allein, aber du hast ihn mitlaufen.
1: Eine
0: Kuller vorm Bauch,
1: ja,
0: mit einem Baby drin.
1: Ja, ich bin
0: und
1: schwanger.
0: Du kannst auch schon bestätigen, dass man, wenn man so schwanger ist, seltsame Gelüste hat, oder?
1: Ja, man isst so Sachen, die man vielleicht sonst nicht so oft gegessen hat. Bei mir ist es Joghurt. Ich liebe Joghurt.
0: Evelyn, was ist es bei dir?
2: Ich habe während der Schwangerschaft Schlagersüßtafeln. Ich habe sie mir immer in die Gefriertruhe gelegt und dann habe ich eine Tafel nach der anderen gegessen. Und mein Sohn macht mir heute Vorwürfe, dass er so gerne Schokolade isst. Also, schönen Feierabend dann und pass gut auf dich auf. Tschüss, alles Gute.
1: Danke.
0: Schlagersüßtafel, Schokolade lieben doch alle, oder?
1: Geilo.
0: Dagmar, wie ist es bei dir?
3: Ich hatte unheimlichen Appetit auf Streuselkuchen. Ich habe die bergeweise verdrückt. Und meine Tochter isst auch gerne Streuselkuchen.
1: Wie sich das aufs Kind legt, oder?
0: Hat man öfter. Also krass. Werdende Mamas, die einen unstillbaren Appetit auf saure Gurken haben, müssen sich nicht wundern, wenn der Nachwuchs dann später saure Gurken haben will. Zu allem, was es gibt. Kirschkuchen, einfach eine saure Gurke dazu noch.
1: Aber ich würde es jetzt auch halten wie die Dagmar. Ich würde jetzt auch Streuselkuchen essen, ehrlich.
0: Jetzt hast du Bock auf Streuselkuchen?
1: Jetzt habe ich Bock auf Streuselkuchen.
0: Ich habe zuckerfreie Riegel draußen
1: das
0: mit Schokoladenüberzug.
1: Nee, sorry, das Kind Streuselkuchen.
0: Das ist kein Streuselkuchen. Mm-mm. Mikey's Mind, Papa Ute, gibt's jetzt bei Radio PSA. Wir wünschen einen schönen Dienstagfeierabend.

0: Chemnitz haben wir zwei Namen regelrecht, und zwar einmal Chems oder einmal Kranz.
1: Hallo, hier ist die Silke aus Neugersdorf. Neugersdorf wird auch genannt Gierstorf.
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0: Es ist so gut wie 5:30. Hier ist die Feierabendshow. Wir sind Claudia Svitala und Steffen Lukas und sind voller Vorfreude auf zwei Dinge. Mhm. Auf Mitte Oktober, da kommt nämlich das Baby von Claudia. So. Und ja. In naher Zukunft ist es kurz vor 6, da läuft hier der nächste Radio PSA Überraschungshit.
1: Und ich liebe die Nummer sehr, weil mein Papa hat die früher sehr, sehr gerne gehört. Ist so ein bisschen Klimpermuck und das meine ich jetzt nicht abschätzig.
0: Und wir haben einen Jobsong draus gemacht, der heißt nicht so wie das Original, sondern Parmesan. Parmesan, Parmesan. Parmesan, Parmesan. Und im Original heißt's How Bizarre, How Bizarre. Aber mehr wollen wir nicht verraten.
1: Wir spoilern ja nicht.
0: Nee, das machen wir nicht. Wir spoilern nicht. Der Radio PSA Überraschungshit läuft pünktlich 6:10 und ab 5:30 geht's hier in der Feierabendshow weiter mit den besten Hits von heute. Wisst ihr Bescheid? Olivia Rodrigo mit Drop Dead, ganz neu bei uns. Und Jason Derulo mit Breathings, auch dabei für die Abwechslung. Bis gleich.
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9: Mit Hanna Messerschmidt. Die Staatsanwaltschaft ermittelt gegen mehrere Mitarbeiter eines Dresdner Reisebüros. Die Männer hatten Angelreisen für einen norwegischen Anbieter verkauft. Durch manipulierte Rechnungen und Wechselkurstricks soll es ihnen gelungen sein, sich selber Geld zuzuschustern. Der Schaden? Rund 1,3 Millionen Euro. Kabeldiebe haben es in Sachsen verstärkt auf E-Ladesäulen abgesehen. Über 50 Diebstahl- und Vandalismusfälle hat allein die Leipziger Gruppe dieses Jahr schon gezählt. Mehr als 20 waren es bei der Sachsenenergie, so viele wie im gesamten letzten Jahr. Eine Reparatur kann mehrere Wochen lang dauern, sagte uns Sachsen-Energiesprecherin Nora Weinhold.
10: Für uns als Betreiber entsteht ein Schaden, Materialschaden, Reparaturkosten, aber auch ein Umsatzschaden, der ungefähr 1.000 Euro beträgt pro Woche. Und wenn der Kunde unsere Ladestation nicht anfahren kann, ist er natürlich verständlicherweise auch verärgert über die Sachsen-Energie, obwohl wir den Schaden nicht zu verursachen haben.
9: Der Oberlausitzer Bergweg gehört zu den schönsten in ganz Deutschland. Bei einem Online-Ranking ist der Wanderweg in der Kategorie Mehrtagestouren auf Platz 5 gelandet. Der Oberlausitzer Bergweg ist knapp 130 Kilometer lang. Hier wandert man in einer Woche von Bischofswerda nach Zittau. 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
1: Das ist nicht Fisch, nicht Fleisch heute. Also mal so, mal so. Im Moment haben wir noch Restregen in Ostsachsen und rund um Chemnitz.
0: Kau doch erstmal hinter. Hast du ein bisschen Hüngerchen gehabt, meine Kleine?
1: Ich musste Kohlrabi kauen, aber ich wusste nicht, dass es so lange dauert.
0: Die Schwangere hatte einen Jeeper auf Kohlrabi.
1: Sonst kriege ich Sodbrennen. So, also wie gesagt, Restregen in Ostsachsen und rund um Chemnitz, sonst ist es trocken. Morgen, der Mittwoch, wird auch noch mal ziemlich unbeständig, da in den Bergen und in Ostsachsen auch noch mal Schauer und Gewitter bei 27 Grad maximal.
0: So, hast du fein gemacht. Jetzt kannst du weiter essen.
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0: 17.29 Uhr, aufpassen auf der A4 Richtung Dresden zwischen Bautzen West und Salzenforst Ölspur. A14 Leipzig-Nossen am Dreieck Nossen in der Überleitung zur A4 Richtung Dresden Unfall. B173 Freiberg, das ist die Chemnitzer Straße, Höhe Karl-Kegel-Straße. Aufpassen, die Ampeln funktionieren nicht. Die B173 Chemnitz-Dresden ist gesperrt in Höhe der Sachsenallee in Kesselsdorf nach einem Unfall. In Thalheim ist die Chemnitzer Straße zwischen der Hauptstraße und der Walterstraße nach einem Unfall gesperrt. In Delitzsch Unfall auf der Eilenburger Chaussee. Leipzig Unfall auf der August-Bebel-Straße, Höhe Malmannstraße. In Lausig ist die Straße der Bodenreform, Höhe Landstraße, wegen eines Unfalls auf der Kreuzung gesperrt. Und in Dresden, da haben wir zwischen der B6 in Loschwitz und Schönfeld eine Ölspur. Blitzer keine. Wenn ihr irgendwas seht, Staus oder Blitze, einfach anrufen. 0800 023 4x4.
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0: Es ist 5:30, kommt gut nach Hause. Wir sind Claudia Svitala und Steffen Lukas.
1: Na, hallöchen.
0: Und wir haben keinen Urlaub. Also wir sind's nicht, die den Flugbegleitern Kopfzerbrechen machen, weil sie gerade so viel zu tun haben. Es ist wirklich eine Berufsgruppe, die gerade richtig ackert.
1: Ja, aber die auch so wichtig ist, die dir auch Angst nimmt auf so einem Flug, weißt du?
0: Richtig. Mhm. Und es ist eigentlich was Tolles, du fliegst in die Sonne, der Flugbegleiter kommt mit und dann muss er wieder nach Hause.
1: Der muss wieder hin, ja.
0: Deshalb feiern wir gleich alle Flugbegleiter und Flugbegleiterinnen hier bei Radio PSA mit eurem Jobsong. Läuft in der Feierabendshow schon in 10 Minuten.

0: Jason Derulo und Breathe In in der Radio PSR Feierabendshow. Wir sind Claudia Spitala und Steffen Lukas.
1: Hallöchen.
0: Und jetzt weiß ich nicht, ich wollte gerade sagen, wir säßen gerne in einem Flugzeug. Bei dir bin ich mir gar nicht so sicher. Du bist doch eine mit Flugangst, oder?
1: Also ich fliege nicht so gerne. Manchmal ist es so ein notwendiges Übel, aber...
0: Ja, da habe ich Verständnis. Und ich bin auch immer froh, wenn es Flugbegleiterinnen und Flugbegleiter gibt, denen du am Gesicht ablesen kannst, ist es jetzt hier ernst, dass es ein bisschen wackelt, dass es eine Turbulenz gibt.
1: Ja.
0: Wenn die sich hinsetzen, droht eine... Wenn die sich nicht hinsetzen, droht eigentlich keine Gefahr,
1: ja,
0: oder?
1: Das stimmt.
0: Wir feiern jetzt mal alle Flugbegleiterinnen und Flugbegleiter aus Sachsen mit eurem Jobsong.
2: Bring a section.
0: Wenn du willst, du mal

0: Gurtenspitz, Anschnallzeichen,
1: ganz erlischt.
2: Genau, das ist der Radio PSA Jobsong für alle, die in einem Flugzeug arbeiten und für uns, weil wir in den Urlaub oder zur Geschäftsreise wollen, hin und her und hin und her fliegen.
3: Und dann auch teilweise so Tomatensaft ausschenken, ne? Hast du schon mal Tomatensaft im Flieger getrunken?
2: Selbstverständlich. Ich bin wirklich? Ja wirklich der Meinung, dass das sehr, sehr gut schmeckt, aber eben dummerweise nur im Flugzeug.
3: Ja, ich wollte es nämlich sagen, ich habe das mal hier an Land quasi probiert.
2: Habe ich auch gemacht. Nach meinem ersten Flug habe ich mir einen Kasten Tomatensaft bestellt. Der steht, glaube ich, heute noch in meiner Garage. Muss ich mal entsorgen. Das schmeckt zu Hause nicht.
3: Es schmeckt nur in der Luft.
2: Es gibt auch so Oliven aus dem Italienurlaub, die du dir mitnimmst und zu Hause versuchst zu essen, schmeckt aber nicht wie im
3: Urlaub. Schmeckt nicht so.
2: Also, alle Jobsongs könnt ihr euch anhören auf radiopsr.de und in der App.

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1: Kurz vor 6, Überraschungshitzeit, das machen wir immer kurz vor da gibt es einen besonderen Song, den wir eigentlich auch gar nicht mehr so richtig im Ohr haben. Und diesmal gehen wir weit zurück in die Kindheit von Claudia.
2: Also in die 90er. Und da gab es einen Song aus Neuseeland, der hat die Charts einfach bestimmt. Hat mein Papa auch sehr gerne gehört, hat er auch mal ein bisschen lauter gemacht, ne? Weil es gab ja damals noch Musikvideos im Fernsehen. Hier sind OMC mit dem Überraschungshit der Stunde, How Bizarre.

0: How bizarre. OMC, der Radio PSA Überraschungshit dieser Stunde. Der nächste läuft schon pünktlich in einer Stunde, kurz vor 7.
1: Und in der nächsten halben Stunde geht's ja weiter mit Lieblingsmucke von Kygo. Save My Love ist neu bei uns in der Playlist. Klingt absolut nach Sommer, Festival und bunten Cocktails. Und für die Abwechslung haben wir dann noch Pink und Just Like a Pill.
0: Alles ab 6 in der Feierabendshow.
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1: Kurz vor sechs. Ich bin Imme Kasten. Guten Abend. Der Deutsche Wetterdienst warnt diese Nacht auch in Sachsen vor schweren Gewittern. Möglich sind Überflutungen, Hagelschäden und Blitzeinschläge. Auch schwere Sturmböen lassen sich nicht ausschließen. In Süd- und Westsachsen waren schon am Morgen Straßen und Keller vollgelaufen. Der Mann, der in Dölzig von einem Tiger angegriffen wurde, ist im Krankenhaus gestorben. Der 72-Jährige wurde Mitte Mai in einem Tiergehege attackiert. Das Tier büchste aus und wurde später in einer Gartenanlage in Schkeuditz erschossen. Gegen die Besitzerin wird jetzt wegen fahrlässiger Tötung ermittelt. Betrüger gehen derzeit im Namen der sächsischen Finanzbehörden auf Beutefang. In E-Mails gaukeln sie Unternehmen eine angebliche Betriebsprüfung vor. In der Regel wird die aber zuerst per Telefon angekündigt. Darum sind vermutlich auch mehrere Firmen skeptisch geworden und haben die verdächtigen Mails beim Finanzministerium gemeldet. Der Sprecher Dirk Reels warnt.
2: Mit beigefügt ist ein Anhang. In unserem Fall ist es ein sogenannter HTML-Anhang. Und wir warnen davor, diesen Anhang zu öffnen, denn es handelt sich um gefälschte E-Mails.
1: 100 Spiele sind bei der Fußball-WM schon durch. Jetzt kommen die entscheidenden. Heute Abend steigt das erste Halbfinale. Topfavorit Frankreich gegen Europameister Spanien. Für viele ist das schon das vorgezogene Endspiel. Morgen geht's dann für England und Argentinien ums zweite Finalticket. Radio PSR, neue Nachrichten wieder in einer halben Stunde.
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3: In der Nacht ist es meist wolkig, wenn nicht sogar stark bewölkt. Örtlich kriegen wir Schauer und Gewitter, teils auch mit Starkregen. Nur in der Leipziger Ecke dürfte es etwas ruhiger bleiben. Hier kann es auflockern und ist auch meist trocken. Stellenweise kann sich Nebel bilden und die Tiefstwerte liegen in der Nacht zwischen 16 und 11 Grad. Und der Ausblick für eure Region. Morgen wird es in und um Dresden nochmal durchwachsen, auch mit Schauern und Gewittern. Und die Temperaturen sind weiter sommerlich. Morgen mit bis zu 26 Grad in Meißen und maximal 21 Grad in Aibau. Donnerstag scheint die meiste Zeit die Sonne, Regen und Gewitter bleiben die Ausnahme. Am Donnerstag auch wieder bei bis zu 28 Grad. Freitag wird es wieder unbeständiger und auch ein bisschen kühler.
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4: Bundesstraße 173 Freiberg, Chemnitzer Straße, Höhe Karl-Kegel-Straße, da funktionieren die Ampeln nicht. In Thalheim ist die Chemnitzer Straße gesperrt zwischen Hauptstraße und Walterstraße, Unfall. In Delitzsch, Unfall auf der Eilenburger Chaussee. Leipzig, August-Bebel-Straße, Unfall in Höhe der Mahlmann-Straße. In Lausig ist die Straße der Bodenreform gesperrt, Höhe Landstraße, wegen eines Unfalls auf der Kreuzung. Und in Dresden haben wir zwischen der B6 in Loschwitz und Schönefeld eine Ölspur. Blitzer gibt's keine heute. Blitzerfrei heute. Falls ihr was entdeckt, Staus oder Blitzer, könnt ihr ganz bequem melden am Telefon 0800 023 4x4.
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4: Es ist um 6. Schönen guten Abend wünscht die Feierabendshow. Falls jemand wissen will, ob die Schwangere in der Show, die Claudia Svitala, schon gegessen hat, ja, das macht die eigentlich den ganzen Tag.
3: Hallo, ich muss regelmäßig essen, sonst kriege ich Sodbrennen.
4: Also entweder sind es diese Clementinen, nee, wie heißen die Dinger?
3: Nektarinen.
4: Nektarinen, ja. Oder es ist irgendein Joghurt oder wie in dem Fall jetzt Kohlrabi.
3: Ich mochte das früher nie, ne? Aber jetzt mittlerweile irgendwie schmeckt es gut.
4: Schwangere und deren Gelüste. Gehen wir gleich in 10 Minuten nochmal durch, dann plaudert die Lydia hier aus dem Nähkästchen. In 10 Minuten in der Feierabendshow.

0: Just Like a Pill mit Pink in der Feierabendshow kurz nach sechs. Wir sind Claudia Svitala und Steffen Lukas.
1: Hallöchen.
0: Grüße an den Abendbrottisch. Du hast erzählt, wenn man schwanger ist, hat man das Problem, dass man einen riesen Hunger hat und dann kriegst du nicht rein oder was?
1: Naja, du hast alle zwei Stunden gefühlt einen Hunger des Jahrtausends und dann isst du so Mäuschenportionen, bist sofort satt.
0: Ja, und man hat Hunger und Appetit immer auf was anderes, ne?
1: Immer auf was anderes, klar.
0: Lydia, wie ist es bei dir?
2: Hallo lieber Steffen und hallo liebe Claudi. Ich habe tatsächlich in meiner ersten Schwangerschaft fast jeden Tag ein Glas saure Gurken und ein Glas Sauerkirschen vertilgt.
0: Siehste?
2: Und tatsächlich hatte unser Großer auch als Kleinkind eine unheimliche Vorliebe für saure Dinge. Es war also sehr prägend. Ich wünsche euch noch was.
0: Man hört das oft, ne? Dass die Kinder dann später genau auf das stehen, worauf die Mama in der Schwangerschaft gestanden hat.
1: Verrückt.
0: Marcel.
3: Claudia natürlich von uns, der Inga und dem Marcel und dem Finn. Alles, alles Gute und gute Schwangerschaft und gute Geburt. Und bei uns waren die Gelüste auch. Ich war co-schwanger, aber ich bin so ein Spargel. Ich nehme sowieso ruckzuck wieder ab. Das hat keinen gestört. Aber meine Frau hat viel Joghurt, Pudding und allgemein irgendwas naschen. Also irgendwas muss zwischen die Kauleiste immer rein. Und wir haben das genossen. Wir haben Spaß gehabt. Die Schwangerschaft ging gut und die Geburt auch. Und von daher war alles schick. Unser kleiner Sohn ist jetzt heute 16 Monate geworden.
0: Siste.
1: Und wie stolz er klingt, immer noch schön.
0: Danke Marcel, dass du dich gemeldet hast. Und ich kann bestätigen, die Claudia ist eine vorbildliche Schwangere. Alles, was du jetzt aufgezählt hast, das ist hier ähnlich.
1: Pudding mag ich auch und Joghurt auch.
0: Ja. Wenn ihr irgendwelche Tipps habt für die Claudia. Es ist Hochsommer, da ist man nicht gerne schwanger. Diese seltsamen Gelüste. Was gehört in so eine Tasche rein, die Geburtsvorbereitungstasche, wenn es los geht in die Klinik.
1: Richtig, was muss ich unbedingt mit dabei haben, auf was kann ich dann nicht verzichten?
0: Also, dann schickt uns mal eine Sprachnachricht über WhatsApp an die 0341 39 37 6000.

0: Unforgettable. Gleich 6:30, die Feierabendshow mit Claudia Spitala und Steffen Lukas. Und wenn es kurz vor ist, dann wollen wir hier einen Radio PSA Überraschungshit spielen. Haben wir denn überhaupt noch welche?
1: Natürlich, ganz viele.
0: Ja, wir freuen uns auf einen Song, der heißt...
1: Das verraten wir doch nicht. Wir verraten nicht, wie er heißt.
0: Und wir verraten auch nicht, von wem er kommt.
1: Nee.
0: Diesmal nicht. Wir können nur so viel sagen, dass es ein Song, den kennt ihr, wenn ihr Castingshows liebt.
1: Stimmt.
0: Weil einer von den Kandidaten muss immer mit diesem Song um die Ecke kommen.
1: Es ist auch so eine Wohlfühlnummer ein bisschen, ne?
0: Gediegen ist es.
1: Mhm.
0: Genau das Richtige für den Dienstagfeierabend. Läuft hier als Radio PSA Überraschungshit kurz vor 7 in der Feierabendshow.
1: Und ab 5 geht's weiter mit Abtempo-Mucke. Da spielen wir euch Kenya Grace mit Strangers und für die Abwechslung auch mal wieder Selena Gomez und Marshmallow mit Wolves.
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1: Mit Hanna Messerschmidt. Wenn an der Ladesäule das Kabel fehlt, schauen E-Autofahrer in die Röhre. Diebe haben es auch bei uns im Freistaat vermehrt auf Ladestationen abgesehen. Bis so ein Schaden behoben ist, kann es einige Zeit dauern. Der Umsatzausfall für den Betreiber liegt bei rund 1.000 Euro pro Woche, wie uns Nora Weinhold von der Sachsen Energie sagte. In Dresden und Ostsachsen betreibt der Versorger zahlreiche Ladepunkte.
2: Es hat sich auch gewandelt vom reinen Vandalismus in die Beschaffungskriminalität, also dass wirklich etwas entwendet wird. Im letzten Jahr hatten wir ungefähr 22 Diebstähle an unseren E-Ladesäulen und in diesem Jahr sind wir im Halbjahr schon ungefähr bei der gleichen Menge an Sachbeschädigungen und Diebstählen.
1: Auf der Strecke zwischen Cottbus und Görlitz ist eine Regiobahn gegen einen umgestürzten Baum gefahren. Die RB65 musste am Vormittag in der Nähe von Görlitz-Charlottenhof eine Notbremsung machen. Alle Insassen blieben unverletzt. Die Feuerwehr hob den Baum aus dem Weg. Danach konnte die Bahn weiterfahren. Dynamo Dresden leiht sich für die kommende Zweitligasaison Innenverteidiger Till Neininger. Der 19-Jährige wechselt vom VfL Wolfsburg nach Dresden. Dynamo bekommt damit einen jungen, gut ausgebildeten Spieler, so Sportgeschäftsführer Sören Gonter. Er bringe eine starke körperliche Präsenz und Zweikampfstärke mit. Radio PSR. Neue Nachrichten wieder in einer halben Stunde.
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3: In der Nacht ist es meist wolkig, wenn nicht sogar stark bewölkt. Örtlich kriegen wir Schauer und Gewitter, teils auch mit Starkregen. Nur in der Leipziger Ecke dürfte es etwas ruhiger bleiben. Hier kann es auflockern und ist auch meist trocken. Stellenweise kann sich Nebel bilden und die Tiefstwerte liegen in der Nacht zwischen 16 und 11 Grad. Und der Ausblick für eure Region. Morgen wird es in und um Dresden nochmal durchwachsen, auch mit Schauern und Gewittern. Und die Temperaturen sind weiter sommerlich. Morgen mit bis zu 26 Grad in Meißen und maximal 21 Grad in Eibau. Donnerstag scheint die meiste Zeit die Sonne, Regen und Gewitter bleiben die Ausnahme. Am Donnerstag auch wieder bei bis zu 28 Grad. Freitag wird es wieder unbeständiger und auch ein bisschen kühler.
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4: Bundesstraße 173, Freiberg, das ist die Chemnitzer Straße, Höhe Karl-Kegel-Straße. Gibt es in beiden Richtungen Probleme an der Ampel. In Thalheim ist die Chemnitzer Straße gesperrt zwischen Hauptstraße und Walterstraße, der Grund ein Unfall. In Delitzsch hat es gekracht auf der Eilenburger Chaussee und in Leipzig August-Bebel-Straße, Unfall in Höhe der Mahlmannstraße. In Lausig ist die Straße der Bodenreform gesperrt, Höhe Landstraße, der Grund ein Unfall auf der Kreuzung. Und in Dresden haben wir zwischen der B6 in Loschwitz und Schönfeld eine Ölspur. Und falls ihr noch was seht, einfach durchklingeln. 0800 023 4x4.
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4: 6:30 ist es. Wir sind Claudia Smitalla und Steffen Lukas. Einer von uns beiden ist kein Organisationstalent.
5: Hä, wieso?
4: Heute 21 Uhr, Frankreich-Spanien, Halbfinale. Und wer hat Plattenbauorchesterprobe?
5: Na, habt ihr keinen Fernseher? Könnt ihr nicht nebenher das Spiel laufen lassen?
4: Wir haben Probe. Wir müssen uns konzentrieren.
5: Na, du kannst doch singen, aber du machst den Fernseher an. Der musst du nicht laut sein. Kannst du lautlos machen.
4: Meinst du?
5: Naja. Musst du wissen, wie deine Einstellung zur WM ist?
4: Kriegen wir schon irgendwie hin. Wie habe ich denn eigentlich getippt? Ja, ich habe Frankreich vorne.
5: Bist du noch im Tippspiel richtig aktiv?
4: Ja, ich habe ein Tippspiel mit einer Person aus meiner Familie.
5: Okay.
4: Und das führe ich an mit 174 Punkten. Und die zweite Person hat 147 Punkte, also ein kleiner Zahlendreher.
5: Aha.
4: Wir haben uns schon vereinbart, es gibt hier einen Sieger und es gibt einen zweiten Platz. Also es gibt ja eigentlich keinen Verlierer, weil Silbermedaille ist auch klasse.
5: Na, was sagst du denn, wer wird denn Weltmeister?
4: Weltmeister?
5: Mhm.
4: Na, normalerweise hätte ich gesagt Deutschland, aber ich glaube, die spielen nicht mehr mit, oder?
5: Die sind raus.
4: Nee, diesmal denke ich Argentinien.
5: Meinst du?
4: Ja, eigentlich wie immer.
5: Ja, ich wollte gerade sagen, wie immer.
4: Ja, sonst hätte ich auch gesagt Norwegen. Ich stand so sehr auf den Außenseiter.
5: Ja, Norwegen war toll. Schade, dass die raus sind, Mann.
4: Ja, schade, schade, schade. Ja, aber es können auch die Engländer machen mit dem Tuchel. Es könnte auch noch passieren. Also es bleibt spannend bis zum Schluss.
5: Ja.
4: Wir wünschen einen schönen Dienstagabend.

0: Wolves. Selena Gomez und Marshmello bei Radio PSR an der Feierabendshow. Das lief jetzt auch in dem Auto der mobilen Pflege, weil ich weiß, ihr seid gerade unterwegs, für viele die Abendroutine erledigen, helfen, wo geholfen werden muss.
1: Na, teilweise auch der einzige Kontakt so richtig am Tag, ne? Ihr stellt Tabletten, ihr helft beim Anziehen, ihr seid einfach mit die wichtigsten Menschen im Umfeld von Leuten, die Pflege brauchen.
0: Unser Radio PSR Jobsong für alle, die in der Pflege arbeiten, als kleines Dankeschön.
2: Dein Herz gehört doch Pflege. Auch wenn du selten genug Zeit hast.

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1: Endlich kurz vor sieben, endlich Überraschungshit-Zeit. Das ist so ein besonderer Song, den wir lange nicht mehr gehört haben. Es sei denn, ihr liebt Castingshows und guckt die euch vorm Einschlafen immer noch mal an. Ich erinnere an Mark Medlock. Mark Medlock hat mit dieser Nummer auch immer gepunktet, die wir jetzt rausgekramt haben als Überraschungshit.
2: Hat er geil gesungen und ist aber auch eine geile Nummer. Die ist ein bisschen gechillt, gediegen, aber eben auch sowas zum Wohlfühlen.
1: Keine Angst, wir spielen jetzt nicht Mark Medlock.
2: Ja?
1: Wir spielen jetzt das Original von Faith No More. Hier ist Easy.

0: So ein schönes Lied, hä?
1: Da sage ich mal, das ist wirklich Entschleunigung, oder?
0: Faith No More und Easy, der Radio PSR Überraschungshit dieser Stunde. Auf den nächsten müsst ihr gar nicht lange warten. Morgen in der Morningshow, kurz vor 9, geht's weiter beim Rocky mit dem nächsten Radio PSR Überraschungshit.
1: Und ab 7 geht's hier weiter mit den besten Hits von heute. Da spielen wir euch die neue von Katy Perry, Watch It Burn.
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1: Kurz vor sieben, ich bin Gisa Weber. Guten Abend. Der Deutsche Wetterdienst warnt diese Nacht auch in Sachsen vor schweren Gewittern. Möglich sind Überflutungen, Hagelschäden und Blitzeinschläge. Auch schwere Sturmböen lassen sich nicht ausschließen. In Süd- und Westsachsen waren schon am Morgen Straßen und Keller vollgelaufen. Das sächsische Finanzministerium warnt vor Betrugsmails an Unternehmen. Mehrere Firmen haben zuletzt eine Ankündigung für eine Betriebsprüfung bekommen. Die Mails waren allerdings gefälscht. Das Ministerium mahnt, Anhänge keinesfalls zu öffnen. Im Zweifel sollte man sich direkt an die Behörden wenden. Schmerz und Leid sind 5 Jahre nach der verheerenden Flutkatastrophe in Rheinland-Pfalz und NRW nicht vergessen. Das hat Bundespräsident Steinmeier bei einem Besuch im Ahrtal gesagt. Allein dort waren 135 Menschen bei der Flut ums Leben gekommen. Insgesamt starben 185 Menschen. Die Fußball-WM biegt auf die Zielgerade ein. Heute gibt es das erste Halbfinale. Frankreich und Spanien kämpfen um das erste Ticket für das Endspiel am Sonntag. Philipp Nützig berichtet.
2: Frankreich-Spanien, ein Duell, das gut und gerne auch das Finale hätte sein können. Die Franzosen sind schon seit Turnierbeginn Favorit auf den goldenen Pokal und so sieht das auch im Spiel heute aus. Morgen ist dann das zweite Halbfinale zwischen England und Argentinien. Und so viel wir auch mit den Exoten, Underdogs und Geheimfavoriten mitgefiebert haben, am Ende sind es auch bei dieser XXL-WM die ganz Großen, die Sache unter sich ausmachen. Die 4 Teams, die noch übrig sind, stehen ganz oben in der FIFA-Weltrangliste.
1: Radio PSR, neue Nachrichten, wieder in einer halben Stunde.
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3: In der Nacht ist es meist wolkig, wenn nicht sogar stark bewölkt. Örtlich kriegen wir Schauer und Gewitter, teils auch mit Starkregen. Nur in der Leipziger Ecke dürfte es etwas ruhiger bleiben. Hier kann es auflockern und ist auch meist trocken. Stellenweise kann sich Nebel bilden und die Tiefstwerte liegen in der Nacht zwischen 16 und 11 Grad. Und der Ausblick für eure Region. Morgen wird es in und um Dresden nochmal durchwachsen, auch mit Schauern und Gewittern. Und die Temperaturen sind weiter sommerlich. Morgen mit bis zu 26 Grad in Meißen und maximal 21 Grad in Eibau. Donnerstag scheint die meiste Zeit die Sonne, Regen und Gewitter bleiben die Ausnahme. Am Donnerstag auch wieder bei bis zu 28 Grad. Freitag wird es wieder unbeständiger und auch ein bisschen kühler.
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5: Die Straße zwischen dem Abzweig nach Tauscha und dem Abzweig nach Dobra ist nach einem Unfall voll gesperrt. In Delitzsch hat es auf der Eilenburger Chaussee einen Unfall gegeben. Und in Dresden gibt es zwischen der B6 in Loschwitz und Schönfeld eine Ölspur auf der Straße. Staus oder Blitzer einfach melden unter 0800 023 und 4x4.

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1: Hallo, ich bin Friederike Ursprung. Viele schauen gerade auf Füße. Besonders auf Profifüße, die durchs Stadion rennen und Bälle treten. 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Du stellst meine Füße auf weiten Raum. 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So haben die Füße Platz, wo sie feststehen oder hingehen können. So findet die Seele einen Platz zum Durchatmen und Auftanken, zur Ausschau nach Möglichkeiten. Ich bin nicht allein mit einem Problem und ich bin auch nicht eingeengt. Meine Füße können auch zwischen den Gegnern dahin laufen, wo es weitergeht. Wunderbar, wenn Fußballer das im Spiel erleben. Und genauso, wenn die Füße barfuß am Strand unterwegs sind. Wenn sie fröhlich tanzen oder durch die weite Natur stiefeln, mal auf dem Weg zur schützenden Hütte, dann wieder zu neuen Erlebnissen und Entdeckungen. In Flipflops, Sandalen und auch wieder in Alltagsschuhen, mit Freiraum für Füße, Kopf und Seele, so dass auch nach Schwierigkeiten was Gutes wachsen kann.
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1: Mit Hanna Messerschmidt. Die Staatsanwaltschaft ermittelt gegen mehrere Mitarbeiter eines Dresdner Reisebüros. Die Männer hatten Angelreisen für einen norwegischen Anbieter verkauft. Durch manipulierte Rechnungen und Wechselkurstricks soll es ihnen gelungen sein, sich selber Geld zuzuschustern. Der Schaden? Rund 1,3 Millionen Euro. Kabeldiebe haben es in Sachsen verstärkt auf E-Ladesäulen abgesehen. Über 50 Diebstahl- und Vandalismusfälle hat allein die Leipziger Gruppe dieses Jahr schon gezählt. Mehr als 20 waren es bei der Sachsenenergie, so viele wie im gesamten letzten Jahr. Eine Reparatur kann mehrere Wochen lang dauern, sagte uns Sachsen-Energiesprecherin Nora Weinhold.
2: Für uns als Betreiber entsteht ein Schaden, Materialschaden, Reparaturkosten, aber auch ein Umsatzschaden, der ungefähr 1.000 Euro beträgt pro Woche. Und wenn der Kunde unsere Ladestation nicht anfahren kann, ist er natürlich verständlicherweise auch verärgert über die Sachsen-Energie, obwohl wir den Schaden nicht zu verursachen haben.
1: Der Oberlausitzer Bergweg gehört zu den schönsten in ganz Deutschland. Bei einem Online-Ranking ist der Wanderweg in der Kategorie Mehrtagestouren auf Platz 5 gelandet. Der Oberlausitzer Bergweg ist knapp 130 Kilometer lang. Hier wandert man in einer Woche von Bischofswerda nach Zittau. 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
3: In der Nacht ist es meist wolkig, wenn nicht sogar stark bewölkt. Örtlich kriegen wir Schauer und Gewitter, teils auch mit Starkregen. Nur in der Leipziger Ecke dürfte es etwas ruhiger bleiben. Hier kann es auflockern und ist auch meist trocken. Stellenweise kann sich Nebel bilden und die Tiefstwerte liegen in der Nacht zwischen 16 und 11 Grad. Und der Ausblick für eure Region. Morgen wird es in und um Dresden nochmal durchwachsen, auch mit Schauern und Gewittern. Und die Temperaturen sind weiter sommerlich. Morgen mit bis zu 26 Grad in Meißen und maximal 21 Grad in Eibau. Donnerstag scheint die meiste Zeit die Sonne, Regen und Gewitter bleiben die Ausnahme. Am Donnerstag auch wieder bei bis zu 28 Grad. Freitag wird es wieder unbeständiger und auch ein bisschen kühler.
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4: Die Straße zwischen dem Abzweig nach Tauscha und dem Abzweig nach Dobra ist nach einem Unfall gesperrt. Staus oder Blitzer einfach melden unter 0800 023 und 4x4.

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4: Kurz vor 8. Ich bin Gisa Weber. Guten Abend. Schmerz und Leid sind 5 Jahre nach der verheerenden Flutkatastrophe in Rheinland-Pfalz und NRW nicht vergessen. Das hat Bundespräsident Steinmeier bei einem Besuch im damals besonders betroffenen Ahrtal gesagt. Allein dort waren im Juli 2021 135 Menschen bei der Flut ums Leben gekommen. Insgesamt starben mehr als 180 Menschen. Steinmeier betonte bei einer Kranzniederlegung:
5: Dieser Tag ist auch ein Auftrag an uns alle, mit unseren Möglichkeiten dafür zu sorgen, dass Hochwasserkatastrophen mit den Folgen, wie wir sie hier erlebt haben, sich möglichst nicht wiederholen.
4: Unterdessen warnt der Deutsche Wetterdienst diese Nacht in Sachsen vor schweren Gewittern. Möglich sind Überflutungen, Hagelschäden und Blitzeinschläge. Auch schwere Sturmböen lassen sich nicht ausschließen. In Süd- und Westsachsen waren schon am Morgen Straßen und Keller vollgelaufen. Das sächsische Finanzministerium warnt vor Betrugsmails an Unternehmen. Mehrere Firmen haben zuletzt eine Ankündigung für eine Betriebsprüfung bekommen. Die Mails kamen angeblich von der Finanzverwaltung, waren aber gefälscht. Das Ministerium rät, keine Anhänge zu öffnen und im Zweifel bei den Behörden nachzufragen. 100 Spiele sind bei der Fußball-WM schon durch, jetzt kommen die Entscheidungen. Heute Abend steigt das erste Halbfinale, Topfavorit Frankreich gegen Europameister Spanien. Für viele ist das schon das vorgezogene Endspiel. Morgen geht es dann für England und Argentinien ums zweite Finalticket. 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
6: In der Nacht ist es meist wolkig, wenn nicht sogar stark bewölkt. Örtlich kriegen wir Schauer und Gewitter, teils auch mit Starkregen. Nur in der Leipziger Ecke dürfte es etwas ruhiger bleiben. Hier kann es auflockern und ist auch meist trocken. Stellenweise kann sich Nebel bilden und die Tiefstwerte liegen in der Nacht zwischen 16 und 11 Grad. Und der Ausblick für eure Region. Morgen wird es in und um Dresden nochmal durchwachsen, auch mit Schauern und Gewittern. Und die Temperaturen sind weiter sommerlich. Morgen mit bis zu 26 Grad in Meißen und maximal 21 Grad in Eibau. Donnerstag scheint die meiste Zeit die Sonne, Regen und Gewitter bleiben die Ausnahme. Am Donnerstag auch wieder bei bis zu 28 Grad. Freitag wird es wieder unbeständiger und auch ein bisschen kühler.
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8: Die Straße zwischen dem Abzweig nach Tauscha und dem Abzweig nach Dobra ist nach einem Unfall voll gesperrt. Staus oder Blitzer einfach melden unter 0800 023 und 4x4.

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4: Mit Hanna Messerschmidt. Wenn an der Ladesäule das Kabel fehlt, schauen E-Autofahrer in die Röhre. Diebe haben es auch bei uns im Freistaat vermehrt auf Ladestationen abgesehen. Bis so ein Schaden behoben ist, kann es einige Zeit dauern. Der Umsatzausfall für den Betreiber liegt bei rund 1.000 Euro pro Woche, wie uns Nora Weinhold von der Sachsen Energie sagte. In Dresden und Ostsachsen betreibt der Versorger zahlreiche Ladepunkte.
5: Es hat sich auch gewandelt vom reinen Vandalismus in die Beschaffungskriminalität, also dass wirklich etwas entwendet wird. Im letzten Jahr hatten wir ungefähr 22 Diebstähle an unseren E-Ladesäulen und in diesem Jahr sind wir im Halbjahr schon ungefähr bei der gleichen Menge an Sachbeschädigungen und Diebstählen.
4: Auf der Strecke zwischen Cottbus und Görlitz ist eine Regiobahn gegen einen umgestürzten Baum gefahren. Die RB65 musste am Vormittag in der Nähe von Görlitz-Charlottenhof eine Notbremsung machen. Alle Insassen blieben unverletzt. Die Feuerwehr hob den Baum aus dem Weg. Danach konnte die Bahn weiterfahren. Dynamo Dresden leiht sich für die kommende Zweitligasaison Innenverteidiger Till Neininger. Der 19-Jährige wechselt vom VfL Wolfsburg nach Dresden. Dynamo bekommt damit einen jungen, gut ausgebildeten Spieler, so Sportgeschäftsführer Sören Gonter. Er bringe eine starke körperliche Präsenz und Zweikampfstärke mit. 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
6: In der Nacht ist es meist wolkig, wenn nicht sogar stark bewölkt. Örtlich kriegen wir Schauer und Gewitter, teils auch mit Starkregen. Nur in der Leipziger Ecke dürfte es etwas ruhiger bleiben. Hier kann es auflockern und ist auch meist trocken. Stellenweise kann sich Nebel bilden und die Tiefstwerte liegen in der Nacht zwischen 16 und 11 Grad. Und der Ausblick für eure Region. Morgen wird es in und um Dresden nochmal durchwachsen, auch mit Schauern und Gewittern. Und die Temperaturen sind weiter sommerlich. Morgen mit bis zu 26 Grad in Meißen und maximal 21 Grad in Eibau. Donnerstag scheint die meiste Zeit die Sonne, Regen und Gewitter bleiben die Ausnahme. Am Donnerstag auch wieder bei bis zu 28 Grad. Freitag wird es wieder unbeständiger und auch ein bisschen kühler.
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7: Auf der A13 Dresden Richtung Schönefelder Kreuz. Achtung, zwischen Ortrand und Ruhland liegen Gegenstände auf der Autobahn. Und die Straße zwischen dem Abzweig nach Tauscha und dem Abzweig nach Dobra ist nach einem Unfall voll gesperrt. Geblitzt wird in Dresden auf der Stauffenbergallee stadteinwärts. Staus oder Blitzer einfach melden unter 0800 023 und 4x4.

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1: Kurz vor neun, ich bin Gisa Weber. Guten Abend. Schmerz und Leid sind 5 Jahre nach der verheerenden Flutkatastrophe in Rheinland-Pfalz und NRW nicht vergessen. Das hat Bundespräsident Steinmeier bei einem Besuch im Ahrtal gesagt. Allein dort waren 135 Menschen bei der Flut ums Leben gekommen. Insgesamt starben 185 Menschen. Betrüger und Cyberkriminelle haben es immer wieder auf sächsische Firmen abgesehen. Nun sind gefälschte E-Mails im Namen der Finanzverwaltung in Umlauf. Darin wird eine vermeintliche Betriebsprüfung angekündigt. Im Anhang liegt eine HTML-Datei, die man keinesfalls anklicken sollte. Denn dadurch können Betrüger an wichtige Infos gelangen. Dirk Greves vom Finanzministerium mahnt:
2: Wir warnen davor, persönliche oder betriebliche Daten offenzulegen und im Zweifelsfall, und das ist in diesem Fall auch bei uns passiert, haben sich dann die Betroffenen bei uns gemeldet oder bei den Finanzbehörden und konnten aufgeklärt werden.
1: Die Bahn hat immer mehr mit Sabotage zu kämpfen. Laut Bild gab es von Januar bis Juni schon 2200 Sabotagefälle wie Brandstiftung, durchtrennte Kabel oder Metalldiebstahl. Ein Plus von 7% im Vergleich zum letzten Jahr. Darunter leiden nicht nur Fahrgäste, sondern auch der Güterverkehr. Wieder eine Kehrtwende von US-Präsident Trump. Er will nun doch keine Gebühr für Schiffe in der Straße von Hormuz erheben. Das hatte Trump gestern noch angekündigt. Danach waren die Ölpreise wieder in die Höhe geschossen. Auch weil befürchtet wurde, dass keine Öltanker mehr durch die wichtige Meerenge kommen. Radio PSR, neue Nachrichten, wieder in einer halben Stunde.
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3: In der Nacht ist es meist wolkig, wenn nicht sogar stark bewölkt. Örtlich kriegen wir Schauer und Gewitter, teils auch mit Starkregen. Nur in der Leipziger Ecke dürfte es etwas ruhiger bleiben. Hier kann es auflockern und ist auch meist trocken. Stellenweise kann sich Nebel bilden und die Tiefstwerte liegen in der Nacht zwischen 16 und 11 Grad. Und der Ausblick für eure Region. Morgen wird es in und um Dresden nochmal durchwachsen, auch mit Schauern und Gewittern. Und die Temperaturen sind weiter sommerlich. Morgen mit bis zu 26 Grad in Meißen und maximal 21 Grad in Aibau. Donnerstag scheint die meiste Zeit die Sonne, Regen und Gewitter bleiben die Ausnahme. Am Donnerstag auch wieder bei bis zu 28 Grad. Freitag wird es wieder unbeständiger und auch ein bisschen kühler.
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4: Auf der A13 Dresden Richtung Schönefelder Kreuz. Vorsicht, zwischen Ortrand und Ruhland liegen Gegenstände auf der Autobahn. Die Straße zwischen dem Abzweig nach Tauscha und dem Abzweig nach Dobra ist nach einem Unfall gesperrt. Geblitzt wird in Dresden auf der Stauffenbergallee stadteinwärts. Staus oder Blitzer einfach melden unter 0800 023 und 4x4.

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2: Mit Hanna Messerschmidt. Die Staatsanwaltschaft ermittelt gegen mehrere Mitarbeiter eines Dresdner Reisebüros. Die Männer hatten Angelreisen für einen norwegischen Anbieter verkauft. Durch manipulierte Rechnungen und Wechselkurstricks soll es ihnen gelungen sein, sich selber Geld zuzuschustern. Der Schaden? Rund 1,3 Millionen Euro. Kabeldiebe haben es in Sachsen verstärkt auf E-Ladesäulen abgesehen. Über 50 Diebstahl- und Vandalismusfälle hat allein die Leipziger Gruppe dieses Jahr schon gezählt. Mehr als 20 waren es bei der Sachsenenergie, so viele wie im gesamten letzten Jahr. Eine Reparatur kann mehrere Wochen lang dauern, sagte uns Sachsen-Energiesprecherin Nora Weinhold.
3: Für uns als Betreiber entsteht ein Schaden, Materialschaden, Reparaturkosten, aber auch ein Umsatzschaden, der ungefähr 1.000 Euro beträgt pro Woche. Und wenn der Kunde unsere Ladestation nicht anfahren kann, ist er natürlich verständlicherweise auch verärgert über die Sachsen-Energie, obwohl wir den Schaden nicht zu verursachen haben.
2: Der Oberlausitzer Bergweg gehört zu den schönsten in ganz Deutschland. Bei einem Online-Ranking ist der Wanderweg in der Kategorie Mehrtagestouren auf Platz 5 gelandet. Der Oberlausitzer Bergweg ist knapp 130 Kilometer lang. Hier wandert man in einer Woche von Bischofswerda nach Zittau. 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
4: In der Nacht ist es meist wolkig, wenn nicht sogar stark bewölkt. Örtlich kriegen wir Schauer und Gewitter, teils auch mit Starkregen. Nur in der Leipziger Ecke dürfte es etwas ruhiger bleiben. Hier kann es auflockern und ist auch meist trocken. Stellenweise kann sich Nebel bilden und die Tiefstwerte liegen in der Nacht zwischen 16 und 11 Grad. Und der Ausblick für eure Region. Morgen wird es in und um Dresden nochmal durchwachsen, auch mit Schauern und Gewittern. Und die Temperaturen sind weiter sommerlich. Morgen mit bis zu 26 Grad in Meißen und maximal 21 Grad in Eibau. Donnerstag scheint die meiste Zeit die Sonne, Regen und Gewitter bleiben die Ausnahme. Am Donnerstag auch wieder bei bis zu 28 Grad. Freitag wird es wieder unbeständiger und auch ein bisschen kühler.
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5: Die Straße zwischen dem Abzweig nach Tauscha und dem Abzweig nach Dobra ist nach einem Unfall voll gesperrt. Geblitzt wird in Dresden auf der Stauffenbergallee stadteinwärts. Staus oder Blitzer einfach melden unter 0800 023 und

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1: Kurz vor 10, ich bin Silas Quiring. Guten Abend. Rund zwei Monate nach dem Tigerangriff in Dölzig bei Leipzig ist der Tierpfleger gestorben. Wie die Staatsanwaltschaft Leipzig mitgeteilt hat, ist der 72-Jährige vor wenigen Tagen seinen schweren Verletzungen erlegen. Isabel Sperlich berichtet.
2: Der Mann wurde Mitte Mai auf dem Privatgelände der selbsternannten Tiger Queen Kamen Zander angegriffen. Die Raubkatze war zuvor aus dem Gehege ausgebüxt. Wie genau ist noch unklar. Die Polizei erschoss das Tier später in einer Gartenanlage. Sechs der verbliebenen 8 Tiger Zanders wurden mittlerweile in ein Reservat nach Spanien gebracht. Die Staatsanwaltschaft ermittelt nun gegen Zander wegen fahrlässiger Tötung.
1: Dieser Tag ist ein Auftrag an uns alle, dafür zu sorgen, dass sich Hochwasserkatastrophen möglichst nicht wiederholen. Das hat Bundespräsident Steinmeier bei einem Besuch im Ahrtal gesagt. Dort waren bei der Flutkatastrophe vor genau 5 Jahren 135 Menschen gestorben. Insgesamt gab es mehr als 180 Tote. Gisa Weber.
3: Die Katastrophe hat ein großes Umdenken im Bereich Bevölkerungs- und Katastrophenschutz ausgelöst. Seitdem hat sich auch einiges getan. Das zuständige Bundesamt setzt auf schnellere Warnungen direkt aufs Handy per Cell Broadcast, neue Sirenen und generell mehr Geld für den Katastrophenschutz. Trotzdem sieht die Deutsche Umwelthilfe weiter große Lücken. Laut einer neuen Studie hat rund jeder 4. Landkreis ein hohes Risiko für schwere Hochwasser.
1: Wieder eine Kehrtwende von US-Präsident Trump. Er will nun doch keine Gebühr für Schiffe in der Straße von Hormuz erheben. Das hatte Trump einen Tag vorher noch angekündigt. Danach waren die Ölpreise wieder in die Höhe geschossen. Auch weil befürchtet wurde, dass keine Öltanker mehr durch die wichtige Meerenge kommen. 100 Euro für einen Liter Saft. Foodwatch hat ein Nahrungsergänzungsmittel der Marke Lavita zur dreistesten Werbelüge des Jahres gekürt. Das Produkt besteht größtenteils aus Fruchtsaftkonzentrat und teils überdosierten Vitaminen, so die Verbraucherschützer.
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5: In der Nacht ist es meist wolkig, wenn nicht sogar stark bewölkt. Örtlich kriegen wir Schauer und Gewitter, teils auch mit Starkregen. Nur in der Leipziger Ecke dürfte es etwas ruhiger bleiben. Hier kann es auflockern und ist auch meist trocken. Stellenweise kann sich Nebel bilden und die Tiefstwerte liegen in der Nacht zwischen 16 und 11 Grad. Und der Ausblick für eure Region. Morgen wird es in und um Dresden nochmal durchwachsen, auch mit Schauern und Gewittern. Und die Temperaturen sind weiter sommerlich. Morgen mit bis zu 26 Grad in Meißen und maximal 21 Grad in Eibau. Donnerstag scheint die meiste Zeit die Sonne, Regen und Gewitter bleiben die Ausnahme. Am Donnerstag auch wieder bei bis zu 28 Grad. Freitag wird es wieder unbeständiger und auch ein bisschen kühler.
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6: Nichts los im Moment, die Straßen in Sachsen sind frei. Geblitzt wird in Dresden auf der Stauffenbergallee stadteinwärts. Staus oder Blitzer einfach melden unter 0800 023 und 4x die 4.

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1: Olivia Rodrigo, Drop Dead.

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1: Kurz vor 11:30, ich bin Silas Quiring. Guten Abend. Schmerz und Leid sind 5 Jahre nach der verheerenden Flutkatastrophe in Rheinland-Pfalz und NRW nicht vergessen. Das hat Bundespräsident Steinmeier bei einem Besuch im Ahrtal gesagt. Allein dort waren 135 Menschen bei der Flut ums Leben gekommen. Insgesamt starben mehr als 180 Menschen. Wieder eine Kehrtwende von US-Präsident Trump. Er will nun doch keine Gebühr für Schiffe in der Straße von Hormuz erheben. Das hatte Trump einen Tag vorher noch angekündigt. Danach waren die Ölpreise wieder in die Höhe geschossen. Auch weil befürchtet wurde, dass keine Öltanker mehr durch die wichtige Meerenge kommen. 100 Euro für 1 Liter Saft. Foodwatch hat ein Nahrungsergänzungsmittel der Marke LaVita zur dreistesten Werbelüge des Jahres gekürt. Das Produkt besteht größtenteils aus Fruchtsaftkonzentrat und teils überdosierten Vitaminen, so die Verbraucherschützer. Nach dem Tigerangriff von Dölzig ist das 72 Jahre alte Opfer im Krankenhaus gestorben. Der Tiger war im Mai bei der Dompteurin Carmen Zander ausgebrochen und hatte den Mann schwer verletzt. Die Polizei erschoss das Tier. Die Staatsanwaltschaft ermittelt nun wegen fahrlässiger Tötung durch Unterlassen.
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3: In der Nacht ist es meist wolkig, wenn nicht sogar stark bewölkt. Örtlich kriegen wir Schauer und Gewitter, teils auch mit Starkregen. Nur in der Leipziger Ecke dürfte es etwas ruhiger bleiben. Hier kann es auflockern und ist auch meist trocken. Stellenweise kann sich Nebel bilden und die Tiefstwerte liegen in der Nacht zwischen 16 und 11 Grad. Und der Ausblick für eure Region. Morgen wird es in und um Dresden nochmal durchwachsen, auch mit Schauern und Gewittern. Und die Temperaturen sind weiter sommerlich. Morgen mit bis zu 26 Grad in Meißen und maximal 21 Grad in Aibau. Donnerstag scheint die meiste Zeit die Sonne, Regen und Gewitter bleiben die Ausnahme. Am Donnerstag auch wieder bei bis zu 28 Grad. Freitag wird es wieder unbeständiger und auch ein bisschen kühler.
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4: Im Moment ist alles frei auf den Straßen bei uns in Sachsen. Es gibt keine Staus. Geblitzt wird in Dresden auf der Stauffenbergallee stadteinwärts. Staus oder Blitzer einfach melden unter 0800 023 und 4x4.

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1: Tampa City.

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1: Kurz vor 11, ich bin Silas Quiring. Guten Abend. 5 Jahre nach der Flutkatastrophe im Ahrtal haben Spitzenpolitiker an die Opfer erinnert. Bundespräsident Steinmeier mahnte, alles zu tun, damit sich so eine Katastrophe nicht wiederholt. Der rheinland-pfälzische Ministerpräsident Schnieder bat die Betroffenen für das Versagen der öffentlichen Stellen nach der Flut um Entschuldigung. Bundeskanzler Merz betonte die Schutzpflicht des Staates. Und weiter.
2: Heute ist ein Tag auch von Heldinnen und Helden. Viele Menschen haben in der Flutnacht, haben mit dem Folgetag Unglaubliches geleistet. Sie haben geholfen, wo die Not am größten war. Bisweilen unter Einsatz des eigenen Lebens. Unter größten Gefahren jedenfalls für Leib und Leben.
1: 100 Euro für 1 Liter Saft. Foodwatch hat ein Nahrungsergänzungsmittel der Marke Lavita zur dreistesten Werbelüge des Jahres gekürt. Das Produkt besteht größtenteils aus Fruchtsaftkonzentrat und teils überdosierten Vitaminen, so die Verbraucherschützer. Betrüger und Cyberkriminelle haben es immer wieder auf sächsische Firmen abgesehen. Nun sind gefälschte E-Mails im Namen der Finanzverwaltung in Umlauf. Darin wird eine vermeintliche Betriebsprüfung angekündigt. Im Anhang liegt eine HTML-Datei, die man keinesfalls anklicken sollte, denn dadurch könnten Betrüger an wichtige Infos gelangen. Dirk Reels vom Finanzministerium mahnt:
3: Wir warnen davor, persönliche oder betriebliche Daten offenzulegen und im Zweifelsfall, und das ist in diesem Fall auch bei uns passiert, haben sich dann die Betroffenen bei uns gemeldet oder bei den Finanzbehörden und konnten aufgeklärt werden.
1: Schlechte Toiletten, keine Laternen oder Sitzmöglichkeiten. Fast jeder zweite Rastplatz fällt im ADAC-Test durch. Dabei wurden Plätze ohne Restaurant oder Tankstelle unter die Lupe genommen. Vor allem beim Zustand der Toiletten muss sich was ändern, heißt es vom ADAC. 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
4: In der Nacht ist es meist wolkig, wenn nicht sogar stark bewölkt. Örtlich kriegen wir Schauer und Gewitter, teils auch mit Starkregen. Nur in der Leipziger Ecke dürfte es etwas ruhiger bleiben. Hier kann es auflockern und ist auch meist trocken. Stellenweise kann sich Nebel bilden und die Tiefstwerte liegen in der Nacht zwischen 16 und 11 Grad. Und der Ausblick für eure Region. Morgen wird es in und um Dresden nochmal durchwachsen, auch mit Schauern und Gewittern. Und die Temperaturen sind weiter sommerlich. Morgen mit bis zu 26 Grad in Meißen und maximal 21 Grad in Aibau. Donnerstag scheint die meiste Zeit die Sonne, Regen und Gewitter bleiben die Ausnahme. Am Donnerstag auch wieder bei bis zu 28 Grad. Freitag wird es wieder unbeständiger und auch ein bisschen kühler.
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5: Es gibt gerade keine Staus, man kommt entspannt durch. Geblitzt wird in Dresden auf der Stauffenbergallee stadteinwärts. Staus oder Blitzer einfach melden unter 0800 023 und 4x die 4.

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1: Kurz vor 11:30, ich bin Silas Quiring. Guten Abend. Dieser Tag ist ein Auftrag an uns alle, dafür zu sorgen, dass sich Hochwasserkatastrophen möglichst nicht wiederholen. Das hat Bundespräsident Steinmeier bei einem Besuch im Ahrtal gesagt. Dort waren bei der Flutkatastrophe vor genau 5 Jahren 135 Menschen gestorben. Insgesamt gab es über 180 Tote. 100 Euro für 1 Liter Saft. Foodwatch hat ein Nahrungsergänzungsmittel der Marke Lavita zur dreistesten Werbelüge des Jahres gekürt. Das Produkt besteht größtenteils aus Fruchtsaftkonzentrat und teils überdosierten Vitaminen, so die Verbraucherschützer. Die Bahn hat immer mehr mit Sabotage zu kämpfen. Laut Bild gab es von Januar bis Juni schon 2200 Sabotagefälle wie Brandstiftung, durchtrennte Kabel oder Metalldiebstahl. Ein Plus von 7% im Vergleich zum letzten Jahr. Darunter leiden nicht nur Fahrgäste, sondern auch der Güterverkehr. Das sächsische Finanzministerium warnt vor Betrugsmails an Unternehmen. Mehrere Firmen haben zuletzt eine Ankündigung für eine Betriebsprüfung bekommen. Die Mails kamen angeblich von der Finanzverwaltung, waren aber gefälscht. Das Ministerium rät, keine Anhänge zu öffnen und im Zweifel bei den Behörden nachzufragen. 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
2: In der Nacht ist es meist wolkig, wenn nicht sogar stark bewölkt. Örtlich kriegen wir Schauer und Gewitter, teils auch mit Starkregen. Nur in der Leipziger Ecke dürfte es etwas ruhiger bleiben. Hier kann es auflockern und ist auch meist trocken. Stellenweise kann sich Nebel bilden und die Tiefstwerte liegen in der Nacht zwischen 16 und 11 Grad. Und der Ausblick für eure Region. Morgen wird es in und um Dresden nochmal durchwachsen, auch mit Schauern und Gewittern. Und die Temperaturen sind weiter sommerlich. Morgen mit bis zu 26 Grad in Meißen und maximal 21 Grad in Aibau. Donnerstag scheint die meiste Zeit die Sonne, Regen und Gewitter bleiben die Ausnahme. Am Donnerstag auch wieder bei bis zu 28 Grad. Freitag wird es wieder unbeständiger und auch ein bisschen kühler.
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3: Im Moment ist alles frei auf den Straßen bei uns in Sachsen. Es gibt keine Staus. Geblitzt wird in Dresden auf der Stauffenbergallee stadteinwärts. Staus oder Blitzer einfach melden unter 0800 023 und 4x4.

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1: Kurz vor 12, ich bin Silas Quiring. Guten Abend. Schmerz und Leid sind 5 Jahre nach der verheerenden Flutkatastrophe in Rheinland-Pfalz und NRW nicht vergessen. Das hat Bundespräsident Steinmeier bei einem Besuch im damals besonders betroffenen Ahrtal gesagt. Allein dort waren im Juli 2021 135 Menschen bei der Flut ums Leben gekommen. Insgesamt starben mehr als 180 Menschen. Steinmeier betonte bei einer Kranzniederlegung:
2: Dieser Tag ist auch ein Auftrag an uns alle, mit unseren Möglichkeiten dafür zu sorgen, dass Hochwasserkatastrophen mit den Folgen, wie wir sie hier erlebt haben, sich möglichst nicht wiederholen.
1: Wieder eine Kehrtwende von US-Präsident Trump. Er will nun doch keine Gebühr für Schiffe in der Straße von Hormuz erheben. Das hatte Trump einen Tag vorher noch angekündigt. Danach waren die Ölpreise wieder in die Höhe geschossen. Auch weil befürchtet wurde, dass keine Öltanker mehr durch die wichtige Meerenge kommen. Rund 2 Monate nach dem Tigerangriff in Dölzig bei Leipzig ist der Tierpfleger gestorben. Wie die Staatsanwaltschaft Leipzig mitgeteilt hat, ist der 72-Jährige vor wenigen Tagen seinen schweren Verletzungen erlegen. Isabel Sperlich berichtet.
3: Der Mann wurde Mitte Mai auf dem Privatgelände der selbsternannten Tiger-Queen Carmen Zander angegriffen. Die Raubkatze war zuvor aus dem Gehege ausgebüxt. Wie genau ist noch unklar. Die Polizei erschoss das Tier später in einer Gartenanlage. 6 der verbliebenen 8 Tiger Zanders wurden mittlerweile in ein Reservat nach Spanien gebracht. Die Staatsanwaltschaft ermittelt nun gegen Zander wegen fahrlässiger Tötung.
1: Der Top-Favorit ist raus. Im WM-Halbfinale hat Spanien Frankreich bezwungen. Die Franzosen verloren am Ende mit 0:2. Die Spanier ziehen dank ihrer starken Verteidigung mit nur einem Gegentor im ganzen Turnier ins Endspiel gegen England oder Argentinien.
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5: Viele Wolken hängen am Himmel und ab und zu kann es noch einen Schauer geben. Vereinzelt auch mal ein Gewitter mit Starkregen und Hagel. Dazu sind sogar Sturmböen drin. In der Nacht gehen die Tiefstwerte runter auf 16 bis 11 Grad. Morgen mischen sich Sonne und Wolken. Rund um Leipzig zeigt sich die Sonne am längsten. Meistens bleibt es trocken bei maximal 27 Grad.
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5: Nichts los auf den Straßen, überall freie Fahrt. Geblitzt wird in Dresden auf der Stauffenbergallee stadteinwärts. Staus oder Blitzer einfach melden unter 0800 023 und 4x die 4.

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1: Kurz vor 12:30, ich bin Silas Quiring. Schmerz und Leid sind 5 Jahre nach der verheerenden Flutkatastrophe in Rheinland-Pfalz und NRW nicht vergessen. Das hat Bundespräsident Steinmeier bei einem Besuch im Ahrtal gesagt. Allein dort waren 135 Menschen bei der Flut ums Leben gekommen. Insgesamt starben mehr als 180 Menschen. Wer in ein Pflegeheim zieht, muss immer mehr für den eigenen Platz zuzahlen. Inzwischen sind es im ersten Jahr im bundesweiten Schnitt knapp 3.400 Euro monatlich, so der Verband der Ersatzkassen. Regional sind die Unterschiede groß. In Bremen müssen Pflegebedürftige rund 900 Euro mehr zahlen als in Sachsen-Anhalt. Am Dreieck Nossen ist ein 19-Jähriger bei einem Unfall ums Leben gekommen. Er war mit seinem Auto von der Fahrbahn abgekommen und in einen Baum gekracht. Anschließend wurde der Wagen gegen die Leitplanke geschleudert. Der 19-Jährige starb noch am Unfallort. Sein gleichaltriger Beifahrer wurde leicht verletzt. Der Top-Favorit ist raus. Im WM-Halbfinale hat Spanien Frankreich bezwungen. Die Franzosen verloren am Ende mit 0:2. Die Spanier ziehen dank ihrer starken Verteidigung mit nur einem Gegentor im ganzen Turnier ins Endspiel gegen England oder Argentinien.
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3: Wolkig ist es gerade und ab und zu kann im Osten auch mal ein Schauer oder ein einzelnes Gewitter mit dabei sein. Sonst geht's meist trocken durch die frühen Stunden bei 15 bis 10 Grad. Tagsüber dann Sonne und Wolken im Mix. Am ehesten noch was Nasses in den Bergen und im Osten. Dazu maximal 23 bis 27 Grad.
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3: Auf der A14 Leipzig Richtung Nossen ist zwischen Leipzig-Ost und Kleinpösner nach einem Unfall gesperrt. Staus oder Blitzer einfach melden unter 0800 023 und 4x4.

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3: Kurz vor eins, ich bin Silas Quiring. Vor genau 5 Jahren hat die Flutkatastrophe in Rheinland-Pfalz und NRW Deutschland erschüttert. Mehr als 180 Menschen kamen ums Leben. Das Wasser hinterließ Schneisen der Verwüstung. Bei einer Gedenkveranstaltung rief Bundespräsident Steinmeier dazu auf, beim Hochwasserschutz nicht nachzulassen und er erinnerte auch an die vielen Helfer, die aus ganz Deutschland in die betroffenen Regionen kamen.
4: Sie kamen mit Schaufeln und Eimern, mit Helmen und Werkzeug und alle kamen mit der Bereitschaft zu sagen, ich bin da. Was kann ich tun? In der Stunde der Not sind wir ein starkes, solidarisches Land. Zusammenhalt eben, wenn es darauf ankommt.
3: Wer in ein Pflegeheim zieht, muss immer mehr aus eigener Tasche dazu zahlen. Im bundesweiten Schnitt kostet es im ersten Jahr im Monat knapp 3.400 Euro, die die Bewohner selbst oder ihre Familien stemmen müssen. Laut Verband der Ersatzkassen liegt das unter anderem daran, dass Pflegekräfte inzwischen deutlich mehr verdienen. Das sächsische Finanzministerium warnt vor Betrugsmails an Unternehmen. Mehrere Firmen haben zuletzt eine Ankündigung für eine Betriebsprüfung bekommen. Die Mails kamen angeblich von der Finanzverwaltung, waren aber gefälscht. Im Anhang lag jeweils eine HTML-Datei. Ministeriumssprecher Dirk Rehlfs mahnt.
5: Generell ist es so, dass es sich hierbei um sogenannte Phishing-Mails handelt. Insofern ist es wichtig, diese Anhänge nicht zu öffnen. Damit gelangt man dann an Daten, die möglicherweise auch auf dem Computer liegen.
3: Spanien steht im WM-Finale. Die Iberer bremsten Top-Favorit Frankreich und Superstar Mbappé mit ihrer starken Defensive komplett aus und siegten mit 2:0. Im zweiten Halbfinale wollen England und Argentinien heute nachziehen. Das Endspiel steigt dann am Sonntag. 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
6: Wolkig ist es gerade und ab und zu kann im Osten auch mal ein Schauer oder ein einzelnes Gewitter mit dabei sein. Sonst geht's meist trocken durch die frühen Stunden bei 15 bis 10 Grad. Tagsüber dann Sonne und Wolken im Mix. Am ehesten noch was Nasses in den Bergen und im Osten. Dazu maximal 23 bis 27 Grad.
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6: Auf der A14 Leipzig Richtung Nossen. Achtung, zwischen Leipzig-Ost und Kleinpösner ist nach einem Unfall nur die linke Spur frei. Staus oder Blitzer einfach melden unter 0800 023 und 4 mal die 4.

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1: Kurz vor 13:30, ich bin Silas Quiring. Dieser Tag ist ein Auftrag an uns alle, dafür zu sorgen, dass sich Hochwasserkatastrophen möglichst nicht wiederholen. Das hat Bundespräsident Steinmeier bei einem Besuch im Ahrtal gesagt. Dort waren bei der Flutkatastrophe vor genau 5 Jahren 135 Menschen gestorben. Insgesamt gab es über 180 Tote. Wer in ein Pflegeheim zieht, muss immer mehr aus eigener Tasche dazuzahlen. Im bundesweiten Schnitt kostet es im ersten Jahr im Monat knapp 3.400 Euro, die die Bewohner selbst oder ihre Familien stemmen müssen. Laut Verband der Ersatzkassen liegt das unter anderem daran, dass Pflegekräfte inzwischen deutlich mehr verdienen. Das sächsische Finanzministerium warnt vor Betrugsmails an Unternehmen. Mehrere Firmen haben zuletzt eine Ankündigung für eine Betriebsprüfung bekommen. Die Mails waren allerdings gefälscht. Das Ministerium mahnt, Anhänge keinesfalls zu öffnen. Im Zweifel sollte man sich direkt an die Behörden wenden. Spanien steht im WM-Finale. Die Iberer bremsten Top-Favorit Frankreich und Superstar Mbappé mit ihrer starken Defensive komplett aus und siegten mit 2:0. Im zweiten Halbfinale wollen England und Argentinien heute nachziehen. Das Endspiel steigt dann am Sonntag.
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3: Wolkig ist es gerade und ab und zu kann im Osten auch mal ein Schauer oder ein einzelnes Gewitter mit dabei sein. Sonst geht's meist trocken durch die frühen Stunden bei 15 bis 10 Grad. Tagsüber dann Sonne und Wolken im Mix. Am ehesten noch was Nasses in den Bergen und im Osten. Dazu maximal 23 bis 27 Grad.
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3: Auf der A14 Leipzig Richtung Nossen. Vorsicht, zwischen Leipzig-Ost und Kleinpösner ist nach einem Unfall nur die linke Spur frei. Staus oder Blitzer einfach melden unter 0800 023 und 4x die 4.
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3: Kurz vor zwei, ich bin Silas Quiring. Zum ersten Mal seit der Flutkatastrophe vor 5 Jahren hat sich das Land Rheinland-Pfalz für das Versagen der öffentlichen Stellen entschuldigt. Ministerpräsident Schnieder richtete diese Worte bei einer Gedenkfeier an Opfer, Betroffene und Angehörige. Dabei ging es auch um die Fortschritte beim Hochwasserschutz. Kanzler Merz sieht das Land auf dem richtigen Weg.
4: Wir investieren in Vorsorgemaßnahmen, in Prävention, in Maßnahmen zur Klimaanpassung. Kein Mensch, keine Stadt, keine Region darf und soll in unserem Land allein bleiben mit der Furcht vor Katastrophen und Naturgewalt.
3: Donald Trump will den Iran zurück an den Verhandlungstisch zwingen. Der US-Präsident droht mit Angriffen auf Kraftwerke und Brücken im Land, falls die Friedensgespräche nicht vorankommen. Der Iran sieht in der Blockade ihrer Häfen wiederum einen Verstoß gegen das gemeinsame Rahmenabkommen. Rund 2 Monate nach dem Tigerangriff in Dölzig bei Leipzig ist der Tierpfleger gestorben. Wie die Staatsanwaltschaft Leipzig mitgeteilt hat, ist der 72-Jährige vor wenigen Tagen seinen schweren Verletzungen erlegen. Isabel Sperlich berichtet.
5: Der Mann wurde Mitte Mai auf dem Privatgelände der selbsternannten Tiger-Queen Carmen Zander angegriffen. Die Raubkatze war zuvor aus dem Gehege ausgebüxt. Wie genau ist noch unklar. Die Polizei erschoss das Tier später in einer Gartenanlage. 6 der verbliebenen 8 Tiger Zanders wurden mittlerweile in ein Reservat nach Spanien gebracht. Die Staatsanwaltschaft ermittelt nun gegen Zander wegen fahrlässiger Tötung.
3: Der Top-Favorit ist raus. Im WM-Halbfinale hat Spanien Frankreich bezwungen. Die Franzosen verloren am Ende mit 0:2. Die Spanier ziehen dank ihrer starken Verteidigung mit nur einem Gegentor im ganzen Turnier ins Endspiel gegen England oder Argentinien.
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7: Wolkig ist es gerade und ab und zu kann im Osten auch mal ein Schauer oder ein einzelnes Gewitter mit dabei sein. Sonst geht's meist trocken durch die frühen Stunden bei 15 bis 10 Grad. Tagsüber dann Sonne und Wolken im Mix. Am ehesten noch was Nasses in den Bergen und im Osten. Dazu maximal 23 bis 27 Grad.
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7: Auf der A14 Leipzig Richtung Nossen. Bitte aufpassen, zwischen Leipzig-Ost und Kleinpösner ist nach einem Unfall nur die linke Spur frei. Staus oder Blitzer einfach melden unter 0800 023 und 4 mal die 4.